0: Unterstützung. Im Osten der Niederlande ist unweit der deutschen Grenze in einem Waldgebiet ein Brand ausgebrochen. Auch westlich der griechischen Hauptstadt Athen lodern weiter mehrere große Wald- und Buschbrände. Auch im Nordwesten der USA haben Feuer große Schäden angerichtet.
1: Es sind die bekannten apokalyptischen Feuerinfernos des Spätsommers hier in den USA. Über 600 Häuser sind im Bundesstaat Washington schon zerstört. Anwohner flüchten in größter Eile. Drei große Feuer wüten in den Wäldern an der Grenze zu Kanada. So schlimm war die Waldbrandsaison in dieser normalerweise kühlen und regnerischen Region noch nie, sagt die Feuerwehr. Es sei die schlimmste Naturkatastrophe, die ihre Stadt Spokane jemals erlebt habe, sagt die Bürgermeisterin. Auch in Kanada toben noch über 800 Brände. Tina Eck, USA.
0: Der Widerstand gegen das geplante Ende der Rente mit 63 wächst. Die ostdeutschen Ministerpräsidenten, die gegen die Abschaffung sind, bekommen nun Unterstützung auch aus dem Saarland. Es gehe um den Respekt vor der Lebensleistung der Menschen, sagte Regierungschefin Rehlinger den Zeitungen der Funke Mediengruppe.
2: Wer jahrzehntelang gearbeitet hat, der verdient eine würdige Rente. Respekt, sagt Rehlinger, und will verhandeln. Nicht aus dem Osten kommt also nun Gegenwind für die schwarz-rote Bundesregierung. Die will zügig die Rentenreform durchziehen, als Gesamtpaket ohne Rosinen picken. Und genau das sei auch der richtige Weg, meint der Ministerpräsident aus Schleswig-Holstein. Aber die Debatte kocht nun hoch, jetzt vor einigen wichtigen Landtagswahlen im Herbst. Claudia Wächter, Nachrichtenredaktion.
0: Bio-Lebensmittel sind weiterhin beliebt. Der Einzelhandel machte mit Bio-Produkten zwischen April und Juli einen Umsatz von 4,75 Milliarden Euro. Das teilte der Bund Ökologische Lebensmittelwirtschaft mit.
3: Das Wetter.
4: Das ist eine tropisch schwüle Nacht. Die Werte, die liegen so bei 22 bis 19 Grad. Also da kommt man schon mal ins Schwitzen. Örtlich kann es dazu auch mal ein Gewitter geben. Tagsüber kriegen wir dann wieder viel Sonne und bis zu 34 Grad.
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5: Hier die aktuelle Verkehrslage. A448 Dortmund-Witten-Bochum-West. Zwischen Bochum-Altenbochum und Bochum-Weidmar Richtungsfahrbahn gesperrt. Weiterhin auf der A4 Köln-Aachen bei Kreuz Köln-Süd Brückenarbeiten. Zusätzlich auf der A2 Hannover-Dortmund zwischen Hamm und Kamener Kreuz. Richtungsfahrbahn gesperrt und darüber hinaus auf der A57 Krefeld-Köln zwischen Dormagen und Köln-Worringen. 1 Kilometer Stau. Wir wünschen allen unterwegs gute Fahrt.
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4: Hi zusammen, einen schönen frühen Dienstagmorgen wünsche ich euch. Johanna Tänzer ist hier. Jetzt ist die Fußball-Weltmeisterschaft mittlerweile rum. Ganz ehrlich, ich vermisse sie jetzt nicht so doll. Aber finde es schon auch gut, dass die Musik uns noch ein bisschen erhalten bleibt. Shakira und Burna Boy jetzt für euch mit Die Die.

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0: Bilder sind echt beängstigend. Dichte Rauchschwaden am Himmel und viele Löschflugzeuge im Dauereinsatz. In Südeuropa geht der Kampf gegen die Waldbrände weiter. Während die Lage in Griechenland nach wie vor dramatisch ist, hat sich in Teilen Spaniens ist ein bisschen entspannt und deshalb können sich auch die Feuerwehrleute aus Nordrhein-Westfalen wieder auf den Heimweg machen. Die waren ja extra da, um zu helfen.
1: Wir haben gestern Abend unsere Arbeit hier beendet an einem großen Waldbrand und offensichtlich haben die spanischen Behörden ja auch keine große Arbeit mehr für uns, sodass es dann auch jetzt schon wieder nach Hause geht.
0: Ja, das war Frank Frenser von der Feuerwehr Bonn. Nach Hause heißt in dem Fall nach Bonn, nach Düsseldorf, Leverkusen, Königswinter und Ratingen. Insgesamt waren fast 60 Feuerwehrleute aus NRW in Spanien im Einsatz. Aber warum ist ihre Hilfe da jetzt schon nach so kurzer Zeit nicht mehr nötig?
1: Was wir hier gespürt haben, ist, dass vor allem die Nächte sehr viel kühler geworden sind, sehr viel feuchter geworden sind, was den spanischen Einsatzkräften deutliche Vorteile bei der Bekämpfung der Brände ermöglicht. Wir haben gestern die spanischen Kollegen wirklich tatkräftig unterstützt und auch vorgestern noch dabei geholfen. Aber wir haben natürlich auch die Behörden gefragt, ob wir irgendwo anders vielleicht in Spanien noch unterstützen können. Und das wurde dann verneint, sodass es für uns ja, wie gesagt, ein bisschen überraschend, aber unterm Strich natürlich auch für die spanische Bevölkerung sehr positiv ist, dass offensichtlich unsere Hilfe nicht mehr gebraucht wird.
0: Ja, total. Vor Ort sollten die Einsatzkräfte vor allem ja verhindern, dass sich die Flammen wieder ausbreiten. Wie sah denn diese Arbeit dann konkret aus?
1: Also an dem Waldbrand, wo wir tätig waren, da gab es zwei Flammenfronten noch, die vor allem auch durch Flugzeuge und Löschhubschrauber bekämpft worden sind. Und dann ist es immer ein Zusammenspiel, auch mit bodengebundenen Einheiten und die dann alle, gerade in der prallen Sonne, die hier ist, und wir haben ja auch noch über 30 Grad, dann mit Händen, mit Schläuchen, mit Handwerkzeugen dann bekämpft werden müssen, damit sie nicht nochmal aufflammen. Und während dieser kräftezehrenden Arbeit haben wir die spanischen Kollegen dann auch unterstützt.
0: Ja, jetzt nach nur anderthalb Tagen ist der Löscheinsatz von Feuerwehrleuten aus NRW im Nordwesten Spaniens wieder beendet. Der Konvoi ist wieder auf dem Weg nach Hause. Gute Rückreise!

0: Das Wetter.
1: Die Nacht ist schwülwarm bei 19 bis 22 Grad. Es bleibt meistens trocken, aber vereinzelt kann auch mal ein Gewitter dabei sein. Im weiteren Verlauf des Tages gibt es dann wieder viel Sonne und bis zu 34 Grad.
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2: Hier die aktuelle Verkehrslage. A448 Dortmund-Witten-Bochum-West. Zwischen Bochum-Altenbochum und Bochum-Weidmar Richtungsfahrbahn gesperrt. Weiterhin auf der A4 Köln-Aachen bei Kreuz Köln-Süd Brückenarbeiten. Zusätzlich auf der A2 Hannover-Dortmund zwischen Hamm und Kamener Kreuz Richtungsfahrbahn gesperrt. Darüber hinaus auf der A57 Krefeld-Köln zwischen Dormagen und Köln-Worringen. 1 Kilometer Stau. Und auch auf der A40 Dortmund-Essen zwischen Dortmund-Hombruch und Dortmund-Warob. 1 Kilometer stockender Verkehr. Wir wünschen allen unterwegs gute Fahrt.
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1: Hallo, hallo. Johanna Tänzer ist hier. Wünsche euch eine ganz schöne Nacht mit uns. Schön, dass ihr dabei seid. Wir halten euch wach. Wir versuchen es zumindest.

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1: Ich bin Tanja Wagner. Der Streit um den gescheiterten Milliardenplan von FIFA-Präsident Infantino geht in die nächste Runde. Die UEFA droht jetzt offenbar mit rechtlichen Schritten. Sie hat Infantino aufgefordert, sämtliches Material im Zusammenhang mit dem Vorhaben nicht zu vernichten.
2: Sehr viel stärker kann man das Misstrauen kaum ausdrücken, als es die UEFA mit diesem Brief getan hat. Der Europäische Verband prüfe jetzt die Einleitung rechtlicher Schritte, eines Schiedsverfahrens und/oder Beschwerden bei den zuständigen Aufsichtsbehörden, heißt es da. Auch der US-Technologieinvestor Joshua Kushner soll so einen Brief erhalten haben. Er sollte bei dem Projekt eine Schlüsselrolle einnehmen. Auch Infantinos Wiederwahl als FIFA-Präsident im März nächsten Jahres droht jetzt durch die Affäre zu scheitern. Thomas Thonfeld, Sportredaktion.
1: Angesichts der Migrationskrise in der spanischen Exklave Ceuta mit mindestens 72 Toten beraten die EU-Innenminister am Vormittag über die Konsequenzen. Bei einer Videokonferenz, an der auch Bundesinnenminister Dobrindt teilnimmt, soll es auch darum gehen, wie die EU ihre Außengrenzen besser schützen kann.
3: Wer jahrzehntelang gearbeitet hat, der verdient eine würdige Rente. Respekt, sagt Rehlinger und will verhandeln. Nicht aus dem Osten kommt also nun Gegenwind für die schwarz-rote Bundesregierung. Die will zügig die Rentenreform durchziehen, als Gesamtpaket ohne Rosinen picken. Und genau das sei auch der richtige Weg, meint der Ministerpräsident aus Schleswig-Holstein. Aber die Debatte kocht nun hoch. Jetzt vor einigen wichtigen Landtagswahlen im Herbst. Claudia Wächter, Nachrichtenredaktion.
1: Ein polnischer Freiwasserschwimmer ist durch die Ostsee von Schweden bis nach Polen geschwommen. Für die 160 Kilometer lange Strecke brauchte er 55 Stunden. Mehr als 2 Tage und 2 Nächte kämpfte er gegen Wellen, Wind und Sturm.
4: Das Wetter.
5: Jetzt in der Nacht wechselnd bewölkt. Von Südwesten sind weitere Gewitter möglich. Gebietsweise geht's da auch durch eine sehr tropische Nacht. Das mit Tiefstwerten, die liegen so zwischen 22 und 19 Grad. Der Dienstag geht dann wolkig an den Start, schiebt im Tagesverlauf örtlich Gewitter mit Starkregen rein. Hagel und schwere Sturmböen auch nicht so ganz ausgeschlossen. Und das dann heute bei 30 bis 34 Grad.
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7: Hier die aktuelle Verkehrslage. A448 Dortmund-Witten-Bochum-West zwischen Bochum-Altenbochum und Bochum-Weidmar, Richtungsfahrbahn gesperrt. Weiterhin auf der A4 Köln-Aachen bei Kreuz Köln-Süd Brückenarbeiten. Zusätzlich auf der A2 Hannover-Dortmund zwischen Hamm und Kamener Kreuz, Richtungsfahrbahn gesperrt. Darüber hinaus auf der A57 Krefeld-Köln zwischen Dormagen und Köln-Worringen 1 Kilometer Stau. Und auch auf der A40 Essen-Dortmund zwischen Dortmund-Barob und Dortmund-Hombruch 1 Kilometer stockender Verkehr. Wir wünschen allen unterwegs gute Fahrt.
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5: Tja, und weiter geht's mit ganz viel Musik durch diese Nacht. Da haben wir den jetzt hier rausgesucht, Teddy Swims und Mr. Know-It-All. Ich bin Andreas Grunwald. Euch eine angenehme Nacht.

0: Oh ja, immer noch schön, ne? Michael Jackson und You Are Not Alone. Nee, seid ihr nicht. Ihr seid nicht allein. Wir sind bei euch und er hier auch.
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2: Wieso darf Bayern eigentlich immer als letztes Bundesland in die Ferien starten? Ne? Alle rotieren, doch nur die Bayern, die machen wieder, was sie wollen. Das ist doch der reinste Kindergarten. Alle blagen Spiel miteinander und halten sich an die Spielregeln. Nur der Kleine in Lederhosen, der sitzt alleine auf der Schaukel und zuzelt an der Weißwurst rum. Das ist doch nicht fair. Klar, Bayern sagt, es ist eine Sonderregelung wegen Pfingstferien oder traditioneller Erntezeit. Ernsthaft? Erntezeit? Als würde Bauer Wankelhuber mit dem Pferdeflug auf die Alm raus müssen und bräuchte dabei alle helfenden Hände aus dem Dorf. Ist doch Quatsch. Oder betrifft das auch die Hopfenernte? Weil dann nee, mach das mal. Nee, manche Dinger gehen vor. Und immer dran denken. Regenwurst geht allerweil. Es heißt, glaube ich, übersetzt sowas wie Liebe deinen Nächsten oder so.
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0: Das Wetter.
1: Und da geht es wechselnd bewölkt durch diese Nacht. Es kann örtlich dann heute auch mal eine tropische Nacht sein mit Werten über 20 Grad. In Städten, da liegen die Werte stellenweise um die 24 Grad. Der Dienstag hat dann auch Gewitter am Start. Stellenweise kommen auch starke Schauer oder Hagel runter. Werte liegen nochmal über 30 Grad heute.
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2: Hier die aktuelle Verkehrslage. A448 Dortmund-Witten, Bochum-West zwischen Bochum-Altenbochum und Bochum-Weidmar, Richtungsfahrbahn gesperrt. Weiterhin auf der A4 Köln-Aachen bei Kreuz Köln-Süd Brückenarbeiten. Zusätzlich auf der A2 Hannover-Dortmund zwischen Hamm und Kamener Kreuz, Richtungsfahrbahn gesperrt. Darüber hinaus auf der A57 Krefeld-Köln zwischen Dormagen und Köln-Worringen. 1 Kilometer Stau. Und auch auf der A40 Essen-Dortmund zwischen Dortmund-Barob und Dortmund-Hombruch 1 Kilometer stockender Verkehr. Wir wünschen allen unterwegs gute Fahrt.
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1: Naja, und ihr sollt mir ja heute Nacht nicht wegpennen, deswegen jetzt mal musikalische Unterstützung von ihm hier. Fede Legrand ist das mit der Let Me Think About It. Ich bin Andreas Grunwald. Euch eine schöne Nacht.

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1: Ich bin Tanja Wagner. Der Streit um den gescheiterten Milliardenplan von FIFA-Präsident Infantino geht in die nächste Runde. Die UEFA droht jetzt offenbar mit rechtlichen Schritten. Sie hat Infantino aufgefordert, sämtliches Material im Zusammenhang mit dem Vorhaben nicht zu vernichten.
2: Sehr viel stärker kann man das Misstrauen kaum ausdrücken, als es die UEFA mit diesem Brief getan hat. Der Europäische Verband prüfe jetzt die Einleitung rechtlicher Schritte, eines Schiedsverfahrens und/oder Beschwerden bei den zuständigen Aufsichtsbehörden, heißt es da. Auch der US-Technologieinvestor Joshua Kushner soll so einen Brief erhalten haben. Er sollte bei dem Projekt eine Schlüsselrolle einnehmen. Auch Infantinos Wiederwahl als FIFA-Präsident im März nächsten Jahres droht jetzt durch die Affäre zu scheitern. Thomas Thonfeld, Sportredaktion.
1: Angesichts der Migrationskrise in der spanischen Exklave Ceuta mit mindestens 72 Toten beraten die EU-Innenminister am Vormittag über die Konsequenzen. Bei einer Videokonferenz, an der auch Bundesinnenminister Dobrindt teilnimmt, soll es auch darum gehen, wie die EU ihre Außengrenzen besser schützen kann.
3: Wer jahrzehntelang gearbeitet hat, der verdient eine würdige Rente. Respekt, sagt Rehlinger, und will verhandeln. Nicht aus dem Osten kommt also nun Gegenwind für die schwarz-rote Bundesregierung. Die will zügig die Rentenreform durchziehen, als Gesamtpaket ohne Rosinenpicken. Und genau das sei auch der richtige Weg, meint der Ministerpräsident aus Schleswig-Holstein. Aber die Debatte kocht nun hoch, jetzt vor einigen wichtigen Landtagswahlen im Herbst. Claudia Wächter, Nachrichtenredaktion.
1: Ein polnischer Freiwasserschwimmer ist durch die Ostsee von Schweden bis nach Polen geschwommen. Für die 160 Kilometer lange Strecke brauchte er 55 Stunden. Mehr als 2 Tage und 2 Nächte kämpfte er gegen Wellen, Wind und Sturm.
4: Das Wetter.
5: Und dann geht's wechselnd bewölkt durch diese Nacht. Das kann örtlich dann heute auch mal eine tropische Nacht sein mit Werten über 20 Grad in Städten. Da liegen die Werte stellenweise um die 24 Grad. Der Dienstag hat dann auch Gewitter am Start. Stellenweise kommen auch starke Schauer oder Hagel runter. Werte liegen nochmal über 30 Grad heute.
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6: Hier die aktuelle Verkehrslage. A448 Dortmund-Witten-Bochum-West. Zwischen Bochum-Altenbochum und Bochum-Weidmar Richtungsfahrbahn gesperrt. Weiterhin auf der A4 Köln-Aachen bei Kreuz Köln-Süd Brückenarbeiten. Zusätzlich auf der A2 Hannover-Dortmund zwischen Hamm und Kamener Kreuz Richtungsfahrbahn gesperrt. Darüber hinaus auf der A57 Krefeld-Köln zwischen Dormagen und Köln-Worringen 1 Kilometer Stau. Und auch auf der A40 Essen-Dortmund zwischen Dortmund-Barob und Dortmund-Hombruch. 1 Kilometer stockender Verkehr. Wir wünschen allen unterwegs gute Fahrt.
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5: Und das mit Andreas Grunwald. Hallo zusammen.

0: Das hier TLC und No Scrubs. Ab heute sind wir auf dem Zweirad unterwegs. Bei uns dreht sich also eine Woche lang jetzt alles ums Thema Radfahren hier bei uns in NRW. Und Laura Potting, die serviert uns jetzt mal hier den ganz großen Rundumschlag.
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3: Ich bin's, Laura.
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3: Mountainbike, Rennrad, Trekking, City, Gravel, E-Bike, Lastenrad. Das sind immer noch die Dinger mit den zwei Rädern und dem Lenker, oder? Hallo? Fahrradfans, ne, die sind auch immer so ekstatisch, wenn sie von ihrem Fahrrad erzählen, als wäre das ein Familienmitglied. Und dann erzählen sie dir immer stundenlang davon und irgendwann kommt dann die Frage, und was fährst du für ein Bike? Und du so, ein rotes, ich taufte es einst Tomate. Also versteht mich nicht falsch, ich liebe Fahrradfahren, wirklich. Aber man muss das mit der Beziehung zum Rad ja nicht übertreiben, oder? Und kann mir mal einer den Sinn von ungemütlichen Sätteln erklären? Verstehe ich nicht. Weißt du, diese Teile, die vom Gemütlichkeitslevel irgendwo liegen zwischen Stein und Scherben und dann kommt immer von diesen Profi-Radfahrern dieser Satz, ja, beim Sattel, da musst du dich erst eingewöhnen, das braucht ein bisschen. Ja, genau, und dann kann ich jetzt 8 Monate nicht sitzen oder was. Und jetzt müssen wir auch noch kurz über diese seltsame Charakterstruktur mancher Radfahrer sprechen. Ich meine nicht alle, die meisten sind nett. Und dann gibt's aber noch die, die durch die Gegend perzen, als hätten sie irgendwie, weiß ich nicht, die Luftpumpe erfunden. Erstmal klingeln machen die nicht. Warum? Weil. Und dann ist es bei denen auch immer ganz wichtig, dass man so nah wie möglich an anderen Menschen vorbeifährt, ne? Dass man immer auch mal so ein Stück Haut oder Körperbehaarung mitnehmen kann. Unfassbar, oder? Dann kommen die so von hinten mit 8000 km/h angerast, mähen dir dabei fast das Ohr ab und brüllen dir dann im Vorbeifahren noch sowas zu wie, hey, Platz machen! Am liebsten würde ich die ja beleidigen, aber die sind immer so schnell weg. Naja.
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0: Das Wetter.
1: Jetzt in der Nacht wechselnd bewölkt. Von Südwesten sind weitere Gewitter möglich. Gebietsweise geht es da auch durch eine sehr tropische Nacht. Das mit Tiefstwerten, die liegen so zwischen 22 und 19 Grad. Der Dienstag geht dann wolkig an den Start, schiebt im Tagesverlauf örtlich Gewitter mit Starkregen rein. Hagel und schwere Sturmböen auch nicht so ganz ausgeschlossen. Und das dann heute bei 30 bis 34 Grad.
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2: Hier die aktuelle Verkehrslage. A448 Dortmund-Wittenbochum-West zwischen Bochum-Altenbochum und Bochum-Weidmar Richtungsfahrbahn gesperrt. Weiterhin auf der A4 Köln-Aachen bei Kreuz Köln-Süd Brückenarbeiten. Zusätzlich auf der A2 Hannover-Dortmund zwischen Hamm und Kamener Kreuz Richtungsfahrbahn gesperrt. Darüber hinaus auf der A4 Aachen-Köln zwischen Kreuz Köln-West und Köln-Eiffeltor 1 Kilometer Stau. Und auch auf der A40 Dortmund-Essen zwischen Dortmund-Hombruch und Dortmund-Barob. 1 Kilometer stockender Verkehr. Wir wünschen allen unterwegs gute Fahrt.
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1: Ja, und da schnappen wir uns jetzt mal einen richtig flotten 2010er. Und zwar von Stromae. Hier ist er mit Alorandance. Ich bin Andreas Grunwald. Angenehme Nacht zusammen.

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1: Ich bin Tanja Wagner. Der Streit um den gescheiterten Milliardenplan von FIFA-Präsident Infantino geht in die nächste Runde. Die UEFA droht jetzt offenbar mit rechtlichen Schritten. Sie hat Infantino aufgefordert, sämtliches Material im Zusammenhang mit dem Vorhaben nicht zu vernichten.
2: Sehr viel stärker kann man das Misstrauen kaum ausdrücken, als es die UEFA mit diesem Brief getan hat. Der Europäische Verband prüfe jetzt die Einleitung rechtlicher Schritte, eines Schiedsverfahrens und/oder Beschwerden bei den zuständigen Aufsichtsbehörden, heißt es da. Auch der US-Technologieinvestor Joshua Kushner soll so einen Brief erhalten haben. Er sollte bei dem Projekt eine Schlüsselrolle einnehmen. Auch Infantinos Wiederwahl als FIFA-Präsident im März nächsten Jahres droht jetzt durch die Affäre zu scheitern. Thomas Thonfeld, Sportredaktion.
1: Angesichts der Migrationskrise in der spanischen Exklave Ceuta mit mindestens 72 Toten beraten die EU-Innenminister am Vormittag über die Konsequenzen. Bei einer Videokonferenz, an der auch Bundesinnenminister Dobrindt teilnimmt, soll es auch darum gehen, wie die EU ihre Außengrenzen besser schützen kann.
3: Wer jahrzehntelang gearbeitet hat, der verdient eine würdige Rente. Respekt, sagt Rehlinger, und will verhandeln. Nicht nur aus dem Osten kommt also nun Gegenwind für die schwarz-rote Bundesregierung. Die will zügig die Rentenreform durchziehen, als Gesamtpaket ohne Rosinen picken. Und genau das sei auch der richtige Weg, meint der Ministerpräsident aus Schleswig-Holstein. Aber die Debatte kocht nun hoch, jetzt vor einigen wichtigen Landtagswahlen im Herbst. Claudia Wächter, Nachrichtenredaktion.
1: Ein polnischer Freiwasserschwimmer ist durch die Ostsee von Schweden bis nach Polen geschwommen. Für die 160 Kilometer lange Strecke brauchte er 55 Stunden. Mehr als 2 Tage und 2 Nächte kämpfte er gegen Wellen, Wind und Sturm.
4: Das Wetter.
5: Ja, und da müssen wir uns heute auf starke Schauer und Gewitter einstellen. Örtlich hat das Ganze dann auch Unwetterpotenzial, also mit Hagel oder Sturmböen. Das ist aber nicht überall der Fall. Stellenweise ist es auch nur wechselnd bewölkt und leicht regnerisch. Und das dann heute alles bei 30 bis 34 Grad.
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6: Hier die aktuelle Verkehrslage. A448 Dortmund-Witten-Bochum-West. Zwischen Bochum-Altenbochum und Bochum-Weidmar. Richtungsfahrbahn gesperrt. Weiterhin auf der A2 Hannover-Dortmund zwischen Hamm und Kamener Kreuz Richtungsfahrbahn gesperrt. Zusätzlich auf der A4 Köln-Aachen bei Kreuz Köln-Süd Brückenarbeiten und darüber hinaus auf der A57 Krefeld-Köln zwischen Dormagen und Köln-Worringen 1 Kilometer Stau. Wir wünschen allen unterwegs gute Fahrt.
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5: So, und ab jetzt wird nicht mehr auf die Schlummertaste gekloppt, weil jetzt spiele ich hier Post Malone und Chemical. Ich bin Andreas Grunwald. Euch einen schönen Dienstagmorgen.

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0: Tja, das hier ist neu bei uns, Jack Dean mit Mercy.
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0: Genau das erzählt uns jetzt die Kollegin Natascha Wittmark. Guten Morgen, Natascha.
2: Guten Morgen.
0: Wir sind ja mittendrin, ne, in unserer Fahrradwoche und da radeln wir heute die Römer-Lippe-Route entlang.
2: Ja, wir schauen uns ja die schönsten Fahrradstrecken in NRW diese Woche an und da gehört die Römer-Lippe-Route natürlich dazu. Von Ostwestfalen-Lippe geht die bis an den Niederrhein, schön an der Lippe entlang und nebenher, da könnt ihr auch noch was über die Römer lernen, denn an der Route stehen viele Relikte aus der Zeit.
0: So, pass auf, ich kombiniere, daher auch der Name Römer-Lippe-Route.
2: Ja, ganz genau.
0: Es wäre schön gewesen, wenn du jetzt was anderes gesagt hättest. So, außerdem hören wir heute Roxette.
2: Ja, die stand ja gestern beim Kunstrasen auf der Bühne, präsentiert von uns und da hören wir natürlich mal, wie es so war.
0: Wunderbar. Dankeschön, Natascha Wittmark, und auch wichtig für die Autofahrer, einfach mal weiter aufs Tacho achten. Diese Woche läuft ja der Blitzermarathon.

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0: Das Wetter.
1: Ja, und da müssen wir uns heute auf starke Schauer und Gewitter einstellen. Örtlich hat das Ganze dann auch Unwetterpotenzial, also mit Hagel oder Sturmböen. Das ist aber nicht überall der Fall. Stellenweise ist es auch nur wechselnd bewölkt und leicht regnerisch. Und das dann heute alles bei 30 bis 34 Grad.
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2: Hier die aktuelle Verkehrslage. A448 Dortmund-Wittenbochum-West zwischen Bochum-Altenbochum und Bochum-Weidmar Richtungsfahrbahn gesperrt. Weiterhin auf der A4 Köln-Aachen bei Kreuz Köln-Süd Brückenarbeiten. Zusätzlich auf der A2 Hannover-Dortmund zwischen Hamm und Kamener Kreuz Richtungsfahrbahn gesperrt. Und darüber hinaus auf der A57 Krefeld-Köln zwischen Dormagen und Köln-Worringen 1 Kilometer Stau. Wir wünschen allen unterwegs gute Fahrt.
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1: Tja, und die 80er schieben wir jetzt auch mal rein in diesen Dienstagmorgen. Und ich finde, das hier klingt schon so 80er, oder? Rick Astley ist das mit Together Forever. Ich bin Andreas Grunwald. Guten Morgen zusammen.

0: nochmal einen schönen guten Morgen an diesem Dienstag in Buenos Aires. Da zeigt das Kinder- und Jugendprojekt ASE, ja, wie Musik und Kreativität Selbstvertrauen wachsen lassen können. Also warum Kinder vor allem Menschen brauchen, die an ihre Fähigkeiten glauben. Dazu jetzt mal Katrin Schirmer von der Evangelischen Kirche.
1: Augenblick mal. Ich kann das. Manchmal sind es nur drei kleine Worte und sie verändern das Leben. Ich habe das in Buenos Aires in Argentinien erlebt, in dem Kinder- und Jugendprojekt ASE, das von der Evangelischen Kirche am Rio de la Plata unterstützt wird. Kinder und Jugendliche kommen nach der Schule dorthin. Sie bekommen etwas zu essen und sie können ein Instrument lernen. Trompete, Schlagzeug, Geige oder Cello. Die ersten Töne klingen noch schief, aber Woche für Woche verändert sich etwas. Aus den einzelnen Tönen wird wunderbare Musik. Und auch das Selbstvertrauen wächst. Am Ende spielen alle zusammen im Orchester der Tagesstätte. Stolz nehmen die Kinder den Applaus entgegen und der kleine Junge an der Trompete strahlt. Im ASE-Projekt im Armenviertel San Fernando wird aber nicht nur musiziert. In einer Töpferwerkstatt entstehen Schalen, Figuren und kleine Kunstwerke. Auch da machen die Kinder eine tolle Erfahrung. Ich kann das. Ich kann etwas schaffen. Meine Hände können etwas gestalten. Mich hat das sehr bewegt. Denn genau das brauchen Kinder und Jugendliche. Menschen, die an sie glauben. Orte, an denen sie ihre Stärken entdecken können. Die Erfahrung, ich bin wertvoll. Ich habe etwas zu geben. Ich glaube, Gott hat jedem Menschen Gaben geschenkt. Nicht allen dieselben, aber jedem etwas Besonderes. Manchmal braucht es nur jemanden, der daran glaubt und hilft, diese Gaben sichtbar und hörbar zu machen. Welche Gabe steckt in dir? Und wen könntest du heute bestärken, die eigenen Talente zu entdecken?

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1: Mit Marc Weiß. Schönen guten Morgen. Die Bilder von Ceuta haben Spuren hinterlassen und viele in der EU sind in Alarmbereitschaft. Bis zu 60.000 Menschen hat in der vergangenen Woche von Marokko aus die spanische Exklave erreicht. Mindestens 72 Menschen sollen bei dem Versuch gestorben sein. Am Vormittag schalten sich deshalb die EU-Innenminister zur Videokonferenz zusammen und beraten über die Situation. Danny Hoppe aus dem News-Team. Es soll auch besprochen werden, wie die EU die Außengrenzen besser schützen kann.
2: Ja, und dabei geht's wohl auch darum, die Wogen innerhalb der EU zu glätten. Denn Spanien hatte zuletzt einiges zu hören bekommen. Es habe die Lage nicht im Griff, war noch mit das Netteste. Es gab ja sogar erste Rufe, Spanien aus dem Schengen-Raum auszuschließen. Madrid wiederum warf den anderen EU-Staaten vor, die Krise politisch auszuschlachten und forderte mehr Solidarität. Also da ist Druck drin. Für die EU-Kommission ist es deshalb jetzt wichtig zu zeigen, unser EU-Migrationssystem, das ja erst vor 7 Wochen in Kraft getreten ist, funktioniert. Genau das betont auch EU-Migrationskommissar Brunner und sagt, Europa habe diesen ersten Härtetest bestanden, niemand sei in den Schengen-Raum gelangt. Migrationsexperten sehen es anders und sagen, die EU habe sich direkt beim ersten Stresstest sofort spalten lassen.
1: Infos von Danny Hoppe aus dem News-Team. Vielen Dank. Jetzt die weiteren Themen in der Zusammenfassung. Wegen seines Rekordniedrigwassers wird der Rhein neu vermessen. An mehreren Orten fahren deshalb Schiffe des Wasserstraßen- und Schifffahrtsamtes gleichzeitig stromabwärts, um den Wasserspiegel über die gesamte Flussstrecke zu erfassen. Die Daten liefern dann wichtige Infos für die Ermittlung der Fahrrinnentiefe für die Schifffahrt. Der Innenausschuss des Bundestages befasst sich am Mittag mit dem Anschlag am Rande des Christopher Street Days in Berlin. Bei dem islamistischen Anschlag waren eine Frau getötet und 31 weitere Menschen verletzt worden. Der 21-jährige Attentäter war als Gefährder eingestuft, befand sich aber auf freiem Fuß. Die Menschen in Deutschland bekommen so viele Medikamente verschrieben wie noch nie. Das hat die Techniker-Krankenkasse hochgerechnet. Insgesamt lösten die 6,2 Millionen bei der TK versicherten Menschen im vergangenen Jahr Rezepte für mehr als 34 Millionen Präparate ein. Ein Plus von nochmal 2,6%. Am häufigsten wurden demnach Herz-Kreislauf-Medikamente verschrieben, wie zum Beispiel Blutdrucksenker. Es folgen Präparate gegen Magen-Darm-Beschwerden und Mittel für das Nervensystem, wie zum Beispiel Antidepressiva. Laut der Auswertung wurden die mit Abstand meisten Medikamente in Sachsen-Anhalt und dem Saarland verordnet. Die wenigsten Rezepte gab es für die Menschen in Baden-Württemberg. Und das waren die Nachrichten mit Marc Weiß.
3: Und jetzt das aktuelle Wetter für Hamm. Das ist schon echt warm heute Morgen. Wir kommen auch aus einer warmen Nacht. 22 Grad messen wir in Ostwennemar. Der Tag startet ganz freundlich mit Sonne und ein paar lockeren Wolken. Es wird aber wieder drückend heiß und schwül bei Temperaturen um 34 Grad. Am späteren Abend und in der Nacht, da sollen sich dann die Hitze in Gewitter mit Regen und Sturmböen entladen. Morgen beruhigt sich die Lage dann wieder. Es wird nicht mehr ganz so heiß, bis 30 Grad. Donnerstag angenehme 25 Grad.
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3: Jetzt nur bei uns die aktuellen Blitzer. Ihr meldet uns Enforcement Trailer auf der Becke bei Tempo 50 und auf der Amtsstraße in Hessen bei Tempo 30. Auf den Autobahnen aktuell alles ruhig. Wenn ihr was seht, Staus oder weitere Blitzer, dann ruft uns kostenlos an unter 0800 15 15 105. Gute Fahrt.
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3: Wir sind in der Fahrradwoche hier auf der Lippewelle, sagen euch, wo ihr am besten langfahren könnt. Die schönsten Fahrradrouten hier bei uns in Hamm und auch in NRW. Und wir geben euch auch so ein paar Hinweise zu eurer Sicherheit. Zum Beispiel, dass ihr nicht zu weit rechts fahren solltet auf der Straße und natürlich nicht zu laut Musik hören. Mehr dazu gleich nach Kato featuring Jon und Liquido hier auf der Lippewelle. Guten Morgen.

0: Das sind Liquido und Narcotic aus dem Jahre 99. Gleich 10 nach 6 hier auf der Lippewelle. Und wir sind mittendrin in unserer Fahrradwoche. Sind ja auch immer mehr unterwegs jetzt auf dem Rad, wo das Wetter so schön ist, ne? Auch hier bei uns in Hamm. Aber es gibt auch immer wieder Situationen auf der Straße, da sind manche Radler verunsichert. Matthias Pesch vom ADFC Düsseldorf. Wenn zum Beispiel der Radweg plötzlich endet, wie und wo fahren Radfahrer dann weiter?
1: Wenn man auf der Straße fährt, nicht rechts an der Seite fahren. Selbst die Polizei empfiehlt, 1 Meter Abstand zu halten von parkenden Autos. Das hat einen doppelten Effekt. Wenn ich es vermeintlich gut meine und sage, ich fahre als Radfahrender mehr rechts, dann habe ich ein Problem mit den parkenden Autos. Wenn sich dort vor mir eine Tür öffnet, habe ich einen sogenannten Doring-Unfall und fahre gegen die Tür. Da gibt es Schwerverletzte, da gibt es Todesfälle.
0: Okay, also Abstand halten zu parkenden Autos. Und wo ist das zweite Problem?
1: Meine ich es als Radfahrender gut und fahre weiter rechts, glauben Autofahrer, ich kann da noch überholen. Das heißt, auch vom fließenden Verkehr werde ich mit viel zu wenig Abstand überholt. Wenn dann plötzlich ein Schlagloch ist, ein Gully ist und ich muss mal ausweichen, kann es auch schnell zu einer Kollision kommen.
0: Also besser so ein bisschen weiter mittig fahren. Und wie sieht das mit Musik hören auf dem Fahrrad aus? Ist das erlaubt?
1: Ich stelle mal eine Gegenfrage. Wie ist das mit Autofahren und Musik hören? Die Regeln sind genau die gleichen. Rein praktisch ist das auf dem Fahrrad auch in Ordnung. Die Grenze ist da, wo ich sage, ich höre so laut Musik, dass ich die Umgebung nicht mehr wahrnehme.
0: Also, besser auch nicht mit Noise-Canceling-Kopfhörern Fahrrad fahren. Nicht zu laut Lippewelle hören ist aber durchaus erlaubt und erwünscht. Danke an Matthias Pesch vom ADFC. Und hier ist Nico Santos auf der Lippewelle, Number One. Ich wünsche euch einen schönen guten Morgen.

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Ich bin Simone Niewert. Schönen guten Morgen.

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0: 7 an eurem Dienstagmorgen. Ich bin Simone Niewert und Jan Klawunder hat die Nachrichten für euch. Guten Morgen, Jan.
1: Guten Morgen.
0: Am vergangenen Wochenende ist der August gestartet und der 1. August ist ja das typische Datum, um in die Ausbildung zu starten. Bei uns in Hamm ist die Lage auf dem Markt aber angespannt, denn es gibt mehr Bewerber als Stellen.
1: Genau, seit Oktober 2025 haben sich bei der Arbeitsagentur gut 1200 junge Menschen für eine Lehrstelle gemeldet. Gleichzeitig gab es aber nur etwas mehr als 1000 gemeldete Ausbildungsstellen. Dadurch haben Ende Juli also noch knapp 300 Bewerber keinen Platz gehabt. Gleichzeitig gibt es aber jetzt wieder mehr freie Stellen, weil... Oh Gott, jetzt bin ich in der Zeile verrutscht, das tut mir leid. Gibt es etwas mehr freie Stellen? Also es gibt aktuell mehr Angebote als Nachfrage. Auf jeden unversorgten Bewerber kommt jetzt also immer an eine offene Stelle. Wenn ihr also noch etwas suchen solltet, ist noch etwas drin, wie Sandra Pavlas, die Chefin der Arbeitsagentur für Arbeit in Hamm, verrät.
2: Daher gibt es noch ganz, ganz viele Angebote für beide Seiten, sodass ich immer nur dazu aufrufen kann, auch zum jetzigen Zeitpunkt die Chancen zu nutzen, flexibel zu sein, sich über Berufe nochmal zu informieren und auch den eigenen Mobilitätsradius unter die Lupe zu nehmen. Und unser Angebot mit unseren Berufsberatern und Beraterinnen hilft, definitiv in Beratung einzusteigen und sich vielleicht auch nochmal neu inspirieren zu lassen.
0: Was ja immer ganz beliebt ist bei jungen Leuten, ist der öffentliche Dienst. Aber da ist das Vertrauen in den laut Deutschen Beamtenbund deutlich gesunken. Nur noch 17% der Menschen trauen dem öffentlichen Dienst demnach zu, seine Aufgabe auch künftig zuverlässig zu erfüllen. Auch der DBB-Kreisverband Hamm sieht darin ein Warnsignal.
1: Genau, aus Sicht des Kreisverbands entscheidet sich Vertrauen vor allem im Alltag, also dort, wo Menschen mit dem Staat direkt was zu tun haben, zum Beispiel im Rathaus, in Schulen und Kitas, bei der Polizei, vor Gericht oder im Finanzamt. Der Hammer-Vorsitzende Thorsten Schwag sagt, viele Menschen gäben nicht den Beschäftigten die Schuld, sie hätten eher Zweifel, ob die Politik den öffentlichen Dienst genug ausstatte. Der BBB-Kreisverband Hamm fordert deshalb, den öffentlichen Dienst bei Personal, Geld und Organisation dauerhaft zu stärken.
0: Dass das in diesem Jahr ein heißer Sommer ist, müssen wir, denke ich, keinem erklären. Ihr wisst aber gut genug Bescheid, wo ihr euch abkühlen könnt, denn die Hammer Freibäder, die waren im Juli auch wieder gut gefüllt.
1: Genau, und die Stadtwerke sind auch zufrieden damit, denn im Juli gab es fast 34.000 Freibadbesuche. Mit rund 20.000 Besuchern war im Juli das Freibad Süd ein ganzes Stück besser besucht als der Selbachpark in Pelkum. Die Saison läuft da jetzt schon seit dem 4. Mai und in der Zeit sind schon über 120.000 Menschen in die beiden Freibäder insgesamt gekommen.
0: Und wenn es weiterhin so heiß bleibt, dann wird das noch Rekordwerte erreichen, denke ich. Das waren die Nachrichten. Mehr Infos aus Hamm findet ihr auf lippewelle.de und in unserer App. Wir werfen einen Blick aufs Wetter. Es ist jetzt schon angenehm warm in Hamm. Also die Frühschwimmer müssen nicht frieren. Wir messen 23 Grad in Heessen. Der Tag startet freundlich mit Sonne und so ein paar lockeren Wolken. Es wird aber wieder 34 Grad heiß. Also absolutes Freibadwetter. Drückend schwül. Am Nachmittag steigt schon die Gewittergefahr. Losgehen soll es dann aber wohl erst am späteren Abend und in der Nacht mit Gewitter und Starkregen. Morgen beruhigt sich die Lage. Es wird nicht mehr ganz so heiß, bis 30 Grad. Donnerstag angenehme 25 Grad.
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0: Ihr meldet uns Enforcement-Trailer, und zwar auf der Becke bei Tempo 50 und auf der Amtsstraße bei Tempo 30. Auf den Autobahnen rund um Hamm aktuell noch alles ruhig. Wenn ihr was seht, Staus oder weitere Blitzer, ruft uns an. Das geht kostenlos unter der 0800 15 15 105. Ich wünsche euch eine gute und sichere Fahrt.
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0: Schönen guten Morgen zusammen.
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0: Homewrecker. Ihr hört die Lippewelle um 19 vor 7. Und wenn ihr Fans von elektronischer Musik seid, dann kommt ihr dieses Wochenende auf eure Kosten. Am Samstag steht wieder das Welcome to my Garden Festival im Kurhausgarten an. Mehr als 20 DJs legen da auf zwei Bühnen. Das Wetter sieht perfekt aus, also beste Voraussetzungen für einen richtig schönen Abend. Den hatten die Hammer auch letztes Jahr, definitiv schon.
1: Fantastisch. Absolut der Hammer. Ich bin das erste Mal hier drin, sonst waren wir immer Zaungäste, aber das ist der Hammer.
2: Viel los hier immer, ne? Und die DJs sind auch echt gut.
3: Tolle Stimmung, alles cool.
2: Sehr gut, sehr schön, sehr geile Musik, geile Leute. Gutes Wetter.
4: Also ich find's gut, super.
5: Macht super Spaß, gut hier.
6: Also das ist ein super Event in Hamm. Ich find's auch gut, jedes Jahr aufs Neue immer sehr gut.
0: Ja, wir hoffen natürlich, dass es dieses Jahr auch so wird. Und wenn ihr jetzt spontan noch Lust bekommen habt, es gibt noch ein paar wenige Tickets zu kaufen. Für Welcome to my Garden am Samstag ab 14 Uhr im Hammer Kurhausgarten. Online über vibe-factory.de. Die Lippewelle wünscht ganz, ganz viel Spaß. Und hier ist Musik zum Thema. 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

0: hier auf der Lippewelle. Gestern haben wir uns alle einen abgeschwitzt, ne? Bei 34 Grad in Hamm. Nicht mal in der Nacht hat sich's richtig abgekühlt. Und auch heute dürften wieder viele in die Hammer Freibäder flüchten. Jan Klabunde aus dem Lippewelle-Morgenteam. Es wird nicht weniger drückend heute.
1: Nee, das Wetter macht eigentlich ja genauso weiter wie gestern. Ich meine, wir messen jetzt schon in der Hammer Innenstadt um 7:15 23 Grad. Das Ganze steigt heute dann auch mal wieder auf diese heißen 34 Grad. Dazu viel Sonne, ab und zu auch mal ein paar Wolken. Und heute Abend gibt es dann in der Kombi Gewitter und Regen.
0: Ja, Gewitter und Regen, das ist genau Jans Wetter. Aber vorher, das macht ihm eher ein bisschen schlechte Laune. Aber immerhin kühlt es ja die nächsten Tage ab.
1: Ja, abkühlen. Rein von der Temperatur her, ja. Also für mich ist es dann immer noch sehr heiß. Also morgen gibt es wieder 30 Grad. Das würde ich jetzt im Vergleich mal abkühlen nennen. Heiß ist es immer noch. Dazu bleibt es diesmal aber trocken mit viel Sonne. Am Donnerstag, dann wird es endlich mal angenehm. Bisschen kühler, 25 Grad. Aber da schieben sich immer mal wieder ein paar Wolken vor die Sonne.
0: Ja. Also, heute müssen wir noch mal durch und dann ist so langsam Besserung in Sicht. Beim Wetter hier in Hamm. Ihr hört die Lippewelle mit Simone Nivert und das ist Raymond mit Tonight. Guten Morgen.

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1: Mit Marc Weiß. Schönen guten Morgen. Wie konnte es zum Massenandrang von Migranten in der spanischen Exklave Ceuta kommen und wie kann man so etwas in Zukunft verhindern? Mit diesen Fragen beschäftigen sich ab dem Vormittag die EU-Außenminister in Brüssel. Die irische Ratspräsidentschaft hat die Dringlichkeitssitzung einberufen. Die Vorfälle hatten einen Streit um die Migrationspolitik in der EU ausgelöst. Mehr zum Thema von Christian Böder aus dem News-Team.
2: Der EU-Kommissar für Inneres und Migration Brunner sagte im Vorfeld des Treffens, Ceuta sei der Härtetest für die Sicherheit der europäischen Außengrenzen gewesen. Denn erst vor 7 Wochen ist das neue EU-Migrationssystem in Kraft getreten. Brunner sprach indirekt auch davon, dass hinter dem Andrang auf die spanische Exklave Akteure stecken könnten, die den Zusammenhalt und die Handlungsfähigkeit Europas auf die Probe stellen wollten. Deutlich erwähnt der CDU-Geheimdienstexperte Henrichmann, er hält es für möglich, dass der Massenandrang ein Akt hybrider Kriegsführung gegen die EU war. Das sagte er dem Redaktionsnetzwerk Deutschland. Zwischen Spanien und Marokko gibt es seit Jahren Spannungen. Die marokkanische Regierung könnte mit einem gesteuerten Ansturm reagiert haben. Die Regierung in Madrid steht unterdessen weiter unter Druck, auch im eigenen Land. Der spanische Geheimdienst soll angeblich von der Massenankunft gewarnt haben. Oppositionelle und einige Medien werfen der Regierung allerdings vor, das ignoriert zu haben. Die Regierung in Madrid bestreitet das.
1: Infos von Christian Böder aus dem News-Team. Vielen Dank. Und jetzt die weiteren Themen in der Zusammenfassung. In der Union herrscht weiter Uneinigkeit über die Rentenreform. Der Widerstand gegen das geplante Ende der Rente mit 63 wächst. Inzwischen haben sich 7 Ministerpräsidenten dagegen gestellt. Der neue Unionsfraktionschef Frei hat aber noch einmal betont, dass er keinen Spielraum für Nachbesserungen sehe. In den Niederlanden ist nahe der Grenze zu NRW ein Waldbrand ausgebrochen. Das Feuer in einem Naturschutzgebiet in der Nähe von Ostrum zerstörte eine Fläche von bisher 21 Hektar, heißt es von den Behörden. Deutschland hat in den ersten 6 Monaten des Jahres weniger Energie verbraucht als im Jahr davor. Nach Berechnungen der Arbeitsgemeinschaft Energiebilanzen ging der Verbrauch um fast 2% runter. Der Grund ist laut Experten aber nicht unsere überzeugte Bereitschaft, Energie zu sparen, sondern eher die Wirtschaftskrise. Die Industrie hat weniger produziert und die Verbraucher haben vor allem weniger getankt. Der Verbrauch von Mineralöl ging um satte 8% zurück. In der Gesamtenergiebilanz konnten die erneuerbaren Energien weiter zulegen, vor allem die Windkraft. Der Anteil der Erneuerbaren stieg auf 22%. Den Großteil der in Deutschland verbrauchten Energie lieferten mit 76%, aber nach wie vor Öl, Erdgas und die Kohle. Und das waren die Nachrichten mit Marc Weiß.
3: Und jetzt das aktuelle Wetter für Hamm. Es ist schon echt warm heute Morgen bei uns. 22 Grad messen wir aktuell im Berge. Und der Tag startet eigentlich auch ganz freundlich mit Sonne und so ein paar Wolken. Es wird aber wieder heiß und richtig drückend schwül heute. Temperaturen um 34 Grad, ähnlich wie gestern. Am späteren Abend und vor allen Dingen in der Nacht, da soll sich die Hitze dann in Gewitter mit Starkregen und Sturmböen entladen. Morgen hat sich die Lage da wieder ein bisschen beruhigt. Es wird nicht mehr ganz so heiß, bis 30 Grad. Und Donnerstag dann angenehme 25 Grad in Hamm.
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3: Und jetzt nur bei uns die aktuellen Blitzer. Ihr meldet uns 2 Enforcement-Trailer. Einen auf der Beckel bei Tempo 50 und einen auf der Amtsstraße bei Tempo 30. A44 Kassel Richtung Dortmund zwischen Unna Ost und Kreuz Dortmund Unna 3 Kilometer Stau. Da braucht ihr laut ADAC mindestens 7 Minuten länger. Staus und Blitzer meldet ihr uns kostenlos unter 0800 15 15 105. Ich wünsche euch eine gute Fahrt.
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3: Tja, manche Frauen liegen stundenlang in den Wehen und andere bekommen ihr Kind im Auto. Felix und Lisa Kolberg aus Bergkamm, die waren unterwegs in die Johanniterkliniken hier bei uns in Hamm. Nur noch 5 Minuten entfernt auf der Werlerstraße. Da wollte Baby Carlo aber partout nicht mehr warten. Er kam im Auto zur Welt. Gott sei Dank ist alles gut gegangen. Wir haben mit den frisch gebackenen Eltern gesprochen. Hört ihr gleich hier auf der Lippewelle nach Bon Jovi und Kamera. Schönen guten Morgen.

0: Kamrad auf der Lippewelle. Frisch gebackene Eltern, ne? Die erzählen ja oft von den Stunden, die sie vorher im Krankenhaus verbracht haben, mit Wehen und Wanne und was weiß ich, bis das Baby endlich da war. Es geht aber auch anders. Bei Familie Kolberg aus Bergham wollte Baby Carlo so schnell auf die Welt, dass sie es gar nicht mehr bis in die Johanniterkliniken hier bei uns in Hamm geschafft haben. Carlo ist mitten auf der Werler Straße zur Welt gekommen. Dabei war Mama Lisa eigentlich total entspannt.
1: Ja, als wir zu Hause losgefahren sind, ging es mir eigentlich noch recht gut. Sobald wir dann im Auto saßen und auf der Autobahn waren, war so ein extremer Switch auf einmal. Ich habe gemerkt, dass mein Mann super schnell gefahren ist. Haben es dann leider trotzdem nicht pünktlich geschafft. Ja, also wieder so wirklich dran erinnern an so manche Situation kann ich mich gar nicht, weil ich da wirklich so sehr mit mir selber beschäftigt war und versucht habe, dass ich das wirklich noch schaffe bis ins Krankenhaus, aber dann irgendwann ging es nicht mehr.
0: Ja, und dann hieß es, Unterhose runter, Beine aufs Armaturenbrett, er kommt jetzt. Papa Felix hat nur noch instinktiv gehandelt.
2: Ich habe dann immer mal rüber geguckt. Beim vierten oder fünften Blick sah ich dann quasi das Baby in der Fruchtblase schon halb auf dem Sitz liegen oder rausgucken. Ja, dann habe ich das Auto angehalten, Gang raus, Handbremse angezogen und in dem Moment habe ich dann auch schon das Köpfchen festgehalten und mit der anderen Hand den Popo gegriffen und das Baby aufgefangen.
0: Was eine Story, oder? Danach ging es für die Familie noch mit dem Krankenwagen ins Krankenhaus. Felix durfte noch die Nabelschnur durchschneiden und zum Glück geht es allen gut. Ich denke mal, die Geschichte wird sich der kleine Carlo jetzt an jedem Geburtstag aufs Neue anhören dürfen. Ihr hört die Lippewelle am Dienstag und wir wünschen Familie Kolberg weiterhin alles, alles Gute mit dem kleinen, schnellen Carlo. Hier ist Justin Timberlake und Sexy Back im besten Mix. Guten Morgen.

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1: Ich kenne einige Leute, die jetzt im Sommer jeden Tag im Freibad in Hamm ihre Bahnen ziehen. Manche 500 Meter, manche sogar einen Kilometer oder noch mehr. Und einige dieser Superschwimmer, die zählen auch wirklich gerne Kacheln. Die würden nie im Leben im See oder gar im Meer schwimmen.
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3: Freiwasserschwimmen ist ja herrlich. Egal ob bei der EM oder irgendwo in einem See. Du springst rein in die Natur und dann kommen viele Fragen auf. Es geht immer los mit Fragen an dich selbst.
4: Warum ist das Wasser so dunkel?
3: Und dann natürlich auch.
4: War das gerade eine Pflanze? Oder ein Fisch? Vielleicht ein Seeungeheuer? Ah, zum Glück nur eine tote Ente. Uah.
3: Und du hast ja viel Zeit beim Schwimmen und stellst dir auch philosophische Fragen. Ist es nicht besser, im See zu baden, als in Arbeit zu schwimmen? Wenn Schwimmen wirklich schlank macht, was machen Pottwale dann falsch? Und bei Profischwimmern kommen die tollsten Fragen am Ende von den Reportern. Sportler steigt nach 10 Kilometern keuchend aus dem Wasser und hört direkt: Sie wirkten jetzt im letzten Drittel nicht mehr richtig entspannt. Woran hat's gelegen?
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0: Das ist Ascher auf der Lippewelle um 7:30. Ich bin Simone Niewert und Jan Klawunde hat jetzt die Nachrichten für euch. Guten Morgen, Jan.
1: Guten Morgen.
0: Gestern ging's los. Dann sind einige junge Leute hier bei uns in Hamm in ihre Ausbildung gestartet. Aber weil der Markt auch in diesem Jahr angespannt ist, haben nicht alle direkt ihre Wunschstelle bekommen.
1: Nee, das stimmt, denn seit Oktober 2025 haben sich bei der Arbeitsagentur 1200 junge Menschen für eine Lehrstelle gemeldet. Gleichzeitig gab es aber etwas mehr als 1000 gemeldete Ausbildungsstellen nur. Weil unter anderem eben nicht jede Stelle gleich begehrt ist, gab es bis Ende Juli also noch 300 Bewerber ohne einen Platz. Mittlerweile gibt es aber mehr Stellen als mögliche Bewerber, sodass theoretisch jeder eine Ausbildungsstelle bekommen könnte. Also wenn ihr jetzt noch etwas suchen solltet, ist das auf jeden Fall noch drin.
0: Im öffentlichen Dienst haben jetzt mit Sicherheit auch einige junge Leute ihre Ausbildung begonnen. Ist ja eigentlich immer recht begehrt. Gleichzeitig zeigt eine neue Befragung des Deutschen Beamtenbundes, das Vertrauen in den öffentlichen Dienst ist gesunken. Und das ist ein Warnsignal.
1: Ja, nur noch 17% der Menschen glauben demnach, dass er seine Aufgaben auch in Zukunft noch zuverlässig erfüllen kann. Für den Kreisverband in Hamm zeigt sich Vertrauen vor allem im Alltag. Also immer dann, wenn Menschen mit Behörden, Schulen, Kitas, Polizei, Justiz oder dem Finanzamt zu tun haben. Der Hammer-Vorsitzende Thorsten Schwag sagt, viele Menschen machten dafür nicht die Beschäftigten verantwortlich. Das Problem sei aus seiner Sicht eher, dass viele daran zweifelten, ob die Politik den öffentlichen Dienst ausreichend stärke. Der Kreisverband fordert deshalb mehr Personal, mehr Geld und bessere Strukturen.
0: Es ist heiß bei uns in Hamm, da muss man sich abkühlen. Und viele von euch haben das in den Hammer Freibädern gemacht. Die Stadtwerke Hamm sind mit dem Juli auf jeden Fall auch zufrieden.
1: Ja, an den Rekordmonat Juni kommt die Zahl diesmal nicht ran. Jetzt ist es nämlich rund die Hälfte mit knapp 34.000 Menschen, die im Juli in einem der beiden Freibäder waren. Besonders voll war es aber im Freibad Süd mit rund 20.000 Gästen. Seit dem Start der Saison Anfang Mai sind damit insgesamt schon mehr als 120.000 Leute in die beiden Hammer Freibäder gekommen.
0: Und heute könnten es noch ein paar mehr werden. Das waren die Nachrichten. 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Es ist schon muckelig warm heute Morgen. Wir messen 22 Grad in Höfel. Ja, es geht ein bisschen wolkig, aber auch mit ein bisschen Sonne los. Eigentlich ganz nett. Es wird aber wieder sehr, sehr heiß heute. 34 Grad und dazu drückend schwül. Das kann eventuell am Nachmittag schon gewittern. Sehr wahrscheinlich aber am späteren Abend und auch in der Nacht. Da entlädt sich die Hitze dann in Gewittern mit Starkregen und Sturmböen. Bis morgen hat sich die Lage dann wieder halbwegs beruhigt. Es wird auch nicht mehr ganz so heiß, bis 30 Grad. Und am Donnerstag können wir durchatmen bei angenehmen 25 Grad.
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0: Jetzt nur bei uns die aktuellen Blitzer. Und da meldet ihr uns zwei Enforcement-Trailer auf der Becke bei Tempo 50 und auf der Amtsstraße bei 30. A44, Kassel Richtung Dortmund, zwischen Kreuz Werl und Kreuz Dortmund-Unna, da haben wir 3 Kilometer Stau und ihr müsst laut ADAC gut 10 Minuten mehr Zeit einplanen. Und wenn ihr sonst noch was seht, weitere Staus oder weitere Blitzer, ruft uns kostenlos an unter 0800 15 15 105. Gute Fahrt!
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0: Wir sind in der Fahrradthemenwoche hier auf der Lippewelle. Hier hört ihr, welche Radrouten in NRW besonders empfehlenswert sind und was es so an Neuheiten auf dem Fahrradmarkt gibt. Und genau darüber haben wir mit Ute Niehaus vom gleichnamigen Hammer Fahrradgeschäft gesprochen. Hört ihr gleich nach 30 Seconds to Mars und Handtricks. Guten Morgen.

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2: NRW und wir sagen euch, welches Zubehör wichtig und welches eher unnütz ist. Aber bleiben wir erstmal beim Wichtigsten überhaupt, dem Rad an sich. Es fahren ja immer mehr Menschen E-Bikes und die Räder entwickeln sich immer weiter. Ute Nius vom gleichnamigen Hammer Fahrradgeschäft sagt, die Rahmen, die werden immer leichter, die Akkus halten länger und auch die Motoren können mehr.
3: Der neue Pinion-Motor setzt sich immer durch. Das ist ja ein Motor, Schaltung und Motor in einem Getriebe. Man fährt da mit einem Zahnriemenantrieb, sehr verschleißarm, fahre ich selber. Der ist voll im Trend, setzt sich immer mehr durch, weil er halt so wartungsarm ist.
2: Bei den Hammern aktuell total beliebt sind Citybikes, die speziell für den Alltag im Stadtverkehr konzipiert sind, aber auch geländegängige Gravelbikes. Und für alle Biobiker, die E-Bikes immer noch so ein bisschen belächeln, es gibt sogar so ein Mittelding zwischen den beiden.
3: Wir haben ja diesen SX-Motor von Bosch, der hat den Vorteil, dass die Räder leicht sind. Den kann man auch super ohne Motor fahren. Es gibt ja ganz viele Leute, die sehr sportiv unterwegs sind, denen das E-Bike so zu schwer ist. Und das ist eine gute Alternative. Ein etwas kleinerer Akku, ein kleinerer Motor, wiegt nur ein Kilo. Und da kommt man gut voran, auch ohne Motor, wenn man das möchte.
2: Wir sprechen diese Woche über Trends beim Fahrradfahren. Und dabei kommt ihr natürlich um E-Bikes kaum herum. Habt ihr gehört? Auf der Lippewelle.

0: Das ist Holly Humberstone auf der Lippewelle. To Love Somebody. 12:08.
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0: In diesem Sommer waren bisher schon mehr als 120.000 Menschen in den beiden Hammer Freibädern. Im Süden, in Berge und im Seebachpark. Da ist es schon mal ganz gut, ne? Da geht aber sicherlich noch mehr. Der August hat ja gerade erst angefangen und heute werden es wieder 34 Grad hier bei uns in Hamm. Die Lippewelle wünscht möglichst viel Abkühlung. Ich bin Simone Niewert und wünsche euch einen schönen guten Morgen hier auf der Lippewelle.

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1: Mit Marc Weiß. Schönen guten Morgen. Die Rentenreform bleibt ein Dauerthema. Als ein Teil der Reform soll die sogenannte Rente mit 63, also ohne Abschläge nach 45 Jahren, abgeschafft werden. Doch dagegen regt sich immer mehr Widerstand unter den Ministerpräsidenten. Auch wenn der neue Unionsfraktionschef Frei sagte, er sehe keinen Verhandlungsspielraum. Mehr dazu von Christian Böder aus dem News-Team.
2: Frei befürchtet, dass die komplette Rentenreform scheitern wird, wenn eines ihrer Kernelemente geändert wird. Er verwies in dem Zusammenhang auf die Vorarbeit der Rentenkommission, die die Abschaffung der abschlagsfreien Rente für besonders langjährig Versicherte auch vorgeschlagen hatte. Er sehe nicht, dass man klüger sein sollte als die Wissenschaftler und Politiker, die dort mitgearbeitet haben, sagte er. Sachsen-Anhalts Ministerpräsident Schulze hat unterdessen nochmal klargemacht, dass es nicht darum gehe, die Rentenreform insgesamt in Frage zu stellen. Er befürchtet nur, dass viele Menschen in Ostdeutschland im Alter ausschließlich auf die gesetzliche Rente angewiesen sind. Unter den Länderchefs wächst der Widerstand gegen das Aus der Rente ab 63. Unterstützung bekamen die drei CDU-Landeschefs zunächst von ihren SPD-Amtskollegen aus Mecklenburg-Vorpommern und Brandenburg, Schwesig und Woidke. Mittlerweile haben sich auch die Ministerpräsidentin des Saarlandes, Rehlinger, und Bremens Regierungschef Bovenschulter hinter die Forderung gestellt.
1: Christian Böder mit Infos. Vielen Dank und jetzt die weiteren Themen in der Zusammenfassung. Vor der Krisensitzung der EU-Innenminister zum Massenandrang von Migranten in Ceuta hat der zuständige Kommissar Brunner die Mitgliedsländer zur Geschlossenheit aufgerufen. Es komme jetzt darauf an, geeint zu handeln, sagte er der Augsburger Allgemeinen. Mehrere Länder hatten Spanien vorgeworfen, nicht oder zu spät auf den Massenandrang reagiert zu haben. Der Energiegesamtverbrauch in Deutschland ist im ersten Halbjahr um fast 2% gesunken. Das geht aus einer Hochrechnung der Arbeitsgemeinschaft Energiebilanzen hervor. Hauptgründe dafür sind die unverändert schwache Wirtschaft und der Anstieg der Energiepreise. Dadurch haben vor allem Verbraucher weniger getankt, heißt es. Unter der aktuellen Hitze leiden nicht nur Menschen, sondern natürlich auch Tiere. Im Zoo von Tokio gab es dazu jetzt einen traurigen Zwischenfall. Auch in Japan herrschen im Moment 40 Grad. Drei Löwinnen sind laut Tierarzt im Gehege des Zoos an einem Hitzschlag gestorben. Bei den Tieren seien Dehydrierung und mehrfaches Organversagen festgestellt worden, heißt es. Weitere Löwen des Rudels seien mit Symptomen in Behandlung. Nun sollten Löwen hohe Temperaturen aus ihrer natürlichen Umgebung eigentlich gewohnt sein, meint man. Zu der extremen Hitze in Tokio komme aber auch noch eine extrem hohe Luftfeuchtigkeit, sagte eine Zoosprecherin. Die Kombination dieser beiden Wetterextreme war für die Tiere offenbar tödlich. Und das waren die Nachrichten mit Marc Weiß.
3: Und jetzt das aktuelle Wetter für Hamm. Muckelig warm ist es jetzt schon am frühen Morgen. Wir messen 23 Grad im Pelkum. Es sollen heute wieder 34 Grad werden. Wirklich heiß und dazu auch drückend schwül. Am späteren Abend und spätestens in der Nacht entlädt sich die Hitze dann wohl auch in Gewitter mit Regen und Sturmböen. Morgen beruhigt sich die Lage dann wieder. Es wird nicht mehr ganz so heiß bei uns in Hamm. Bis 30 Grad und Donnerstag dann angenehme 25 Grad.
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3: Und jetzt nur bei uns die aktuellen Blitzer. Da meldet ihr uns die Enforcement Trailer auf der Becke bei Tempo 50 und auf der Amtsstraße in Hessen bei Tempo 30. Außerdem A44 Kassel Richtung Dortmund zwischen dem Kreuz Werl und dem Kreuz Dortmund-Unna. Da haben wir inzwischen 8 Kilometer Stau und ihr müsst mindestens eine Viertelstunde mehr Zeit einplanen. Und wenn ihr sonst noch was seht, weitere Staus oder Blitzer hier bei uns in Hamm, dann ruft uns an. Das geht kostenlos unter 0800 15 15 105. Gute Fahrt.
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3: Frisch gebackene Eltern, ne, die erzählen ja oft von den Stunden, die sie vorher im Krankenhaus verbracht haben. Mit Wehen und Wanne und was weiß ich nie alles, bis das Baby endlich da war. Es geht aber auch anders. Bei Familie Kolberg aus Bergkamm, da wollte Baby Carlo so schnell auf die Welt, dass sie es gar nicht mehr bis in die Johanniterkliniken geschafft haben. Carlo ist mitten auf der Werlerstraße in Hamm zur Welt gekommen. Und die ganze Geschichte, die hört ihr gleich nochmal nach den Red Hot Chili Peppers und I Live mit Apache 207. Schönen guten Morgen.

0: Deutschland 207 mit Wunder auf der Lippewelle. Manche Frauen liegen stundenlang in den Wehen und andere bekommen ihr Kind im Auto. Felix und Lisa Kolberg aus Bergham waren unterwegs in die Johanniter-Kliniken in Hamm. Nur noch 5 Minuten entfernt auf der Weller Straße. Da wollte Baby Carlo aber partout nicht mehr warten.
1: Ja, einfach logischer Menschenverstand auch, ne? Wenn Köpfchen schon rausguckt, dann muss jetzt auf jeden Fall was passieren von meiner Seite aus. Und dann habe ich auch einfach funktioniert, ne? Ich will nicht viel reden oder viel sagen mehr.
2: Wir haben gar nicht miteinander großartig geredet. Ich war einfach nur scheiße. Nicht im Auto.
0: Ja, als sie gemerkt haben, er kommt doch jetzt und hier. Da hat sie ihre Beine aufs Armaturenbrett gestellt, den Slip ausgezogen. Felix hat mitten auf der Straße die Handbremse gezogen und ja, innerhalb von Sekunden kam auch schon das Köpfchen.
2: Für mich war so das, was in meinem Kopf geblieben ist, einfach der Moment, als mein Mann den Kleinen aufgefangen hat. Und ich habe ja nur leicht nach unten gucken können, weil ich ja diese Liegeposition im Prinzip hatte. Und als ich gesehen habe, er hat ihn aufgefangen und er schreit und Fruchtblase ist geplatzt und alles ist super, da war ich einfach super erleichtert. Aber das ist so das, was mir jetzt so am meisten in Erinnerung geblieben ist.
0: Ja, das werden die beiden bestimmt ihr Leben lang nicht mehr vergessen. Wie auch bei so einer verrückten Story.
2: Auch wenn es alles sehr schnell ging und auch für uns sehr überfordernd im ersten Moment alles war, aber da mussten wir als Team einfach, wie wir es sonst auch machen, zusammenhalten und das Beste aus der Situation machen und das haben wir gemacht. Also Hauptsache der Kleine ist gesund und bei mir war auch alles gut oder ist immer noch alles gut.
0: Absolut, das ist die Hauptsache. Was für eine verrückte Geschichte. Die wird garantiert an Carlos Geburtstag jedes Jahr wieder erzählt. Die Lippewelle wünscht Familie Kolberg alles, alles Liebe und viel Spaß mit dem schnellen Carlo.
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0: 40 Jahre Roxette, Legenden der 80er, Hits ohne Ende und eine Bandgeschichte, die einfach Gänsehaut macht. Per Gessle und Marie Fredriksson haben Hits fürs Herz geschrieben und auch in Hamm immer noch ganz, ganz viele Fans. Ihr hört die Lippewelle. 2019 starb die Sängerin an einem Hirntumor und Per ist jetzt nach langer Verarbeitung mit der neuen Sängerin Lena am Start. Gestern sind sie als Roxette in Bonn aufgetreten und Katrin Teske aus der Lippewelle Musikredaktion hat sie getroffen.
1: Los ging es an der schönen Open-Air-Location in Bonn beim Kunstrasen. Ich habe vor Ort ein paar Fans getroffen, die bei uns Karten für das Konzert gewonnen haben, zum besten Anlass.
2: Wir hatten jetzt vor kurzem unseren 30. Hochzeitstag. Sie hatte noch nie das Vergnügen, die live zu sehen, aber sie mag die ganz gerne. Und da dachte ich mir, oh, das ist doch mal eine Überraschung für sie.
1: Also nicht lange schnacken und ab zu Roxette. Und das Fazit zum Roxette-Konzert mit neuer Sängerin.
2: Genial, wirklich absolut genial. Sie hat ihren eigenen Stil reingebracht. Ich habe so zwei, drei Lieder, wo ich gesagt habe, wenn ich die Augen zugemacht hätte, ich hätte es nicht raus. Können.
3: Von der Akustik alles, das hat wirklich alles super zusammengepasst. Hat richtig Spaß gemacht.
2: Also wenn ihr jetzt sagt, wir machen das gleich nochmal hinterher, wir gehen gleich wieder rein.
1: Das war vorerst aber das letzte Deutschland-Konzert. Bleibt also nur zu hoffen, dass Roxette ganz schnell wiederkommt, denn das war wirklich sehr, sehr schön, was sie geliefert haben.
0: Roxette also gestern Abend beim Kunstrasen in Bonn. Präsentiert von den NRW-Lokalradios. Und hier sind sie jetzt auf der Lippewelle. It must have been love. Von 1990. Ich bin Simone Niewert. Moin.

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0: Pink auf der Lippewelle. 8:30 an eurem Dienstagmorgen. Ich bin Simone Niewert und Jan Klawunde hat die Nachrichten für euch. Guten Morgen, Jan.
1: Guten Morgen.
0: Viele junge Leute sind gestern in Hamm in ihrer Ausbildung gestartet. Für manche war der Weg dahin aber nicht ganz so einfach, denn auf dem Ausbildungsmarkt ist die Lage weiter angespannt.
1: Ja, 1200 junge Menschen haben sich seit Oktober 25 bei der Arbeitsagentur gemeldet. Verfügbare Ausbildungsstellen gab es zu dem Zeitpunkt aber nur rund 1000. Also gab es erstmal mehr Bewerber als Stellen. Das hat sich jetzt bis Ende Juli diesen Jahres aber geändert. Weil eben unter anderem nicht alle Stellen gleich begehrt sind, gibt es mittlerweile etwas mehr Ausbildungsstellen als Bewerber. Die Zahl beläuft sich da für beide Seiten auf rund 300. Also wenn ihr aktuell noch was suchen solltet, dann ist da auf jeden Fall noch was drin.
0: Besonders beliebt bei den Azubis ist ja immer die Ausbildung im öffentlichen Dienst. Aber der Deutsche Beamtenbund sagt, das ist ein Warnsignal. Das Vertrauen in den öffentlichen Dienst, das sinkt bei den Menschen.
1: Ja, nur noch 17% der Menschen trauen dem öffentlichen Dienst demnach zu, seine Aufgaben auch in Zukunft zuverlässig zu erfüllen. Für den Kreisverband zeigt sich Vertrauen da, wo Menschen dem Staat eben direkt begegnen. Also zum Beispiel im Rathaus, in Schulen und Kitas, bei der Polizei, in der Justiz oder im Finanzamt. Der Hammer-Vorsitzende Thorsten Schwag sagt, viele Menschen machten nicht die Beschäftigten verantwortlich. Sie zweifelten eher daran, ob die Politik den öffentlichen Dienst stark genug mache. Deshalb fordert der Kreisverband mehr Personal, mehr Geld und bessere Strukturen.
0: Es ist noch gar nicht so lange her. Ende Mai war das. Da waren tausende Klimaaktivisten hier bei uns in Hamm und haben friedlich demonstriert. Jetzt gibt es bald die nächste Bewegung.
1: Ja, und da ist die Demo ähnlich wie beim Klimacamp auch wieder am Gersteinwerk in Wernestockung geplant. Das Klimabündnis Hamm hat dort für den 13. September eine Kundgebung angekündigt. Das Bündnis kritisiert die Energiepolitik der Bundesregierung. Es fordert einen Kurswechsel bei Energiewende und Klimaschutz. Außerdem verlangt das Bündnis einen bundesweiten Hitzeschutzplan. Die Organisatoren rechnen dann an dem Tag mit rund 500 Teilnehmenden. Start ist dann am Hammer Hauptbahnhof.
0: Und das waren die Nachrichten. Weitere Meldungen aus Hamm findet ihr auf lippewelle.de und in unserer App. Und jetzt das aktuelle Wetter für Hamm. Es ist schon echt warm heute Morgen. Wir messen 23 Grad in der Geite. Ziemlich bewölkt. Ab und an blinzt man die Sonne durch. Es wird aber wieder richtig heiß heute und drückend schwül. Temperaturen um 34 Grad, also ähnlich wie gestern. Am späteren Abend und vor allem in der Nacht soll es dann zum Teil heftig gewittern. Morgen beruhigt sich die Lage. Es wird nicht mehr ganz so heiß. Nur noch in Anführungsstrichen 30 Grad. Donnerstag dann angenehme 25 Grad.
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0: Jetzt nur bei uns die aktuellen Blitzer. Ihr meldet uns die Enforcement Trailer auf der Becke bei Tempo 50 und auf der Amtsstraße bei 30. Und A44 Kassel-Dortmund zwischen Kreuzwerl und Kreuz Dortmund-Unna. 8 Kilometer stockender Verkehr. Da müsst ihr laut ADAC gut eine Viertelstunde mehr Zeit einplanen. Staus und Blitzer meldet ihr uns kostenlos unter 0800 15 15 105. Gute Fahrt.
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0: Das ist euer Dienstagmorgen. Schönen guten Morgen mit den Sugar Babes.

0: 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Und los geht's mit der Lippewelle.
1: Ich wollte euch sagen, es gibt hier bei uns in NRW und Umgebung echt richtig schöne Radstrecken. Stefan Rijek aus dem Lippewelle Morgenteam, du hast dich da mal umgeschaut.
2: Ja genau, da hat NRW wirklich einiges zu bieten. Im Ruhrgebiet und im Bergischen zum Beispiel gibt es ja total viele Radwege auf den ehemaligen Bahntrassen. Finde ich persönlich total praktisch, weil da sind die Wege gefühlt endlos und haben dazu auch noch kaum Steigung. Ja, ist perfekt für alle, die beim Radeln noch so ein bisschen die Landschaft genießen wollen.
1: Das stimmt, da bin ich auch schon ein paar abgefahren. Die sind teilweise richtig schön begrünt. Das in Verbindung mit diesem industriellen Charme. Schon geil.
2: Und die sind vor allem auch alle verzeichnet auf bahntrassenradeln.de. Ja, und mein absolutes Highlight ist ja der Rheinradweg. Das ist, wie der Name schon sagt, ein Fahrradweg, der eben direkt am Rhein entlang läuft. Ja, allein in NRW sind das ja schon 226 Kilometer und da kommt man echt an idyllischen Orten vorbei. Die erste Etappe zum Beispiel führt direkt am Drachenfels im Siebengebirge und auch am Kölner Dom vorbei.
1: Wow, da hat man dann schon mal zwei Highlights auf der Bucketlist abgearbeitet. Es gibt viele super schöne Radstrecken hier bei uns in NRW und die Top 5, die haben wir euch zusammengestellt. Findet ihr auf unserer Homepage lippewelle.de. Und hier sind Linkin Park, The Emptiness Machine im besten Mix.

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0: ist die Lippewelle am Dienstagmorgen. Wir nennen ihn liebevoll das Lippewelle-Urgestein oder unseren Nachrichtengott. Rainer Wilkes aus dem Lippewelle-Team hat heute Geburtstag. Übrigens am gleichen Tag wie Barack Obama. Der ist aber ein Jahr älter als Rainer. Ja. Jetzt könnt ihr mal googeln. Er ist auf jeden Fall ein paar Tage älter als 30 und da machen manchmal die Augen nicht mehr so mit.
1: Und da haben wir eine Meldung über einen Blitzer. Und zwar bei Tempo 30 wird geblitzt am Schützenplatz und an der Ase, das melden Marie. Und den Namen kann ich nicht lesen.
0: Ansonsten ist Rainer aber topfit und das bleibt er hoffentlich noch viele, viele Jahre. Rainer, mein Laufbuddy. Alles, alles Liebe zum Geburtstag vom gesamten Lippewelle-Team. Lass dich ordentlich feiern. Und hier ist Michael Jackson aus den 80ern. Thriller. Ich bin Simone Niewert. Schönen guten Morgen.

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1: Mit Marc Weiß. Schönen guten Morgen. Die aktuelle Hitzewelle hat Nordrhein-Westfalen noch heute im Griff. Der Deutsche Wetterdienst erwartet Temperaturen von bis zu 34 Grad und es gilt die zweithöchste Hitzewarnstufe. Gegen Abend erwarten die Wetterexperten dann Gewitter mit Starkregen. Das wird aber vermutlich nur kurzfristig etwas gegen die anhaltende Trockenheit tun. Länger anhaltender Regen ist auch weiter nicht in Sicht. Christian Böde aus dem News-Team. Wegen dieser andauernden Hitze- und Trockenperiode droht uns hier ein Problem, das wir in den vergangenen Tagen in Südeuropa schon gesehen haben, nämlich Vegetationsbrände.
2: Das stimmt. Aktuell gibt es einen Waldbrand praktisch vor unserer Haustür, genauer in den Niederlanden nahe der NRW-Grenze. Und der Brand ist weiterhin nicht unter Kontrolle. Das Feuer ist in einem Naturschutzgebiet in der Nähe von Ostrum in der Provinz Limburg ausgebrochen und breitet sich seitdem aus. Der Brand hat zwar bei weitem nicht die Dimensionen wie das, was in Frankreich, Spanien und Griechenland passiert, aber rund 100 Hektar Fläche sind schon betroffen, sagen die örtlichen Behörden. Nach letztem Stand der Dinge sind rund 300 Feuerwehrleute und auch Löschhubschrauber im Einsatz, um die Flammen zu löschen. Wind und Trockenheit lassen den Brand aber sich weiter schnell ausbreiten. Ein nahegelegener Campingplatz wurde bereits geräumt, der Zugverkehr in der Region eingestellt.
1: Infos von Christian Böde aus dem News-Team. Vielen Dank. Jetzt die weiteren Themen in der Zusammenfassung. Die Rentenreform bleibt ein Dauerthema. Als ein Teil der Reform soll die sogenannte Rente mit 63, also ohne Abschläge nach 45 Jahren Beitragszahlung, abgeschafft werden. Dagegen regt sich immer mehr Widerstand unter den Ministerpräsidenten. Inzwischen sind 7 gegen die geplante Abschaffung. Die Zahl der Brauereien in Deutschland sinkt weiter. Im vergangenen Jahr gab es bundesweit noch 1415 Brauereien. Laut Statistischem Bundesamt hatten 53 geschlossen. Das Brauereisterben gibt es seit 2019. In diesem Jahr gab es so viele Brauereien wie seit Jahrzehnten nicht. Seitdem geht die Zahl aber in jedem Jahr weiter zurück. Die Menschen in Deutschland bekommen so viele Medikamente verschrieben wie noch nie. Das hat die Techniker-Krankenkasse hochgerechnet. Insgesamt lösten die rund 6,2 bei der TK-Versicherten im vergangenen Jahr Rezepte für über 34 Millionen Präparate ein. Ein Plus von nochmal 2,6%. Am häufigsten wurden demnach Herz-Kreislauf-Medikamente verordnet, wie zum Beispiel Blutdrucksenker. Es folgen Präparate gegen Magen-Darm-Beschwerden und Mittel für das Nervensystem, wie zum Beispiel Antidepressiva. Laut der Auswertung wurden die mit Abstand meisten Medikamente in Sachsen-Anhalt und im Saarland verschrieben. Die wenigsten gab es in Baden-Württemberg. Und das waren die Nachrichten mit Marc Weiß.
3: Und jetzt das aktuelle Wetter für Hamm. Es wird wieder heiß heute, bis 34 Grad und drückend schwül. Aktuell messen wir auch schon 24 Grad in der Mark. Ja, und am späten Abend und in der Nacht, da entlädt sich die Hitze dann in Gewittern mit heftigem Regen. Morgen wird es dann nicht mehr ganz so heiß, nur noch in Anführungsstrichen 30 Grad. Donnerstag dann wirklich angenehme 25 Grad in Hamm.
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3: Jetzt nur bei uns die aktuellen Blitzer. Auf dem Kaltenhofer Weg wird geblitzt bei Tempo 30. Danke an Manfred fürs Bescheid sagen. Und die Enforcement-Trailer stehen immer noch auf der Becke bei 50 und auf der Amtsstraße bei 30. A44 Kassel Richtung Dortmund zwischen Kreuz Werl und Kreuz Dortmund-Unna. 7 Kilometer stockender Verkehr. Da müsst ihr gut 10 Minuten mehr Zeit einplanen, laut ADAC. Staus und Blitzer meldet ihr uns kostenlos. Unsere Hotline ist die 0800 15 15 105. Ich wünsche euch eine gute und sichere Fahrt.
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3: Für viele Hammer gehört in den großen Ferien ein Besuch im Freizeitpark auf jeden Fall dazu. Ist aber immer ein echt teures Vergnügen, ne? Wir verlosen gleich Eintrittskarten für den beliebtesten Freizeitpark Deutschlands. Hier auf der Lippewelle für den Europapark Rust. Gleich nach dem besten Mix von Shaboozy und Calvin Harris. Einen schönen guten Morgen.

0: 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Viele Familien in Hamm machen irgendwann in den Ferien mal einen Ausflug in den Freizeitpark. Der Moviepark in Bottrop zum Beispiel, da bekommt ihr gerade Tickets für die Hälfte bei uns auf lippewelle.de im Gutscheinshop. Oder wer es noch eine Nummer größer haben möchte, dem kann Saskia Rudnick aus dem Lippewelle-Team den Europapark Rust empfehlen.
1: 76 Attraktionen und 17 Themenbereiche. Das gibt's nur in Deutschlands größtem Freizeitpark und wir schicken euch hin in den Europapark. Hier fühlt sich fast jede Ecke wie ein neuer Urlaub an. Im Themenbereich Griechenland landet ihr auf der Insel Mykonos. In der Schweiz geht's mit dem Matterhornblitz durch die Berge und mit dem Euromeer schießt ihr euch direkt ins Weltall. Das neueste Achterbahn-Highlight ist Voltron Nevera im Themenbereich Kroatien. Die Bahn erzählt die Geschichte des Erfinders Nikola Tesla und sorgt mit gleich mehreren Katapultstarts für jede Menge Adrenalin. Das besondere Highlight, ein Abschuss mit 2500 PS direkt in ein Looping mit einer 105-Grad-Neigung. Also eher nichts für schwache Nerven. Oder ihr probiert mal was ganz anderes aus. Im Euroset setzt ihr eine VR-Brille auf. Ihr fahrt zwar Achterbahn, erlebt dabei aber die Welt des Musical-Klassikers Das Phantom der Oper. Ein echtes und sehr anderes Erlebnis auf jeden Fall. Und auch abseits von Adrenalin und Nervenkitzel hat der Europapark jede Menge zu bieten. Aufwendig gestaltete Themenwelten, spannende Familienattraktionen und atemberaubende Shows. Mit der Lippewelle könnt ihr euch den Parkeintritt für 2 Personen für den Europapark sichern und dort einen richtig aufregenden und besonderen Tag verbringen.
0: Also, es geht um 2 Tickets für den Europapark Rust. Wenn ihr die haben möchtet, dann ruft jetzt an unter der 105 457 bei uns in Hamm. Und mit ein bisschen Glück geht's für euch und Begleitung in den Europapark nach Rust. 105 457 in Hamm. Und hier ist Phil Collins, You Can't Hurry Love. Moin.

0: Das ist Alex Warren auf der Lippewelle mit Fever Dream. 17 nach 9. Es hört einfach nicht auf hier bei uns in Hamm. Ein geiles Event reiht sich an das nächste. Nach Michael Patrick Kelly und dem Kapelle-Sommer steht jetzt am Samstag wieder das Welcome to My Garden Festival im Kurhausgarten an. Auf zwei Bühnen legen über 20 DJs elektronische Musik auf und ihr feiert dazu immer total ab.
1: Fantastisch. Absolut der Hammer. Ich bin das erste Mal hier drin. Sonst waren wir immer Zaungäste, aber das ist der Hammer.
2: Viel los hier immer, ne? Und die DJs sind auch echt gut.
3: Tolle Stimmung, alles cool.
2: Sehr gut, sehr schön, sehr geile Musik, geile Leute. Gutes Wetter.
4: Also ich find's gut, super.
5: Macht super Spaß, gut hier.
6: Also das ist ein super Event in Hamm. Ich find's auch gut, jedes Jahr aufs Neue immer sehr gut.
0: Falls es euch jetzt auch in den Fingern juckt und ihr Bock habt, dieses Wochenende ein bisschen Party zu machen, habt ihr Glück. Es gibt nämlich tatsächlich noch ein paar Tickets, die ihr euch fürs Welcome to My Garden sichern könnt. Am Samstag ab 14 Uhr geht's los im Kurhausgarten in Hamm. Bekommt ihr online über vibe-factory.de. Das Wetter sieht perfekt aus, also wünschen wir euch allen ein ganz, ganz tolles Wochenende. Hier ist die Lippewelle mit Robbie Williams. Moin.

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0: die Lippewelle am Dienstagmorgen mit Simone Nivert und Jan Schabunde hat jetzt die Nachrichten für euch. Guten Morgen, Jan.
1: Guten Morgen.
0: Für einige junge Hammer ging gestern ein neuer Abschnitt los im Leben, denn es war Ausbildungsstart. Aber nicht alle, die eine Ausbildung machen wollen, haben gestern ihren Start hingelegt. Die Lage auf dem Markt ist nicht gerade entspannt.
1: Nee, das ist sie nämlich nicht. Seit dem Herbst 2025 haben sich bei der Arbeitsagentur rund 1200 junge Menschen gemeldet, die einen Ausbildungsplatz suchen. Gleichzeitig gibt es aber nur 1000 Stellen, die gemeldet sind. Ende Juli diesen Jahres gibt es etwas mehr Stellen als Bewerber. Das liegt unter anderem auch daran, dass einige Stellen begehrter sind als die anderen. Heißt, es suchen noch junge Leute, es gibt aber auch noch freie Plätze. Wer also noch keine Stelle hat, hat also weiter die Chance.
0: Und das hier wird den Azubis in Hamm hoffentlich nicht passieren. Alkohol hat in Hamm im vergangenen Jahr für viele Fehltage im Job gesorgt. Allein bei den AOK-Versicherten sind mehr als 4200 Arbeitstage wegen Alkoholproblemen ausgefallen. Die AOK Nordwest sagt deshalb ganz klar, regelmäßiger Alkoholkonsum sollte nicht unterschätzt werden.
1: Ja, nach Angaben der Kasse gehört Alkohol für viele ganz selbstverständlich zum Alltag dazu. Genau das mache das Thema oft schwierig. Service-Regionleiter Jörg Koch sagt, regelmäßiges Trinken könne das Risiko für viele Krankheiten erhöhen. Betroffen seien zum Beispiel Herz, Leber und Magen. Auch Schlaf, Konzentration und Blutdruck könnten darunter leiden. Die AOK sagt außerdem, schon eine Zeit ohne Alkohol könne dem Körper gut tun. Nach den aktuellen Empfehlungen gibt es keine risikofreie Menge. Deshalb rät die AOK, möglichst ganz auf Alkohol zu verzichten.
0: Und wir gucken noch auf ein Thema, das in Hamm schon Ende Mai viele Menschen bewegt hat. Nach den Protesten beim Klimacamp kündigt sich die nächste Klimaaktion in Hamm an.
1: Ja genau, das Klimabündnis Hamm plant wie die große Veranstaltung beim Klimacamp für den 13. September eine Kundgebung am Gersteinwerk in Werne-Stockholm. Damit geht das Bündnis wieder an den Ort, an dem es ja eben diese Demo auch schon gab. Inhaltlich geht es um Kritik an der Energiepolitik der Bundesregierung. Gefordert wird ein Kurswechsel bei Energiewende und Klimaschutz sowie ein bundesweiter Hitzeschutzplan. Die Organisatoren rechnen mit rund 500 Teilnehmenden. Los geht es an dem Tag dann am Hammer Hauptbahnhof.
0: Und das waren die Nachrichten. 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Es wird wieder heiß heute. Bis 34 Grad sind angesagt in Hamm. Dazu ist es drückend schwül. Aktuell haben wir auch schon 27 Grad hier in der Hammer Innenstadt. Ja, und am Abend, am späteren Abend und dann allerspätestens in der Nacht soll sich das Ganze in Gewittern entladen mit heftigem Regen und Sturmböen. Morgen dann nicht mehr ganz so heiß, nur noch bis 30 Grad. Donnerstag dann wirklich angenehm 25 Grad.
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0: Jetzt nur bei uns die aktuellen Blitzer. Ihr meldet uns welche. Vom Kaldenhofer Weg bei Tempo 30, auf der Becke bei 50 und auf der Amtsstraße bei 30. Und hallo, wer ist denn da?
3: Hallo, hier ist die Britta.
0: Hi.
3: Der Enforcement-Trailer steht auf der Radbotstraße Richtung City. Bei Tempo 50, bitte aufpassen.
0: Dankeschön, Britta, fürs Bescheidsagen. Und wir haben noch eine Meldung von der A44 Kassel-Dortmund. Zwischen Kreuz Werl und Kreuz Dortmund-Unna 4 Kilometer Stau. Da müsst ihr gut 10 Minuten mehr Zeit einplanen. Staus und Blitzer meldet ihr uns kostenlos unter 0800 15 15 105. Ich wünsche euch eine gute Fahrt.
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0: Und jetzt mit Avicii und Sandro Cavazza. Without You. Moin.

0: Das ist Billie Eilish auf der Lippewelle. Sängerin Loi, die stand ja neulich erst in Hamm auf der großen Bühne beim Landesturnfest. Ja, und zack, jetzt hat sie einen neuen Song am Start. Zusammen mit dem DJ David Puentes hat sie Golden Summer aufgenommen.
1: Ich habe ja den Song geschrieben wegen meiner Tourabsage, weil ich da so ein bisschen sad war. Und habe dann an diese Zeit gedacht, wo ich auf der Bühne stehe oder wenn ich Festivals spiele. Und dieses Gefühl wollte ich irgendwie festhalten.
0: Und genau diese Leichtigkeit hört man dem Song auch an. Schon die ersten Takte klingen irgendwie nach diesen unbeschwerten, endlosen Sommer.

0: Just the Way You Are. Ihr hört die Lippewelle um 13 vor 10. Das Telefon hat geklingelt wie verrückt hier in der Lippewelle-Redaktion. Wir haben ja vorhin 2 Tickets verlost für den Europapark Rust. Die waren natürlich heiß begehrt. And the winner is Lena. Herzlichen Glückwunsch. Wir haben dich ausgelost.
1: Ich freue mich so sehr. Herzlichen Dank. Danke, danke, danke, danke. Danke.
0: 2 Tickets für den Europapark Rust. Ich war selber schon da. Ich kann sagen, da kannst du dich drauf freuen. Warst du zufällig auch schon da?
1: Ich bin noch nie da gewesen. Mein Mann hat heute Geburtstag und das i-Tüpfelchen an der ganzen Geschichte ist heute, dass ich die beiden Karten bei euch jetzt gewonnen
0: das
1: habe.
0: Das gibt's ja wohl nicht. Ein Geburtstagsgeschenk für den Mann. Das heißt, du fährst auch mit dem Mann dahin?
1: Natürlich. Nur mit ihm.
0: Und ihr seid beide so Achterbahn-Junkies?
1: Ich eher weniger, er umso mehr.
0: Dann muss er halt doppelt so viel fahren, weil ich meine, da gibt es nichts, was es nicht gibt. Also Adrenalin pur.
1: Ich freue mich. Ich danke euch herzlichst.
0: Sehr, sehr gerne. Lena, ich wünsche dir und deinem Mann ganz, ganz viel Spaß im Europapark und herzlichen Glückwunsch natürlich.
1: Herzlichen Dank. Vielen Dank.
0: Ciao.
1: Alles Gute euch. Ciao, ciao.
0: Na, da haben wir aber wen glücklich gemacht. Und wenn euch Fahrradfahren glücklich macht, so wie mich zum Beispiel, dann haben wir gleich noch was für euch. Johanna Tänzer stellt euch ab 10 Uhr in unserer Fahrradwoche die Römer-Lippe-Route vor. Lohnt sich absolut mal abzuradeln. So, ich radel jetzt erstmal nach Hause. Ich bin Simone Niewert. Wir hören uns morgen früh wieder hier auf der Lippewelle. Ciao, ciao.

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1: Mit Marc Weiß. Schönen guten Tag. In diesen Minuten startet die Dringlichkeitssitzung der EU-Innenminister zum Migrantenandrang auf die spanische Exklave Ceuta. Außenminister Dobrindt ist wie viele seiner Kollegen per Video zugeschaltet. Es geht um die Frage, wie die EU ihre Außengrenzen besser schützen kann. Ende vergangener Woche waren in nur wenigen Tagen bis zu 60.000 Migranten von Marokko aus nach Ceuta gekommen, die meisten von ihnen über die Seegrenze. Weitere Infos dazu von Christian Böder.
2: Vor den Gesprächen zum EU-Grenzschutz hat der CSU-Europapolitiker und Chef der konservativen Europäischen Volkspartei Weber deutlich mehr Befugnisse für die europäische Grenzschutzagentur Frontex gefordert. Im Zweifel müsse Frontex auch das Kommando übernehmen, wenn Mitgliedstaaten nicht in der Lage seien, ihre Außengrenzen eigenständig zu sichern. Das sagte er im ZDF-Morgenmagazin. Von Spanien forderte er einen Kurswechsel in der Migrationspolitik. Die Regierung in Madrid hatte beim Andrang auf Ceuta die Hilfe von Frontex nicht angenommen. Österreichs Innenminister Karner macht vor dem Treffen Druck, dass Asylverfahren künftig in Staaten außerhalb der EU bearbeitet werden sollen. Der EU-Asylpakt mache das rechtlich möglich, jetzt müsse das auch umgesetzt werden, sagte er der Welt. Der CDU-Geheimdienstexperte Henrichmann hält es für möglich, dass der Massenandrang ein Akt hybrider Kriegsführung gegen die EU war. Marokko könnte mit einem gesteuerten Ansturm auf die anhaltenden Spannungen mit Spanien reagiert haben, sagte er dem Redaktionsnetzwerk Deutschland.
1: Christian Böder mit Infos, vielen Dank und jetzt die weiteren Themen in der Zusammenfassung. Die Börse bleibt im Höhenflug. Nach dem Rekord gestern hat der DAX vorhin den eigenen Bestwert von gestern schon wieder übertroffen. Kurz nach Handelsstart notierte der Deutsche Leitindex bei 26.218 Punkten, ein Plus von nochmal 0,8%. Bei den Waldbränden rund um Athen hat sich die Lage leicht entspannt. Die Brandherde westlich der Stadt seien weitgehend unter Kontrolle, heißt es von der Feuerwehr. Entwarnung gibt es aber noch nicht, denn besonders kritisch seien die heißen Mittagsstunden, heißt es. In der Union herrscht weiter Uneinigkeit über die Rentenreform. Der Widerstand gegen das geplante Ende der Rente mit 63 wächst. Inzwischen haben sich 7 Ministerpräsidenten dagegen gestellt. Der neue Unionsfraktionschef Frei hat aber noch einmal betont, dass er keinen Spielraum für Nachbesserungen sehe. Die Bahn hat vorhin aktuelle Zahlen zur Pünktlichkeit vorgestellt und man hätte aus Versehen auch die Präsentation vom letzten Mal wiederholen können. Es wäre niemandem aufgefallen, denn die Quote ist unverändert. Mit 52,6% war etwas mehr als die Hälfte der Fernzüge pünktlich. Das ist exakt dieselbe Zahl wie vor einem Monat. Es gibt also weiter keine Verbesserung. Als Grund dafür nennt die Bahn diesmal vor allem die Hitze. Viele Bau- und Reparaturarbeiten könnten bei extremer Hitze nicht wie geplant durchgeführt werden, sagte ein Sprecher. Außerdem habe es im vergangenen Monat sehr viele Störungen an den Bahnanlagen gegeben. Was nun genau dahinter steckt, ist offenbar noch nicht klar. Und das waren die Nachrichten mit Marc Weiß.
3: Das Wetter. Heute gibt's einen Mix aus Sonne und Wolken. Später werden die Wolken dann ein bisschen dichter, dann sind örtlich auch Schauer und Gewitter drin. Meistens bleibt's aber trocken. Und es wird wieder heiß und schwül bei 29 bis 35 Grad. Morgen wird das ganz ähnlich, ein bisschen kühler, aber immer noch 31 Grad.
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3: Hallo Autofahrer, hier steht ihr gerade am längsten. Los geht's mit der A3, Oberhausen Richtung Arnheim. Zwischen Dienstlaken, Nord und Wesel, 2 Kilometer Stau. Ihr braucht eine Dreiviertelstunde mehr. A30 aus Osnabrück Richtung Rheine zwischen Lotte und Ebenbüren, 5 Kilometer, 22 Minuten plus. Dann A44 Kassel Richtung Dortmund zwischen Marsberg und Lichtenau, 3 Kilometer stockender Verkehr, 18 Minuten kommen da oben drauf. Und A57 Köln Richtung Krefeld zwischen Köln-Borringen und dem Dreieck Neuss Süd, 4 Kilometer Stau, 23 Minuten plus. Gute und sichere Fahrt euch.
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3: Hi zusammen, guten Morgen. Johanna Tänzer hier für euch. Habt ihr euch auch so einen abgeschwitzt letzte Nacht? Oh, war das übel. Ich bin gar nicht klargekommen. Aber wir machen das hier jetzt zusammen. Ja, wir kriegen uns wieder zusammen. Das schaffen wir. Und guck mal hier, Michael Schulte, der war auch schon so früh deswegen. Hier, seit 5 a.m. wie ich.

0: Mann sein. Ja, die haben es so gut hier bei uns. Müsst ihr in der Arbeitszeit schön am Badesee rumchillen. Das machen die. Vielleicht auch noch ein bisschen mehr. Aber gut, die wollen ja oder sollen ja für euch herausfinden, welche Seen in NRW sich gerade so lohnen. Weil gerade bei dieser schwülen, ekligen Hitze, also ist eine Abkühlung ja wirklich Gold wert. Für meinen Kollegen Jonas Mikolajczak, der ging es nach Essen zum Baldeneysee.
1: Es fehlt eigentlich nur noch ein Pina Colada an meiner Hand und ich könnte meinen, man hätte Hawaii hier ins Ruhrgebiet geholt. Also wirklich, ein wunderschöner, feiner Sandstrand hier aufgebaut worden. Überall stehen so ein bisschen verteilt Palmen, die so tropisches Feeling geben. Ihr kommt gerade frisch aus dem Wasser, ne?
2: Ja, genau.
1: Wie war's?
2: Oh, schon angenehm.
1: Wie würdet ihr das hier so als Badesee bewerten?
2: Also ich finde den Badesee vielleicht ein bisschen klein hier aus diesem Bereich. Aber ich bin trotzdem, wenn es jetzt nicht ganz so viele Leute sind, dann passt das trotzdem.
3: Ist gut zum Abkühlen.
1: Ja, ich würde fast so weit gehen und sagen, das ist weniger Badesee hier, sondern Erlebnispark. Mit was werft ihr hier gerade rum? Es scheint irgendwie so ein größerer Federball zu sein oder so.
4: Ja, irgendwie sowas in die Richtung. So ein bisschen auch wie ein Football mit so einem bisschen mit so einer Fischflosse hinten dran.
1: Da fliegt er und gefangen. Traumhaft. Seid ihr zum ersten Mal hier am Baldeneysee?
4: Wir sind nicht oft hier, aber ich war hier schon mal und sonst war es hier schwierig, aber sonst hier schön geil, schön große Fläche und so.
1: Ich stehe auch gerade vor so einer Art Wegweiser, wo alle Aktivitäten aufgelistet sind. Du kannst Kanu fahren, Stand-Up-Paddling, du hast einen Grillplatz, du hast einen Klettergarten, du kannst Bogenschießen, du kannst Beachvolleyball spielen, du kannst Fußball spielen, also mir geht auch langsam die Luft aus. Durch diese ganzen Aktivitäten kriegt man aber wahrscheinlich auch sehr schnell Hunger. Dann würde ich einmal die Seaside-Fritten Mexicano probieren.
5: Kommt gleich.
1: Dann probieren wir mal. Ja, das sind Fritten mit Fertig-Guacamole, Fertig-Sour-Cream und Fertig-Salsa. Also, ich erwarte hier keine kulinarische Neuerfindung. Es erfüllt seinen Zweck, aber die Portion ist groß genug. Also, wer wirklich nur zum Schwimmen einen Badesee sucht, der ist vielleicht woanders besser aufgehoben. Aber der Baldeneysee ist perfekt geeignet für einen grandiosen Sommertag. Du hast ein wunderschönes Strandfeeling hier am See, hast eine riesige Rasenfläche, wo du so viel machen kannst. Also die Redaktion kann lange auf mich warten. Ich bleib jetzt hier und sonne mich.
0: Ja, gönn dir, gönn dir. Ja, apropos See, hier ist das Haus am See von Peter Fox.
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0: Kolberg ist gerade mal 2 Wochen alt, aber einer von der ganz, ganz schnellen Truppe. Hallo, ich bin's nochmal, Simone Niewert aus dem Lippewelle-Morgenteam. Carlo sollte eigentlich in der Johanniter-Klinik im Hammer Süden auf die Welt kommen. Aber so weit haben's seine Eltern Lisa und Felix gar nicht mehr geschafft. Mitten auf der Werler Straße waren die Wehen so stark, dass der Beifahrersitz zum Geburtsbett wurde und Papa Felix zur Hebamme.
1: Ich habe dann immer mal rüber geguckt. Beim 4. oder 5. Blick sah ich dann quasi das Baby in der Fruchtblase schon halb auf dem Sitz liegen oder rausgucken. Ja, dann habe ich das Auto angehalten, Gang raus, Handbremse angezogen und in dem Moment habe ich dann auch schon das Köpfchen festgehalten und mit der anderen Hand den Popo gegriffen und das Baby aufgefangen.
0: Unglaubliche Geschichte. Danach ging es für die Familie noch mit dem Krankenwagen ins Krankenhaus. Felix durfte noch die Nabelschnur durchschneiden und zum Glück geht es allen gut. Die Lippewelle wünscht Familie Kolberg weiterhin viel Spaß mit dem schnellen Carlo.
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0: Es ist 10:30.
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0: Mit Janka Wunde, hallo. In Hamm sind bei AOK-Versicherten im vergangenen Jahr rund 4.200 Fehltage wegen Alkoholproblemen angefallen. Das zeigt eine aktuelle Auswertung der AOK Nordwest. Die Kasse warnt davor, regelmäßigen Alkoholkonsum zu verharmlosen. Service-Regionsleiter Jörg Koch sagt, Alkohol sei ein wesentlicher Risikofaktor für zahlreiche chronische Krankheiten. Nach Angaben der AOK könne schon eine Zeit ohne Alkohol positive Folgen für Gesundheit und Wohlbefinden haben. Nach aktuellen Empfehlungen der Deutschen Hauptstelle für Suchtfragen gäbe es keine risikofreie Menge. Die AOK rät deshalb, möglichst auf Alkohol zu verzichten. Drei Partner bauen ihre Hilfe für Pflegebedürftige in Hamm und Unna aus. Der Pertes-Pflegedienst Unna, die evangelischen Pflegedienste im Kirchenkreis Hamm und die Hornita arbeiten künftig enger zusammen. Ihr Ziel? Menschen sollen länger sicher und selbstbestimmt zu Hause leben können. Dafür verbinden die Pflegedienste ihre ambulante Betreuung mit dem Hausnotruf der Johanniter. Der Notruf ist rund um die Uhr erreichbar, im Ernstfall kommt schnell Hilfe. Die Partner setzen dabei auf kurze Wege und feste Absprachen. In Hamm, Bönen und Unna sind die Pflegedienste schon vor Ort. Dazu kommen die Hausnotrufstandorte der Johanniter in Hamm, im Kreis Unna und in Dortmund. Die drei Partner wollen so die Versorgung in der Region stärken und Pflegebedürftigen mehr Sicherheit im Alltag geben. Nach dem Klimacamp Ende Mai wird es jetzt die nächste Klimaaktion geben. Das Klimabündnis Hamm hat für den 13. September eine Kundgebung am Gersteinwerk in Werne-Stockholm angekündigt. Nach Angaben der Organisatoren beginnt der Protest vor dem Gaskraftwerk an der Lippe. Das Bündnis kritisiert die Energiepolitik der Bundesregierung, es fordert einen Kurswechsel bei Energiewende und Klimaschutz. Außerdem verlangt das Bündnis einen bundesweiten Hitzeschutzplan. Die Organisatoren rechnen mit rund 500 Teilnehmenden an dem Tag. Start ist dann am Hammer Hauptbahnhof. Und das war euer Update am Vormittag. 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
2: So Freunde, es ist Tag 2 unserer Fahrradwoche. Wir stellen euch hier jeden Tag unter anderem die schönsten Radrouten vor. Und heute machen wir eine kleine Zeitreise zu den Römern. Jo, wir stellen euch den Römer-Lippe-Radweg vor. Dresscode ist natürlich klar, ne? Römer-Sandalen dürft ihr von mir aus tragen. Den Römer-Helm, den solltet ihr aber eher gegen den richtigen eintauschen. Ja, ich glaube, damit fahrt ihr besser. Johanna Tänzer hier. Hallo, schönen Dienstag. Let's go.

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0: Es ist die 1051, Papa.
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0: Also bei Zurück in die Zukunft war ja ein Auto eine Zeitmaschine, um in Zukunft und Vergangenheit zu reisen, ne? Das geht aber auch günstiger, Freunde. Mit dem Rädchen nämlich. Da geht's zurück bis zu den Römern. Bei unserer Fahrradthemenwoche stellen wir euch ja ganz besondere Radrouten in NRW vor. Mein Kollege Daniel Denling, der hat da die Römer-Lippe-Route als Favorit mal mitgebracht.
1: Ja, und da ist allein schon toll daran, dass sie wirklich einmal quer durchs Land geht. Vom Hermannsdenkmal im Teutoburger Wald bei Detmold, dann an der Lippequelle vorbei und immer flussabwärts durch Paderborn, Lippstadt, Hamm, Haltern am See bis nach Xanten am Niederrhein.
0: Boah, Hermannsdenkmal und Xanten, da war doch mal was im Geschichtsunterricht, ne?
1: Ja, absolut richtig. Dieser Themenradweg macht eine Geschichtsreise mit uns, wie damals die Römer eben vom Rheinland bis zum Teutoburger Wald gekommen sind. Und das eben an der Lippe, die meist neben dem Radweg entlang fließt. Und auf der Lippe haben ja damals schon die Römer Waren transportiert, sagt Sebastian Kaiser von Tourismus NRW.
2: Also wenn man etwas übrig hat für die verschiedenen Epochen der Römerzeit, dann ist man auf diesem Weg absolut richtig aufgehoben.
1: Und der Radweg führt euch immer wieder zu römischen Relikten entlang der Lippe. Und ein toller Stopp ist auch das Römermuseum in Haltern.
0: Okay, cool. Was empfiehlst du denn, wie wir die Route am besten fahren?
1: Naja, eigentlich haben beide Richtungen ihren Reiz. Da der Wind oft aus Westen weht, lässt es sich meistens gut mit Rückenwind von Xanten Richtung Detmold radeln. Aber umgekehrt, flussabwärts, geht's eben nicht gegen die Steigung. Auch schön. In beiden Richtungen lässt sich die Route perfekt auch in kleine Etappen zerlegen. Schleifen führen einen dann nochmal an extra Highlights und wieder zurück auf den Weg. Und immer wieder kommen wir auch an Bahnhöfen vorbei. Und bis auf das Stück am Teutoburger Wald ist die Tour wirklich sehr flach durch die Auenlandschaft der Lippe. Also super familienfreundlich.
0: Klingt gut. Also wenn euch an den Radwegweisern ein rot-blaues Schild mit weißem Römerhelm auffällt, dann seid ihr auf der Römer-Lippe-Route. Die hat der Kollege Daniel Delling euch vorgestellt. Und alle Infos dazu findet ihr auch auf unserer Homepage. Gute Fahrt euch!
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1: Mit Marc Weiß. Schönen guten Tag. Auch heute gilt hier bei uns in Nordrhein-Westfalen die zweithöchste Hitzewarnstufe. Und selbst wenn es Gewitter geben sollte, ist es insgesamt zu trocken. Frage an Christian Böde aus dem News-Team. Der Rhein hat inzwischen so wenig Wasser, dass die Schifffahrt sehr erschwert wird und zum Teil wohl auch gar nicht mehr stattfindet.
2: Genau, schon am Wochenende waren historische Niedrigwasserstände an wichtigen NRW-Messstationen verzeichnet worden. Bis Freitag sollen die Pegel noch weiter sinken, sagen Experten. Für die Frachter auf dem Rhein heißt das auch, sie dürfen weniger laden, die Güter müssen auf mehr Schiffe verteilt werden. Das bedeutet mehr Kosten und mehr Fahrten. Die Schiffe nutzen die Fahrrinne im Rhein, die deutlich tiefer ist als der Rest des Flusses, aber auch hier macht sich das Niedrigwasser bemerkbar. Das Wasserstraßen- und Schifffahrtsamt Rhein sammelt nun mittels spezieller Schiffe Daten zum Wasserspiegel, um unter anderem die Strömungsverhältnisse zu überprüfen und die tatsächliche Tiefe der Fahrrinne zu ermitteln.
1: Diese Probleme der Binnenschifffahrt haben vermutlich Auswirkungen auf die Wirtschaft?
2: Genau, es ist ja nicht nur der Rhein betroffen, sondern auch andere wichtige schiffbare Flüsse, allen voran die Donau. Experten des Instituts der deutschen Wirtschaft schätzen, dass das Wachstum des Bruttoinlandsproduktes wegen des Niedrigwassers um 0,4 Punkte niedriger ausfallen könnte als bisher erwartet. Denn wenn weniger oder weniger beladene Schiffe auf den Wasserstraßen unterwegs sind, dann könnte es zu echten Lieferengpässen kommen. Bei Kunden, aber auch bei Unternehmen, die etwa auf Rohstoffe warten. Die müssten dann ihre Produktion drosseln. Betroffen wären dann unter anderem Chemie- und Stahlunternehmen und Raffinerien.
1: Infos von Christian Böder aus dem News-Team. Vielen Dank und jetzt die weiteren Themen in der Zusammenfassung. Die Fernzüge der Bahn sind nach wie vor unpünktlich. Nur 52,6% kamen im vergangenen Monat in etwa so an wie geplant. Damit hat sich die Quote im Vergleich zum Juni nicht verändert. Die Innenminister der EU beraten in einer Dringlichkeitssitzung über die Vorfälle in Ceuta. Ende vergangener Woche waren in nur wenigen Tagen bis zu 60.000 Migranten von Marokko aus über die Seegrenze in die spanische Exklave gekommen. Der Massenandrang hatte zu einem neuen Streit über den Grenzschutz und den Umgang mit Flüchtlingen geführt. Der nächste Ölkonzern hat seine Bilanz vorgelegt und auch hier wurde extrem gut in der Krise verdient. BP hat den Gewinn im zweiten Quartal verdoppelt. 5,7 Milliarden Dollar Gewinn machte der britische Konzern von April bis Juni. In den vergangenen Tagen hatten schon Shell, ExxonMobil und Chevron in den USA ihre Profite gemeldet. Chevron hat seinen Gewinn in der Ölkrise sogar verfünffacht. Grund für diese Rekordgewinne ist vor allem der massiv gestiegene Ölpreis. Und solange nicht deutlich weniger Öl verbraucht wird, wird sich an diesen Gewinnen auch nichts ändern. Allerdings haben die Zahlen jetzt auch US-Präsident Trump auf den Plan gerufen. Trump sagte, die Ölkonzerne machten zu viel Geld und das gefalle ihm nicht. In den USA sind die Spritpreise seit Beginn des Iran-Krieges um fast 40% gestiegen. Für Trump und seine Republikaner ist das vor den Kongresswahlen im November ein Problem. Und das waren die Nachrichten mit Marc Weiß.
3: Das Wetter. Heute gibt's viele Wolken, die Sonne kommt aber auch durch. Dazu schwül, heiße Temperaturen. Wir kommen wieder ordentlich ins Schwitzen bei 29 bis 35 Grad. Im Verlauf des Tages kann es sich dann zuziehen und auch mal schauern und gewittern. Meistens bleibt's aber trocken. Und morgen sieht das ganz ähnlich aus bei maximal 31 Grad.
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3: Wir gucken auf die Straßen. Gibt gerade nur zwei kleine längere Staus. Und zwar einmal die A4 Aachen Richtung Köln zwischen Kreuz Köln-West und Köln-Eiffeltor. 3 Kilometer. Ihr braucht 11 Minütchen mehr. Und A46 Düsseldorf Richtung Heinsberg zwischen Kapellen und Grevenbruch. 2 Kilometer, 11 Minuten plus. Gute Fahrt.
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3: Guten Tag zusammen. Hallo am Dienstag. Johanna Tänzer hier für euch. Also mehr als rumsitzen ist bei dem Wetter auch nicht drin, oder? Am besten noch mit der Klimaanlage rumsitzen. Das ist am allerschönsten, jawohl. Deswegen verstehe ich da schon, was Lene Marlen da macht. 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

0: Die zauberhafte Olivia Dean für euch mit So Easy to Fall in Love. Leute, Fahrradfahren ist ja super beliebt. Ne? Wir sprechen diese Woche über alles rund ums Rad. Gefühlt fahren ja wirklich alle nur noch. Das ist auch unserem Hannes aufgefallen.
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2: Ganz Deutschland sitzt doch nur noch im Sattel. An sich ja gut, ne? Aber auf Radwegen ist der Überlebenskampf ausgebrochen. Bei schönem Wetter sieht's da aus wie bei der Startetappe der Tour de France. Früher gab's ja eine natürliche Auslese bei Fahrradfahrern. Demografische Wegfahrsperre will ich's mal nennen. Also die Alten kamen einfach nicht mehr in den Sattel. Aber dank Technik und E-Antrieb und wahrscheinlich auch dank künstlicher Kniegelenke kannst du heute Fahrradfahren, bis es in die Kiste geht. Ich nenne das immer Rentnerrallye. Ja, schön mit 25 Stuckis auf dem Kiesweg in die Kurve. Entscheidet ihr selbst, ob das eine gute Idee ist. Ne? Dann gibt's natürlich noch die Rennradfront. Ne? Ihr wisst schon, enge Hosen, kleine Sattel. Selbst der Schlüpper ist aus Kohlefaser. Für die kleine Runde um den See sind die meisten mit Proviant bepackt, als ging's den Alpe d'Huez hoch. Ne? Noch besser sind die auf dem Gravelbike. Laut einer Studie haben 100% der Graveler auch eine Siebträgermaschine. Das ist die Midlife-Crisis-Light-Freunde. Ne? Zu arm für den Porsche, zu hässlich für die Affäre. Dreimal dürft ihr raten, wer so ein Ding hat. Genau. Icke, euer Hannes. Ne? Aber immer dran denken, lieber schlecht gefahren als gut gelaufen.
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0: Kolberg ist gerade mal 2 Wochen alt, aber einer von der ganz, ganz schnellen Truppe. Hallo, ich bin's nochmal, Simone Niewert aus dem Lippewelle-Morgenteam. Carlo sollte eigentlich in der Johanniter-Klinik im Hammer Süden auf die Welt kommen. Aber so weit haben's seine Eltern Lisa und Felix gar nicht mehr geschafft. Mitten auf der Werler Straße waren die Wehen so stark, dass der Beifahrersitz zum Geburtsbett wurde und Papa Felix zur Hebamme.
1: Ich habe dann immer mal rüber geguckt. Beim 4. oder 5. Blick sah ich dann quasi das Baby in der Fruchtblase schon halb auf dem Sitz liegen oder rausgucken. Ja, dann habe ich das Auto angehalten, Gang raus, Handbremse angezogen und in dem Moment habe ich dann auch schon das Köpfchen festgehalten und mit der anderen Hand den Popo gegriffen und das Baby aufgefangen.
0: Unglaubliche Geschichte. Danach ging es für die Familie noch mit dem Krankenwagen ins Krankenhaus. Felix durfte noch die Nabelschnur durchschneiden und zum Glück geht es allen gut. Die Lippewelle wünscht Familie Kolberg weiterhin viel Spaß mit dem schnellen Carlo.
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1: Es ist 11:30 Uhr. Mit Jan Klawunde. Hallo. In Hamm sind bei AOK-Versicherten im vergangenen Jahr rund 4.200 Fehltage wegen Alkoholproblemen angefallen. Das zeigt eine aktuelle Auswertung der AOK Nordwest. Die Kasse warnt davor, regelmäßigen Alkoholkonsum zu verharmlosen. Service-Regionsleiter Jörg Koch sagt, Alkohol sei ein wesentlicher Risikofaktor für zahlreiche chronische Krankheiten. Nach Angaben der AOK könne schon eine Zeit ohne Alkohol positive Folgen für Gesundheit und Wohlbefinden haben. Nach aktuellen Empfehlungen der Deutschen Hauptstelle für Suchtfragen gäbe es keine risikofreie Menge. Die AOK rät deshalb, möglichst auf Alkohol zu verzichten. Drei Partner bauen ihre Hilfe für Pflegebedürftige in Hamm und Unna aus. Der Perthes Pflegedienst Unna, die evangelischen Pflegedienste im Kirchenkreis Hamm und die Hohaniter arbeiten künftig enger zusammen. Ihr Ziel? Menschen sollen länger sicher und selbstbestimmt zu Hause leben können. Dafür verbinden die Pflegedienste ihre ambulante Betreuung mit dem Hausnotruf der Johanniter. Der Notruf ist rund um die Uhr erreichbar, im Ernstfall kommt schnell Hilfe. Die Partner setzen dabei auf kurze Wege und feste Absprachen. In Hamm, Bönen und Unna sind die Pflegedienste schon vor Ort. Dazu kommen die Hausnotrufstandorte der Johanniter in Hamm, im Kreis Unna und in Dortmund. Die drei Partner wollen so die Versorgung in der Region stärken und Pflegebedürftigen mehr Sicherheit im Alltag geben. Nach dem Klimacamp Ende Mai wird es jetzt die nächste Klimaaktion geben. Das Klimabündnis Hamm hat für den 13. September eine Kundgebung am Gersteinwerk in Werne-Stockum angekündigt. Nach Angaben der Organisatoren beginnt der Protest vor dem Gaskraftwerk an der Lippe. Das Bündnis kritisiert die Energiepolitik der Bundesregierung, es fordert einen Kurswechsel bei Energiewende und Klimaschutz. Außerdem verlangt das Bündnis einen bundesweiten Hitzeschutzplan. Die Organisatoren rechnen mit rund 500 Teilnehmenden an dem Tag. Start ist dann am Hammer Hauptbahnhof. Und das war euer Update am Vormittag. 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
2: Guten Tag, schönen Dienstag euch. Johanna Tänzer ist hier und wenn ihr mal an den Flüssen bei uns in NRW, weiß ich nicht, vorbeispaziert oder drüber gefahren seid, dann habt ihr es wahrscheinlich gesehen, ne? Da ist nicht mehr viel drin. Das Wasser ist weg, die Hitze verursacht eine krasse Trockenheit und die Flüsse haben gerade so wenig Wasser wie nie. Bis Freitag sollen die Pegel sogar noch weiter sinken. Welche Probleme das aktuell für die Schifffahrt mit sich bringt, das klären wir gleich. Ahoi!

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0: Abi, Topic und Becky G hier für euch am Dienstag. Also jeder, der gerade an einem unserer Flüsse in NRW unterwegs ist, der sieht das. Das kann man nicht übersehen. Da ist nämlich einfach nichts drin. Oder wenig zumindest. Wenig Wasser. Gerade beim Rhein ist das besonders krass. Da sind die Pegel auf ein Rekordniveau gefallen. Kollege Robert Janz ist da. Was heißt denn das jetzt konkret?
1: Ja, das heißt, dass die Hitze und Trockenheit der letzten Tage jetzt immer sichtbarer werden. Am Wochenende wurden historische Tiefststände an wichtigen Messstationen registriert. In Emmerich lag der Pegel sogar im Minus. Wichtig ist aber, ein Pegel von Null heißt jetzt nicht, dass der Rhein dann trocken ist.
0: Hä? Okay, das musst du nochmal kurz erklären.
1: Ja, also es ist ein bisschen kompliziert.
0: Cool.
1: Also, ein Pegel ist wie ein Lineal im Fluss, so kann man sich das vorstellen. Und dieses Lineal zeigt, wie hoch das Wasser gerade ist. Ja? Ein einfaches Beispiel mal, zeigt der Pegel heute einen Meter und morgen nur noch 80 Zentimeter, dann ist das Wasser um 20 Zentimeter gesunken. Mhm. Und der Pegel zeigt aber jetzt nicht direkt, wie tief der ganze Fluss ist. Das ist quasi nur die Veränderung.
0: Ja, okay. Und wie viel Wasser ist dann jetzt noch unter den Schiffen?
1: Ja, das ist lokal extrem unterschiedlich und das macht es für die Schiffe ja gerade so schwierig. Ja, Pascal Leupold ist Schiffeichsaufnehmer, so
0: Schiff
1: heißt das.
0: Schiffeichsaufnehmer, auch noch nicht gehört.
1: Ja, wow. Und ich habe echt geübt, das auszusprechen. Du sagst das jetzt einfach nur so aus dem Ärmel.
0: Wer kann, der kann.
1: Naja, auf jeden Fall, der Mann ist dafür zuständig, um zu checken, wie schwer Schiffe sind, also wie viel die halt laden können. Und das ist einfach gerade Stress pur.
2: Natürlich ist es stressig momentan, es ist unglaublich viel. Die Schiffe müssen 3 bis 4 Mal häufiger fahren, um die gleiche Lademenge zu fahren, also teilweise sogar noch öfter. Dann kann man sich vorstellen, dass alle sehr gut zu tun haben, ja.
1: Also für dieselbe Fracht braucht man gerade mehr Schiffe. Das ist ein riesiges Problem für die Wirtschaft, weil die Transportkosten in die Höhe schießen. Und auch so Ausflugsschiffe und Fähren können jetzt im Moment nicht so fahren wie sonst.
0: Der Rhein erreicht historisch niedrige Wasserstände. Ist ein riesiges Problem natürlich für die Schifffahrt. Wir halten euch da auf dem Laufenden. Und Robert, sag nochmal.
1: Schifffahrt, also wichtiger Mann halt.
0: Schiff, Eisaufnehmer, toll.
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2: Mit Marc Weiß. Schönen guten Tag. Wenn die Wehrpflicht zurückkommen sollte, dann soll auch der Zivildienst zurückkommen. Darüber war spekuliert worden und das wurde jetzt bestätigt. Im Familienministerium liefen deshalb schon jetzt Vorbereitungen auf unterschiedliche Situationen und Szenarien. Das sagte Unionsfraktionschef Frei den Sendern RTL und NTV. Mehr dazu von Christian Böder.
3: Das Wiedereinsetzen der Wehrpflicht ist bislang noch reine Theorie. Einen neuen Stand in der Wehrdienstdebatte gäbe es nicht, sagte Frei. Aber man will vorbereitet sein, wenn es doch zum Fall kommt. Dann müsse es auch eine Grundlage geben, um auch Angebote für Wehrersatz bzw. Zivildienste machen zu können. Das sagte ein Sprecher des Bundesfamilienministeriums der Bild. Demnach hat das Ministerium in den vergangenen Monaten schon 23 Verbände und Organisationen befragt, ob sie schnell Zivildienstleistende aufnehmen und einsetzen können. 22 der 23 Befragten sagten dazu, dass sie grundsätzlich über entsprechende Infrastrukturen verfügen. Das Ministerium will seine Pläne dazu offiziell nach der Sommerpause vorstellen. Die Wehrpflicht in Deutschland für männliche Staatsbürger und damit auch die Pflicht zur Ableistung eines Zivildienstes war im Sommer 2011 ausgesetzt worden, aber nicht abgeschafft, was eine Reaktivierung erleichtert.
2: Infos von Christian Böder, vielen Dank. Und jetzt die weiteren Themen in der Zusammenfassung. In der Türkei ist wieder ein Oppositionspolitiker und Erdogan-Gegner festgenommen worden. Der Bürgermeister von İzmir, İlkay Çiçek, ist in Polizeigewahrsam und mit ihm 12 Personen aus seinem Umfeld. Ihnen wird unter anderem Bestechung vorgeworfen. Wie in allen vergleichbaren Fällen davor hält die Opposition das für vorgeschoben. Es wird vermutet, dass potenzielle Gegner von Präsident Erdogan politisch ausgeschaltet werden sollen. Der Großbrand im Naturschutzgebiet im Osten der Niederlande ist weiterhin nicht unter Kontrolle. Rund 250 Feuerwehrleute sind im Einsatz, auch Löschhubschrauber der Armee. Das Feuer war gestern aus noch ungeklärter Ursache ausgebrochen. Die Zahl der Brauereien in Deutschland sinkt weiter. Im vergangenen Jahr gab es bundesweit noch 1415 davon. Laut Statistischem Bundesamt haben 53 Brauereien geschlossen. Das Brauereisterben gibt es seit 2019. Seitdem geht die Zahl in jedem Jahr weiter zurück. Der Lufthansa geht es in diesen Zeiten nicht anders als Autofahrern, die Benzin oder Diesel tanken. Die Airline musste deutlich mehr bezahlen für Kerosin, natürlich in diesem Fall eine unmittelbare Folge der hohen Ölpreise durch den Iran-Krieg. Und deshalb ist der Gewinn der Lufthansa im zweiten Quartal um fast 56% geschrumpft. Rund 380 Millionen Euro Gewinn waren es unter dem Strich. Genau die gegenteilige Entwicklung gibt es bei den Ölkonzernen, vorhin hat BP Zahlen präsentiert. Demnach hat sich der BP-Gewinn aufgrund des hohen Ölpreises verdoppelt. Shell hat seinen Gewinn sogar verdreifacht. Chevron in den USA hat ihn verfünffacht. Und das waren die Nachrichten mit Marc Weiß.
4: Das Wetter.
5: Heute gibt's einen Mix aus Sonne und Wolken. Später werden die Wolken dann ein bisschen dichter. Dann sind örtlich auch Schauer und Gewitter drin. Meistens bleibt's aber trocken. Und es wird wieder heiß und schwül bei 29 bis 35 Grad. Morgen wird das ganz ähnlich. Ein bisschen kühler, aber immer noch 31 Grad.
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5: Hallo Autofahrer, hier steht ihr gerade am längsten. A4 Aachen Richtung Köln zwischen Kreuz Köln-West und Köln-Eiffeltor. 4 Kilometer, 10 Minütchen plus. Dann A4 Olpe Richtung Köln zwischen Bergisch Gladbach-Beensberg und Bergisch Gladbach-Refrath. 2 Kilometer stockender Verkehr, 10 Minuten plus. Und A44 Kassel Richtung Dortmund zwischen Kreuz Werl und Kreuz Dortmund-Unna. 6 Kilometer Stau, 12 Minütchen kommen da oben drauf. Gute und sichere Fahrt euch.
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5: Hallo, guten Mittag. Johanna Tänzer ist hier. Ich habe eine Meldung für euch aus der Kategorie Süß. In Hessen hat die Polizei einen Einbrecher in einem Supermarkt nämlich auf frischer Tat ertappt. Und der war vierbeinig, klein, rund und stachelig. Leute, es war einfach ein kleiner Igel. Der war da am Vorabend scheinbar in den Supermarkt reingeflitzt. Naja, und bei seiner Erkundungstour in der Nacht hat er aus Versehen die Alarmanlage aktiviert. Jetzt geht's ihm aber gut, er wurde freigelassen und jetzt geht er draußen wieder ein paar

0: Alle Farben mit Bad Ideas. Hallo am Dienstag. Also auch wenn viele über das Wetter gerade meckern, weil so heiß ist, wir sollten uns schon auch ein bisschen freuen noch, dass gerade Sommer ist. Weil, Leute, Grau und Regen, das kommt wieder schnell genug, ne? Und dann sind wir auch nicht happy. Und wie so ein Sommer und dieses Gefühl von Leichtigkeit und Freiheit klingen kann, das zeigen uns Loy und David Puentes aktuell. Die haben eine gemeinsame Single rausgebracht, heißt Golden Summer. Und dieser Song, der bedeutet gerade Loy sehr viel.
1: Ich habe ja den Song geschrieben wegen meiner Tourabsage, weil ich da so ein bisschen sad war. Und habe dann an diese Zeit gedacht, wo ich auf der Bühne stehe oder wenn ich Festivals spiele. Und dieses Gefühl wollte ich irgendwie festhalten.
0: Ja, und genau diese Euphorie und diese Leichtigkeit, die Leute auf der Bühne spürt, die sind definitiv vorhanden. Das werdet ihr gleich hören, schon bei den ersten Takten. Da klingen direkt so diese unbeschwerten, endlosen Sommerabende, die man zusammen mit Freunden erlebt, zum Beispiel bei Golden Summer durch. Von seinem letzten Golden Summer-Moment hat uns David Puentes auch ein bisschen was erzählt.
2: Als Leonie nach Hamburg kam, da hatten wir nämlich wirklich den ersten richtigen Sommertag hier in Hamburg und wir haben so eine gute Zeit zusammen gehabt, auch mit ihrem Team und meinem Team und wir waren so eine richtig kleine, süße Family und haben, ob wir ein Aperolchen getrunken hatten oder Quatsch im Studio gemacht haben oder auf der Straße oder wo auch immer. Das sind Sachen, die man einfach nicht mehr vergisst.
0: Ach, das klingt voll schön. Und für euch gibt's jetzt auch eine Runde Golden Summer.
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0: Mit Jan Klawunde, hallo. In Hamm sind bei AOK-Versicherten im vergangenen Jahr rund 4.200 Fehltage wegen Alkoholproblemen angefallen. Das zeigt eine aktuelle Auswertung der AOK Nordwest. Die Kasse warnt davor, regelmäßigen Alkoholkonsum zu verharmlosen. Service-Regionsleiter Jörg Koch sagt, Alkohol sei ein wesentlicher Risikofaktor für zahlreiche chronische Krankheiten. Nach Angaben der AOK könne schon eine Zeit ohne Alkohol positive Folgen für Gesundheit und Wohlbefinden haben. Nach aktuellen Empfehlungen der Deutschen Hauptstelle für Suchtfragen gäbe es keine risikofreie Menge. Die AOK rät deshalb, möglichst auf Alkohol zu verzichten. Drei Partner bauen ihre Hilfe für Pflegebedürftige in Hamm und Unna aus. Der Perthes Pflegedienst Unna, die evangelischen Pflegedienste im Kirchenkreis Hamm und die Horniter arbeiten künftig enger zusammen. Ihr Ziel? Menschen sollen länger sicher und selbstbestimmt zu Hause leben können. Dafür verbinden die Pflegedienste ihre ambulante Betreuung mit dem Hausnotruf der Johanniter. Der Notruf ist rund um die Uhr erreichbar, im Ernstfall kommt schnell Hilfe. Die Partner setzen dabei auf kurze Wege und feste Absprachen. In Hamm, Bönen und Unna sind die Pflegedienste schon vor Ort. Dazu kommen die Hausnotrufstandorte der Johanniter in Hamm, im Kreis Unna und in Dortmund. Die drei Partner wollen so die Versorgung in der Region stärken und Pflegebedürftigen mehr Sicherheit im Alltag geben. Bei einem Unfall an der Kreuzung Neue Bahnhofstraße und Friedrichstraße in Hamm ist am Montagabend eine 19 Jahre alte Motorradfahrerin schwer verletzt worden. Nach Polizeiangaben war eine 20 Jahre alte Autofahrerin aus Aalen auf der Neuen Bahnhofstraße in Richtung Westen unterwegs. Als sie links in die Friedrichstraße abgebogen sei, sei es zum Zusammenstoß mit der entgegenkommenden Motorfahrerin aus Hamm gekommen. Die 19-Jährige ist mit einem Rettungswagen in ein Krankenhaus gebracht worden und wird dort stationär behandelt. Und das war euer Update am Mittag. 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
2: Hallo zusammen, Johanna Tänzer hier für euch. Schönen Dienstag. Ich spiele euch ja als nächstes Rosé und Bruno Mars mit diesem Mega-Hit Appetit. Leute, ich habe den Bruno Mars letzte Woche live auf seiner Tour in London gesehen und bin immer noch ein bisschen verliebt und hin und weg. Also was der Typ für eine Show macht und für eine Stimme hat, es ist der Wahnsinn. Jetzt macht er eine kleine Show für euch.

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0: am Tag 2 unserer Fahrradwoche. Wir sprechen diese Woche ja ziemlich viel über dieses Thema, unter anderem auch, weil sich in den letzten Jahren echt einiges getan hat. Hier Stichwort Abstellmöglichkeiten oder besser ausgebaute Radwege. Viele Städte haben ihre Verkehrskonzepte für Fahrräder echt optimiert. Kollege Stefan Rejek ist da. Was denn zum Beispiel konkret?
1: Ja, du hast gerade das Stichwort Abstellmöglichkeiten genannt. Da wird wirklich viel gemacht. In Düsseldorf zum Beispiel werden jedes Jahr 500 neue Fahrradständer gebaut. Und dann gibt es auch immer mehr von diesen sogenannten Fahrradstationen.
0: Naja, das sind diese kleinen grauen Garagen, ne?
1: Ja, genau. Und da kannst du eben für kleines Geld dein Fahrrad einschließen, ist dann vor Diebstahl und vor allem vor schlechtem Wetter geschützt. Ja, und an Bahnhöfen zum Beispiel installieren die Städte jetzt immer mehr Bike-and-Ride-Parkplätze. Bedeutet, mit dem Fahrrad bis zum Bahnhof fahren und dann nahtlos in die Bahn einsteigen.
0: Okay, cool, wenn sie denn kommt. Es gibt ja nämlich noch dieses Problem mit der Infrastruktur, ne? Also, weil ich bin ganz ehrlich, in der Stadt fahre ich nicht gerne Fahrrad.
1: Ja, verständlich. Da gibt es ja auch noch einiges zu tun. Vor allem, wenn man dann beispielsweise nach Münster guckt, wo es ja gefühlt mehr und vor allem breitere Radwege als Straßen gibt.

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1: Mit Sarah Heinz. Guten Tag. Wegen der Hitze und der Trockenheit bleibt die Waldbrandgefahr hoch. Inzwischen brennt es sogar in den Niederlanden in einem Naturschutzgebiet bei Ostrom an der Grenze zu NRW. Ein Campingplatz musste geräumt werden und auch der Zugverkehr in dem Gebiet wurde eingestellt. Und Danny Hopper aus dem News-Team, das Feuer ist bisher noch nicht unter Kontrolle.
2: Nein, das Feuer war ja gestern ausgebrochen. Warum ist noch unklar? Bis in den Morgen konnten sich die Flammen immer weiter ausbreiten. Rund 250 Feuerwehrleute und auch mehrere Löschhubschrauber der Armee versuchen, das Feuer in den Griff zu bekommen. Unter Kontrolle ist es noch nicht. Die Lage sei jetzt aber immerhin stabil. Das hat die Feuerwehr am Vormittag mitgeteilt. Ein Grund dafür sei, dass der Wind etwas nachgelassen habe. Der hat gestern und in der Nacht für Probleme gesorgt, genauso wie die große Trockenheit. Dadurch konnte sich das Feuer im Naturschutzgebiet sehr schnell ausbreiten. Inzwischen sind rund 100 Hektar vom Feuer betroffen.
1: Auch in anderen Ländern gibt es ja weiter viele Waldbrände, zum Beispiel in Griechenland. Da hat sich die Lage rund um Athen aber etwas entspannt.
2: Ja, nach 4 Nächten Kampf gegen die Flammen zeichnete sich am Morgen das erste Mal eine Entspannung der Lage ab. Die Brände westlich von Athen sind weitgehend unter Kontrolle. Besonders kritisch sind aber weiter die heißen Mittagsstunden. Da hatten sich schon in den letzten Tagen aus Glutnestern wieder Brände entwickelt. Deshalb gibt es auch weiterhin keine Entwarnung. Im Laufe des Tages sollen bis zu 30 Löschhubschrauber und Flugzeuge zum Einsatz kommen. Aber nicht nur in Europa brennt es, auch aus den USA werden inzwischen verheerende Waldbrände gemeldet. Im Bundesstaat Washington haben 3 Großbrände ganze Wohngebiete verwüstet und hunderte Häuser zerstört. Die Behörden dort sprechen von der wohl schlimmsten Naturkatastrophe in dieser Region.
1: Danke, Danny, für die Infos. Noch mehr Meldungen hört ihr jetzt in der Zusammenfassung. Israel und der Libanon wollen sich heute in Rom für weitere Gespräche treffen, um über das vereinbarte Sicherheitsabkommen zu sprechen. Israel will, dass die Hisbollah sich aus dem Libanon zurückziehen und hat auch schon Tunnel der Miliz zerstört, um den Druck zu erhöhen. Durch die Forderung nach einer Entwaffnung wächst im Libanon aber die Sorge um einen möglichen Bürgerkrieg. In Brüssel sind die EU-Innenminister zusammengekommen, um über die Vorfälle in Ceuta zu sprechen und über einen besseren Grenzschutz. In nur wenigen Tagen gab es in der spanischen Exklave einen Andrang von bis zu 60.000 Flüchtlingen, größtenteils aus Marokko. Wegen der Hitze ist der Pegel im Rhein teils auf einem Rekordtief. Bis Ende der Woche soll er noch weiter sinken. Das Niedrigwasser ist vor allem für die Schifffahrt ein Problem, da Frachter so nicht vollbeladen fahren dürfen und sie ihre Ladung auf mehrere Schiffe verteilen müssen. Das sorgt für mehr Fahrten und für mehr Kosten. Auch im Juli hatte die Bahn wieder Probleme mit ihrer Pünktlichkeit. Fast die Hälfte ihrer Fernzüge ist nicht pünktlich abgefahren. Das zeigen aktuelle Zahlen des Konzerns. Pünktlich waren demnach rund 53% der Fernzüge, genau wie im Juni. Eine Verbesserung gab es also nicht. Als Grund nennt die Bahn vor allem die Hitze. Viele Bauarbeiten könnten bei extremer Hitze nicht wie geplant durchgeführt werden, sagte ein Sprecher. Zusätzlich gab es demnach auch Störungen an Bahnanlagen. Woran das lag, wurde bisher aber nicht gesagt. Und das waren die Nachrichten mit Sarah Heinz.
3: Das Wetter. Heute gibt es viele Wolken, die Sonne kommt aber auch durch. Dazu schwül, heiße Temperaturen. Wir kommen wieder ordentlich ins Schwitzen bei 29 bis 35 Grad. Im Verlauf des Tages kann es sich dann zuziehen und auch mal schauern und gewittern. Meistens bleibt es aber trocken. Und morgen sieht das ganz ähnlich aus bei maximal 31 Grad.
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3: Und hier steht ihr gerade am längsten. A3 Köln Richtung Oberhausen. Zwischen Duisburg-Weder und Oberhausen-Lierich 3 Kilometer Stau, 11 Minuten plus. A4 Aachen Richtung Köln zwischen Kreuzköln-West und Köln-Eiffeltor. 4 Kilometer stockender Verkehr, knappe 20 Minuten plus. A40 Duisburg Richtung Essen zwischen Mülheim-Winkhausen und Essen-Frohnhausen. 4 Kilometer, knappe 50 Minuten mehr. Und A44 Kassel Richtung Dortmund zwischen Kreuz-Werl und Kreuz-Dortmund-Unna. 8 Kilometer, 20 Minuten plus. Gute Fahrt.
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3: Zusammen. Hallo am Dienstag, Johanna Tänzer mein Name und wir sprechen hier gleich über das grausamste, gruseligste überhaupt am Sommer.
4: Fruchtfliegen.

0: am Dienstag. Summer mit Homewrecker. Leute, es ist so heiß und schwül. So richtig angenehm, ja, ist es nicht, müssen wir sagen. Auch bei euch in der Bude hat es sich wahrscheinlich schon gut aufgeheizt. Und die Chancen stehen auch nicht schlecht, dass ihr dann schon Besuch bekommen habt von den nervigsten, ekligsten Wesen überhaupt, nämlich von Fruchtfliegen. Ich hasse sie. Die schwirren ja gerne darum, wo Obst und Gemüse auch sind. Kollege Robert Jans, du hast für uns aber so einen kleinen Special Fact, ne?
1: Ja.
0: Denn Obst macht die Fliegen heiß.
1: Die kleinen versauten Viecher. Und das alles vor unseren Augen, ja? In der heimischen Küche.
0: Nein.
1: Denn sobald irgendwo eine Banane ein bisschen zu lange herumliegt, werden die kleinen Fruchtfliegen horny, ja? Weil reifes Obst ist für männliche Fruchtfliegen offenbar so etwas wie Kerzenschein, romantische Musik und ein gedeckter Tisch in einem.
0: Also die Obstschale als Dating-App oder wie?
1: Ja, ganz genau. Ja? Nur ohne Profilbild und ohne lästiges, was suchst du hier? Denn das ist zumindest für die männlichen Fruchtfliegen völlig klar. Sobald die den Duft reifer Früchte wahrnehmen, starten die nämlich ihr Balzprogramm und werben dann ziemlich heftig um die Weibchen. Ja? Forscher haben nämlich einen speziellen Duftrezeptor entdeckt. Der sitzt auf Nervenzellen, die das Paarungsverhalten steuern, und kommt da jetzt dann der Geruch bestimmter Fruchtstoffe an, wird im Fliegenhirn praktisch so ein Schalter umgelegt. Obst da, Weibchen da, jetzt geht's los.
0: So, ja. Aber was, wenn sie trotz aller Bemühungen keinen Erfolg haben beim Daten?
1: Ja, auch dazu gibt es interessante Versuche und tatsächlich auch, wie ich finde, Parallelen zum Menschen. Sexuell frustrierte Fruchtfliegenmännchen greifen offenbar häufiger zu alkoholhaltiger Nahrung, also zu gärendem Obst. Ja? Fruchtsaufen an der Obstschale.
0: Na klar,
1: sozusagen.
0: Kennt man. Ja. Also mit zwei N. Danke, Robert.
2: Ja, gerne. 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
1: Mit Lars Kosmel, guten Tag. In einigen europäischen Ländern kämpfen die Feuerwehren weiter gegen heftige Waldbrände. In Griechenland sind die Brandherde westlich von Athen weitgehend unter Kontrolle. Im Osten der Niederlande hat sich das Feuer in einem Naturgebiet nahe der deutschen Grenze weiter ausgebreitet. Die Lage sei aber stabil, heißt es. Seit Aussetzung der Wehrpflicht 2011 gibt es faktisch keinen Zivildienst mehr. Nun trifft das Familienministerium Vorkehrungen für den Fall, dass sich die Lage ändert. Unionsfraktionschef Thorsten Frey erklärte im NTV Frühstart, dass er das für sinnvoll hält. Eine Sturzgeburt hat vor 2 Wochen die Werlerstraße kurzzeitig lahmgelegt. Felix und Lisa Kolberg waren aus Beckham im Schnelltempo auf dem Weg ins EVK und auch nur noch 5 Minuten entfernt, als der kleine Carlo aber nicht mehr warten wollte. Auf der Brücke zwischen McDonald's und der Westfalen-Tankstelle war es dann soweit. Für Lisa hieß es dann Füße aufs Armaturenbrett. Papa Felix hat in der Situation nur noch intuitiv gehandelt, sagt er uns.
2: Ich habe dann immer mal rüber geguckt. Beim 4. oder 5. Blick sah ich dann quasi das Baby in der Fruchtblase schon halb auf dem Sitz liegen oder rausgucken. Ja, dann habe ich das Auto angehalten, Gang raus, Handbremse angezogen und in dem Moment habe ich dann auch schon das Köpfchen festgehalten und mit der anderen Hand den Popo gegriffen und das Baby aufgefangen.
1: Der Krankenwagen war auch nach der Sturzgeburt auf der Werlerstraße schnell da. Der Vater durfte noch die Nabelschnur durchschneiden und im Krankenhaus wurde alles durchgecheckt. Mittlerweile ist die Familie wieder zu Hause und allen geht es gut. In Hamm sind bei AOK-Versicherten im vergangenen Jahr 4.272 Fehltage wegen Alkoholproblemen angefallen. Das zeigt eine aktuelle Auswertung der AOK Nordwest. Die Kasse warnt davor, regelmäßigen Alkoholkonsum zu verharmlosen. Alkohol sei ein wesentlicher Risikofaktor für zahlreiche chronische Krankheiten. Nach Angaben der AOK könne schon eine Zeit ohne Alkohol positive Folgen für Gesundheit und Wohlbefinden haben. Nur noch 17% der Menschen trauen dem öffentlichen Dienst zu, seine Aufgaben auch in Zukunft zuverlässig zu erfüllen. Das ist das Ergebnis der aktuellen Bürgerbefragung des DBB-Beamtenbund und Tarifunion. Der DBB-Kreisverband Hamm nennt das ein Alarmzeichen. Die Schuld sieht der Verband nicht bei den Beschäftigten. Vielmehr fehle oft die politische Unterstützung, damit Ämter, Schulen, Kitas, Polizei, Justiz- und Finanzämter gut arbeiten können. Genau dort entscheide sich aber das Vertrauen in den Staat. Der Hammer DBB-Vorsitzende Thorsten Schwag sagt, ein starker öffentlicher Dienst sei das Rückgrat des Rechtsstaates. Wenn Behörden schlecht funktionieren, schadet das auch dem Vertrauen in die Politik. Der Verband fordert deshalb von Bund, Land und Kommunen mehr Personal, mehr Geld und bessere Strukturen. Ziel sei ein handlungsfähiger Staat, auch vor Ort in Hamm. Und das waren die Nachrichten mit Lars Kosmel. 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
3: Das Wetter.
4: Heute kriegen wir Sonne, Wolken und später sind aber auch Schauer und Gewitter drin. Meistens bleibt es aber trocken. Die Temperaturen, die liegen so zwischen 29 und 35 Grad. Dazu wird es ziemlich schwül. Und auch morgen bleibt das ganz ähnlich. Da kriegen wir einen Mix aus Sonne und Wolken und bis zu 31 Grad.
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4: Und das hier sind gerade die längsten Staus. A3 Köln Richtung Oberhausen zwischen Duisburg-Wedau und Oberhausen-Dierich. 3 Kilometer, Viertelstunde plus. A4 Aachen Richtung Köln zwischen Kreuzköln-West und Köln-Eifeltor. 3 Kilometer Stau, 16 Minuten plus. A40 Duisburg Richtung Essen zwischen Mülheim-Dümpten und Mülheim-Heimaterde. 4 Kilometer stockender Verkehr. Ihr müsst eine Dreiviertelstunde mehr einplanen. Und A44 Kassel Richtung Dortmund zwischen Kreuz-Werl und Kreuz-Dortmund-Unna. 7 Kilometer, 16 Minuten kommen obendrauf. Gute Fahrt euch.
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4: Hi zusammen, Johanna Tänzer hier für euch. Kommt bitte gut durch diesen heißen Dienstag, Mittag, Nachmittag. Hier gibt es jetzt mal ein bisschen Abkühlung, Leute. Ich habe wieder meinen Freund, den Ventilator, den kleinen Superfan mitgebracht. Hört ihr? Bisschen Abkühlung für uns alle.

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0: hier am Dienstagmittag. Oasis mit Don't Look Back in Anger. Hi zusammen. Leute, diese Woche ist ja wieder Blitzermarathon. Es gibt ja überall vermehrt stehen Blitzen und es gibt Verkehrskontrollen. Ich finde aber, die Polizei könnte auch mal so kreativ werden wie die im US-Bundesstaat New Jersey. Da hat sich einer der Beamten einfach als Baum verkleidet. Ich liebe einfach alles daran. Ja, er war ein Baum und wollte dann eben Autofahrer dabei erwischen, wenn sie am Handy während der Fahrt sind, wisst ihr? Es gibt davon so Bilder im Netz. Es ist einfach nur schön. Der Typ trägt wirklich so einen grünen Tarnanzug mit Blättern und Zweigen. Man sieht nur die Augen. Naja, und er steht dann da in seinem Baumkostüm, von einem echten Baum übrigens, und hat dann so ein Fernglas in der Hand und starrt halt so auf die Autos. Und sobald der Baum, also der Polizist, dann jemanden ertappt hat, hat er die Kollegen angefunkt und die haben dann die Leute rausgezogen. So, ja, ne? Also jetzt auch bei unserem Blitzermarathon immer schön aufpassen. Vielleicht ist der Baum an der Seite ja gar keiner.
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1: Mit Sarah Heinz, guten Tag. Mitten in den Ferien gehen die Spritpreise wieder nach oben. Laut ADAC sind die Preise für Benzin und Diesel im Juli drastisch gestiegen. Entlastungen für Autofahrer sind aber nicht in Sicht. Die Politik will offenbar abwarten und das Bundeskartellamt prüft und prüft. Danny Hoppe aus dem News-Team, beim Prüfen kommt es aber offenbar voran.
2: Ja, das sagt zumindest Behördenchef Mundt. Und das Bundeskartellamt hat in der Tat einen kleinen Zwischenerfolg verbucht. Es hat ja gegen 12 Mineralölkonzerne Verfahren eröffnet und will von ihnen wissen, wie die Preise der Raffinerien bei ihnen eigentlich so zustande kommen und ob sie gerechtfertigt sind. Zwei Konzerne wollten ihre Daten aber nicht offenlegen und hatten Beschwerden beim Oberlandesgericht Düsseldorf eingelegt. Die wurden inzwischen allerdings abgelehnt. Das hat Mundt jetzt bestätigt. Und erste Antworten der Konzerne seien auch schon eingegangen. Trotzdem sollten sich Autofahrer keine allzu großen Hoffnungen machen, denn gleichzeitig hat Mundt das betont, was er immer betont. Seine Behörde könne die Preise nur prüfen, aber nicht senken.
1: Das Spritpreisportal Tankerkönig hat sich ja auch angeschaut, wo das Tanken am günstigsten und wo am teuersten ist. Und da gibt es je nach Bundesland ja große Unterschiede.
2: Auf jeden Fall schauen wir uns mal die Dieselpreise an. Bei den Stichproben, die das Portal durchgeführt hat, war der Liter Diesel in Bayern 7 Cent günstiger als bei uns in NRW. Wir liegen da generell eher am teuren Ende. Und auch der Liter Super E10 kostet in Bayern 7 Cent weniger als in vielen anderen Bundesländern. Auch Sachsen, Thüringen und Hessen sind da eher teuer. Aus Sicht des ADAC sind die Spritpreise momentan aber generell zu hoch, denn der Ölpreis sei inzwischen wieder deutlich unter 90 Dollar pro Barrel gesunken. Bei den Spritpreisen mache sich das aber überhaupt nicht bemerkbar, sagt der ADAC. Die seien zum Teil trotzdem weiter gestiegen.
1: Danke, Danny. Noch mehr Meldungen jetzt kurz und kompakt. Es wird weiter über die geplante Rentenreform diskutiert. Eigentlich war geplant, die Rente mit 63 abzuschaffen. Inzwischen haben sich aber laut Unionschef Frei würde es am Rentenpaket aber keinen Spielraum für Nachbesserungen geben. In vielen Ländern wird im Moment gegen Waldbrände gekämpft. Betroffen sind unter anderem die USA und Südeuropa, aber auch in den Niederlanden ist am Abend ein Brand ausgebrochen, nahe der Grenze zu NRW. Ein Campingplatz musste geräumt werden und auch der Zugverkehr in dem Gebiet wurde eingestellt. In Deutschland wird wieder weniger Bier getrunken, dadurch schließen immer mehr Brauereien. Im letzten Jahr gab es noch 1415 Betriebe, die meisten davon mit knapp 590 in Bayern. Danach folgen Baden-Württemberg und NRW, bei uns gab es letztes Jahr noch 131 Betriebe. Fast jedes zweite deutsche Unternehmen ist nicht der Meinung, dass eine Teilkrankschreibung sinnvoll wäre. Das zeigt eine neue IFO-Umfrage. Die meisten Unternehmen glauben demnach, dass es schwierig sein könnte, zwischen arbeitsfähig und arbeitsunfähig zu unterscheiden. Außerdem rechnen sie mit einem Mehraufwand in der Organisation. Etwa jedes vierte Unternehmen steht der Teilkrankschreibung aber positiv gegenüber. Viele erhoffen sich dadurch kürzere Fehlzeiten und dass erkrankte Beschäftigte so schneller wieder arbeiten können. Und das waren die Nachrichten mit Sarah Heinz.
3: Jetzt das Wetter für am Mann. 33 Grad messen wir euch in Rien, dann schwitzt ihr. Ja, wahrscheinlich, ne? Es ist wirklich sehr, sehr heiß heute und auch in der Nacht bleibt es mit 20 Grad nochmal sehr warm. Es sind dann aber auch nachts Gewitter möglich. Morgen nochmal so 29, 30 Grad. Danach können wir Donnerstag und Freitag so ein bisschen durchatmen bei Werten um 24 Grad.
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3: Da gibt's nur bei uns die aktuellen Blitzer. Ein neuer ist gemeldet von Thomas in der Straße zum Torxfeld. Da dürfte 50 fahren. Und bei den Enforcement-Trailern habe ich einen zu viel. Im Moment sind gemeldet Unaer Straße, da ist 30. Radbottstraße, 50 ist erlaubt. Auf der Becke bei 50 und noch Amtsstraße bei 30. Wenn ihr wisst, welcher davon nicht mehr aktuell ist, gerne anrufen, kostenlos unter 0815 1505. Kurz noch ein Blick auf die Autobahn, A1 Münster-Dortmund zwischen Kammzentrum und Unna, 2 Kilometer stockend, mindestens 3 Minuten plus und A44 Kassel-Dortmund zwischen Kreuzwerde und Kreuz-Dortmund-Unna, 7 Kilometer Stau und da müsst ihr mindestens 15 Minuten einrechnen.
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3: War schon Support Act bei Taylor Swift oder Olivia Rodrigo und sie kann es auch alleine. Holly Humberstone aus Großbritannien ist nächsten Monat während ihrer Cruel World European Tour zum Beispiel in Köln am 20. September und die Tickets gibt es für 42,75 € oder so. Das ist relativ wenig, finde ich noch. Also sie ist ja noch im Kommen bei uns in Deutschland, in Großbritannien da schon deutlich weiter, falls ihr Bock habt. Also Holly Humberstone klingt so, wie ich sie jetzt für euch auf der Lippewelle habe. To Love Somebody. Wir spielen die Hits im besten Mix. Gleich aus den 80ern noch die Hooters mit Johnny B. Ich bin Conny Kraft. Schönen guten Tag.

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3: Kinder sind toll. Ruinieren halt deinen Körper und deinen Verstand. Aber sonst geht's eigentlich, ne? Und dann gehst du in so Krabbelgruppen. Wart jemand von euch in einer Krabbelgruppe? Was für Frauen trifft man in einer Krabbelgruppe? Übermütter. Diese Mütter, ich nenne die immer Britta, weil ich hatte so eine Kack-Britta in der Krabbelgruppe, ja? Das sind so Übermütter. Das sind diese Mütter, wo die Kinder alles können. Die kommen schon mit 32 Zähnen auf die Welt, wo du sagst, ja, viel Spaß beim Stillen. Alles Gute, ne? Diese Mütter, die so, wo alles, die sagen auch gar nicht mehr ich, die sagen wir, ja? Wir drehen uns jetzt. Ja, du bist 36, da würde ich mich auch mal drehen. Ich meine.
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0: Wieder Musik aus Großbritannien hier auf der Lippe. Welle Flow, das ist eine R&B Girl Group. Und die drei Frauen haben für Freitag ihr zweites Studioalbum angekündigt. Therapy at the Club heißt es. Und dieser Song war der erste Vorbote dazu. Leg it für euren Dienstagnachmittag in Hamm.
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0: 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Schönen guten Tag.
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0: Es ist 2:30.
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2: Mit Lars Kosmel, guten Tag. In einigen europäischen Ländern kämpfen die Feuerwehren weiter gegen heftige Waldbrände. In Griechenland sind die Brandherde westlich von Athen weitgehend unter Kontrolle. Im Osten der Niederlande hat sich das Feuer in einem Naturgebiet nahe der deutschen Grenze weiter ausgebreitet. Die Lage sei aber stabil, heißt es. Seit Aussetzung der Wehrpflicht 2011 gibt es faktisch keinen Zivildienst mehr. Nun trifft das Familienministerium Vorkehrungen für den Fall, dass sich die Lage ändert. Unionsfraktionschef Thorsten Frey erklärte im NTV Frühstart, dass er das für sinnvoll hält. Eine Sturzgeburt hat vor 2 Wochen die Werlerstraße kurzzeitig lahmgelegt. Felix und Lisa Kolberg waren aus Bergham im Schnelltempo auf dem Weg ins EVK und auch nur noch 5 Minuten entfernt, als der kleine Carlo aber nicht mehr warten wollte. Auf der Brücke zwischen McDonald's und der Westfalen-Tankstelle war es dann soweit. Für Lisa hieß es dann Füße aufs Armaturenbrett. Papa Felix hat in der Situation nur noch intuitiv gehandelt, sagt er uns.
3: Ich habe dann immer mal rüber geguckt. Beim 4. oder 5. Blick sah ich dann quasi das Baby in der Fruchtblase schon halb auf dem Sitz liegen oder rausgucken. Ja, dann habe ich das Auto angehalten, Gang raus, Handbremse angezogen und in dem Moment habe ich dann auch schon das Köpfchen festgehalten und mit der anderen Hand den Popo gegriffen und das Baby aufgefangen.
2: Der Krankenwagen war auch nach der Sturzgeburt auf der Werlerstraße schnell da. Der Vater durfte noch die Nabelschnur durchschneiden und im Krankenhaus wurde alles durchgecheckt. Mittlerweile ist die Familie wieder zu Hause und allen geht es gut. In Hamm sind bei AOK-Versicherten im vergangenen Jahr 4.272 Fehltage wegen Alkoholproblemen angefallen. Das zeigt eine aktuelle Auswertung der AOK Nordwest. Die Kasse warnt davor, regelmäßigen Alkoholkonsum zu verharmlosen. Alkohol sei ein wesentlicher Risikofaktor für zahlreiche chronische Krankheiten. Nach Angaben der AOK könne schon eine Zeit ohne Alkohol positive Folgen für Gesundheit und Wohlbefinden haben. Nur noch 17% der Menschen trauen dem öffentlichen Dienst zu, seine Aufgaben auch in Zukunft zuverlässig zu erfüllen. Das ist das Ergebnis der aktuellen Bürgerbefragung des DBB Beamtenbund und Tarifunion. Der DBB Kreisverband Hamm nennt das ein Alarmzeichen. Die Schuld sieht der Verband nicht bei den Beschäftigten. Vielmehr fehle oft die politische Unterstützung, damit Ämter, Schulen, Kitas, Polizei, Justiz- und Finanzämter gut arbeiten können. Genau dort entscheide sich aber das Vertrauen in den Staat. Der Hammer DBB-Vorsitzende Thorsten Schwag sagt, ein starker öffentlicher Dienst sei das Rückgrat des Rechtsstaates. Wenn Behörden schlecht funktionieren, schadet das auch dem Vertrauen in die Politik. Der Verband fordert deshalb von Bund, Land und Kommunen mehr Personal, mehr Geld und bessere Strukturen. Ziel sei ein handlungsfähiger Staat, auch vor Ort in Hamm. Und das waren die Nachrichten mit Lars Kosmel. 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
0: Jetzt das Wetter für Hamm und das ist sehr heiß. Perfektes Freibadwetter, würde ich sagen, denn wir messen 35 Grad gerade in Bockum. In der Nacht dann geht's runter auf 20 Grad, also auch da noch ziemlich warm. Aber es können Gewitter zu uns kommen. Deswegen morgen auch nicht mehr ganz so heiß. Da haben wir dann so 29, vielleicht auch noch 30 Grad. Und Donnerstag und Freitag geht's sogar runter auf 24 Grad.
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0: Nur bei uns gibt es die aktuellen Blitzer. Auf der Straße zum Torxfeld wird geblitzt, da ist 50. Auf der Unner Straße 30. Radbordstraße 50. Auf der Becke auch 50. Und am Straße 30. Es sei denn, ihr habt einen der Enforcement-Trailer da nicht mehr gesehen auf den letzten 4 Straßen. Dann ruft bitte an, das geht unter 0815 1505. Dann ist das jetzt einer zu viel. Außerdem haben wir noch die Staus. A1 Münster-Dortmund zwischen KM-Zentrum und Unner 2 Kilometer stockend. Und A44 Kassel-Dortmund zwischen Kreuzwerl und Kreuz-Dortmund Unner. 4 Kilometer Stau. Da braucht ihr dann auch mindestens 10 Minuten länger.
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0: Und da rocken wir uns jetzt weiter mit Linkin Park und Lost. Gleich auch noch Musik aus den 80ern mit Alphaville, Forever Young. Wir spielen Hits im besten Mix. Ich bin Conny Kraft. Tag.

0: Wir berichten heute auf der Lippewelle ja über die Geschichte des kleinen Carlo, der es sehr, sehr eilig hatte und auf der B63, also auf der Werlerstraße, zur Welt gekommen ist. Und da haben wir jetzt diesmal sogar auch eine Hammwette draus gemacht.
1: Ja, wir sind da auf die Idee gekommen. Mensch, der Carlo, der hat natürlich ordentlich vorgelegt. Also so eine Autogeburt, die ist nicht alle Tage. Aber es gibt doch vielleicht in Hamm noch jemanden, der nicht in der Klinik und auch nicht im Geburtshaus entbunden hat, sondern irgendwie zu Hause oder, keine Ahnung, bei Freunden zufällig, weil es dann gerade so weit war. Keine Ahnung. Oder auch im Auto. Also unsere Wette, kurz gesagt, lautet, wir wetten, dass es niemanden in Hamm gibt, der nicht in einer Klinik oder im Geburtshaus entbunden hat.
0: Sagt Simone Niewert und wir berichten natürlich morgen dann auch weiter und sind gespannt auf die Geschichten, die wir hier auf der Lippewelle dann hören werden. Und zu gewinnen gibt es natürlich wie immer einen 50-Euro-Gutschein vom Allee-Center.

0: In der Fahrradwoche hier auf der Lippewelle geht es natürlich auch um eure Sicherheit. Zumal jetzt im Sommer natürlich auch viele Leute auf dem Rad in Hamm unterwegs sind, die sonst vielleicht eher Auto fahren würden. Und da gibt es natürlich auch immer wieder Situationen, die gefährlich werden können. Matthias Pesch vom ADFC Düsseldorf. Wenn der Radweg endet und die Radfahrer auf die Straße fahren, sollten sie eins beachten.
1: Wenn man auf der Straße fährt, nicht rechts an der Seite fahren. Selbst die Polizei empfiehlt, 1 Meter Abstand zu halten von parkenden Autos. Das hat einen doppelten Effekt. Wenn ich es vermeintlich gut meine und sage, ich fahre als Radfahrender mehr rechts, dann habe ich ein Problem mit den parkenden Autos. Wenn sich dort vor mir eine Tür öffnet, habe ich einen sogenannten Doring-Unfall und fahre gegen die Tür. Da gibt es Schwerverletzte, da gibt es Todesfälle.
0: In Hamm wurden übrigens letztes Jahr 12 solcher Doring-Unfälle gezählt. Gott sei Dank sind die etwas glimpflicher abgelaufen. Also besser ein bisschen weiter mittig fahren. Und übrigens gilt das Abstand halten auch natürlich, wenn die Parkplätze sehr nah am Radweg sind. Denn auch Beifahrer können ja mal aussteigen. Des Öfteren sieht man außerdem Radfahrer mit Kopfhörern, die Musik hören. Ist das erlaubt?
1: Ich stelle mal eine Gegenfrage. Wie ist das mit Autofahren und Musik hören? Die Regeln sind genau die gleichen. Rein praktisch ist das auf dem Fahrrad auch in Ordnung. Die Grenze ist da, wo ich sage, ich höre so laut Musik, dass ich die Umgebung nicht mehr wahrnehme.
0: Also wisst ihr Bescheid, nicht zu laut hören, wenn ihr denn mit Kopfhörern fahrt, aber so leises Hören, zum Beispiel von der Lippewelle, geht natürlich. Philosophy. 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
1: Mit Sarah Heinz, guten Tag. Es ist momentan weiter deutlich zu trocken bei uns und ein Ende ist zurzeit nicht in Sicht. Die Pegelstände im Rhein sinken deshalb immer weiter. In Köln und Duisburg wurden am Morgen neue Tiefststände erreicht. Danny Hoppe aus dem News-Team, es wird ja erwartet, dass die Pegel noch weiter runtergehen.
2: Ja, denn es bleibt erstmal warm. Vereinzelt gibt es zwar immer wieder Gewitter oder Unwetter mit viel Regen, das ändert aber im Wesentlichen nicht viel an den niedrigen Pegelständen. Die dürften deshalb weiter runtergehen, nicht nur im Rhein, sondern auch in anderen Flüssen wie der Donau. Auch dort gibt es Niedrigwasser. Und das wird immer mehr zum Problem. Das Institut der deutschen Wirtschaft warnt ja schon, dass das Niedrigwasser das Mini-Wachstum, was wir in Deutschland haben, schon wieder zunichte machen könnte, weil dadurch eben weniger Waren transportiert werden können und einzelne Branchen schon ihre Produktion gedrosselt haben. Die Grünen fordern deshalb, dass Kanzler Merz jetzt reagieren muss und die Hitze und das Niedrigwasser zur Chefsache macht.
1: Das Niedrigwasser scheint ja auch Auswirkungen auf die Spritpreise zu haben.
2: Ja, das beobachtet das Bundeskartellamt. Es spricht von einem Nord-Süd-Gefälle bei den Preisen. Und das liegt auch an den Beschaffungskosten, denn Rohöl wird zwar meist über Pipelines zu den Raffinerien transportiert, aber Vorprodukte wie Gasöl oder andere beziehen die Raffinerien oft über Binnenschiffe. Und Binnenschiffe sorgen auch für den Abtransport von Produkten ab den Raffinerien. Ab Mitte Juli sind die Beschaffungskosten laut Bundeskartellamt vor allem im Westen bzw. der Kölner Bucht stark angestiegen. Und das hängt eben auch damit zusammen, dass der Transport über den Rhein an vielen Stellen eingeschränkt war und ist.
1: Danke, Danny. Mehr Meldungen jetzt im Überblick. Sollte die Wehrpflicht kommen, könnte das wohl auch für den Zivildienst gelten. Die Bundesregierung hat deswegen angefangen zu schauen, ob die nötigen Grundlagen dafür bestehen, sprich, ob Verbände und Organisationen auch schnell Zivildienstleistende aufnehmen und einsetzen können. Die Pläne zum Wehrersatzdienst im Fall der Fälle sollen offiziell nach der Sommerpause vorgestellt werden. Der Innenausschuss des Bundestags ist am Mittag zu einer Sondersitzung zusammengekommen mit Vertretern von Sicherheitsbehörden. Es geht um den mutmaßlich islamistisch motivierten Anschlag auf den CSD in Berlin. In der Videokonferenz dürfte es auch darum gehen, welche Konsequenzen aus dem Vorfall gezogen werden. Am späten Abend wurden in Köln 4 Menschen durch Schüsse und Stiche verletzt. Die Polizei hat jetzt mehrere Personen festgenommen, darunter 3 Tatverdächtige zwischen 19 und 21 Jahren, sowie die Verletzten selbst. Nach Polizeiangaben könnte der Hintergrund ein Streit zwischen 2 Familien gewesen sein. Die Staatsanwaltschaft prüft jetzt, ob Haftbefehle beantragt werden können. Die Tickets bei der Lufthansa könnten auch in der zweiten Jahreshälfte nicht günstiger werden. Allein im zweiten Quartal ist der Gewinn der Airline um fast 56% abgesackt. Grund dafür sind vor allem die Kerosinpreise. Wie beim Sprit sind auch da die Zahlen durch den Irankrieg nach oben gegangen. Die Kosten für den Flugzeugtreibstoff lagen im zweiten Quartal nach Lufthansa-Angaben 750 Millionen Euro über denen aus dem vergangenen Jahr. Dazu seien rund 150 Millionen Euro Kosten gekommen durch Streiks der eigenen Crews, hieß es. Und das waren die Nachrichten mit Sarah Heinz.
3: Jetzt das Wetter für Hamm. Heute ist es noch heißer als gestern. Im Moment 34 Grad messen wir in der Mark. Die Sonne scheint weiter und das bleibt auch abends noch sehr heiß. In der Nacht dann 20 Grad. Auch das ist sehr warm. Aber dann können Gewitter zu uns kommen. Und morgen ist es dann nicht mehr ganz so extrem. Dann werden wir so 29 bis 30 Grad bekommen. Donnerstag und Freitag dann sogar nur 24 Grad. Aber es bleibt weiter sommerlich.
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3: Jetzt nehmen wir uns die aktuellen Blitzer. Die stehen auf der Unnerstraße. Da ist 30, Radbordstraße 50, auf der Becke 50 und Amtsstraße 30 ist da erlaubt. Dann noch ein kleiner Stau auf der A1 Münster-Dortmund zwischen Kammzentrum und Kreuz Dortmund-Unna. 3 Kilometer stockender Verkehr.
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3: Also mir gefällt das richtig gut. Wir kommen in Hamm ja aus den Feiern gar nicht mehr raus. Ne? Erst hatten wir dieses wunderbare Kurpark-Festival 800 mit Michael Patrick Kelly und dem Kapelle-Sommer im Kurhausgarten. Dann vergangene Woche das Flugplatzfest bei bestem Wetter. Und am Samstag wieder Welcome to my Garden. Wieder im Kurhausgarten und diesmal bei wieder bestenfalls bestem Wetter. Und ein paar Infos dazu gibt es bei mir gleich noch so gegen 10:03. Ich bin Conny Graf, schönen guten Tag.

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1: Es ist wieder soweit. Wundervolle Sommervibes, Tanzen ohne Ende, viel Glitzer, viel Spaß. Die Hammer-Fans von elektronischer Musik kommen am Wochenende voll auf ihre Kosten. Am Samstag steht das Welcome to My Garden Festival im Kurhausgarten an. Mehr als 20 DJs legen auf zwei Bühnen. Und das Wetter feiert auch mit. Es soll also nicht zu heiß werden am Wochenende und Regen ist sowieso nicht in Sicht. Ich würde sagen, ihr bekommt einen ähnlich geilen Abend wie schon die Hammer Party People im letzten Jahr.
2: Fantastisch. Absolut der Hammer. Ich bin das erste Mal hier drin, sonst waren wir immer Zaungäste, aber das ist der Hammer.
3: Viel los hier immer, ne? Und die DJs sind auch echt gut.
4: Tolle Stimmung, alles cool.
3: Sehr gut, sehr schön, sehr geile Musik, geile Leute, gutes Wetter.
5: Also ich find's gut, super.
6: Macht super Spaß, gut hier.
3: Also das ist ein super Event in Hamm. Ich find's auch gut, jedes Jahr aufs Neue immer sehr gut.
1: So nämlich, und wer jetzt mittanzen will bei Welcome to My Garden am Samstag im Kurhausgarten, da geht's um 14 Uhr los und ein paar Tickets könnt ihr auch noch bekommen. Geht online über vibe-factory.de. Die Lippewelle wünscht ganz viel Spaß.

0: So Stadtkinder wie ich sind ja eigentlich nur das Schwimmen in den Hammerfreibädern gewöhnt. Da kann man bis auf den Boden gucken und weiß sogar schon vorm Reingehen, die Wassertemperatur, weil sie angeschlagen ist. Das Schwimmen in Seen oder dem Meer ist eine ganz andere Hausnummer, findet auch Jan auf der Lippewelle.
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2: Freiwasserschwimmen ist ja herrlich. Egal ob bei der EM oder irgendwo in einem See. Du springst rein in die Natur und dann kommen viele Fragen auf. Es geht immer los mit Fragen an dich selbst.
3: Warum ist das Wasser so dunkel?
2: Und dann natürlich auch.
3: War das gerade eine Pflanze? Oder ein Fisch? Vielleicht ein Seeungeheuer? Zum Glück nur eine tote Ente. Uah.
2: Und du hast ja viel Zeit beim Schwimmen und stellst dir auch philosophische Fragen. Ist es nicht besser, im See zu baden, als in Arbeit zu schwimmen? Wenn Schwimmen wirklich schlank macht, was machen Pottwale dann falsch? Und bei Profischwimmern kommen die tollsten Fragen am Ende von den Reportern. Sportler steigt nach 10 Kilometern keuchend aus dem Wasser und hört direkt: Sie wirkten jetzt im letzten Drittel nicht mehr richtig entspannt. Woran hat's gelegen?
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0: Cooler Song aus den 80ern. Aha, für euch auf der Lippewelle mit Take On Me.
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2: Mit Lars Kosmehl, guten Tag. Mindestens 72 Tote, bis zu 60.000 Migranten. Die Krise um die spanische Exklave Ceuta beschäftigt heute die EU-Innenminister. Bei einer Videokonferenz beraten sie, wie Europa seine Außengrenzen besser schützen kann. In der letzten Woche hatten die Menschen Ceuta von Marokko aus erreicht. Die Spritpreise schwanken regional stark und das Bundeskartellamt greift jetzt ein. Die Behörde eröffnet gegen alle Raffineriebetreiber Verfahren und prüft, ob die verlangten Preise gerechtfertigt sind. Die Arbeiten im Kreuzungsbereich von Südring, Westring und Neuer Bahnhofstraße in der Innenstadt sind erfolgreich abgeschlossen worden. Das hat die Stadt mitgeteilt. Am Vormittag wurden die Schilder abgebaut. Die Straße wurde heute früh pünktlich wieder freigegeben. Seit dem 20. Juli hatte die Stadt in zwei Abschnitten den Kreuzungsbereich erneuern lassen. Das hatte zu Verkehrseinschränkungen und Umleitungen geführt. Das ist nun wieder aufgehoben. Das Klimabündnis Hamm hat für den 13. September eine Kundgebung am Gersteinwerk in Werne-Stockholm angekündigt. Das Bündnis kritisiert die Energiepolitik der Bundesregierung. Es fordert einen Kurswechsel bei Energiewende und Klimaschutz. Außerdem verlangt das Bündnis einen bundesweiten Hitzeschutzplan. Die Organisatoren rechnen am 13. September mit rund 500 Teilnehmern. Start ist per Fahrradkorso am Hammer Hauptbahnhof. Eine Sturzgeburt hat vor zwei Wochen die Werder Straße kurzzeitig lahmgelegt. Felix und Lisa Kolberg waren aus Bergkamen im Schnelltempo auf dem Weg ins EVK und auch nur noch 5 Minuten entfernt, als der kleine Carlo aber nicht mehr warten wollte. Auf der Brücke zwischen McDonald's und der Westfalen-Tankstelle war es dann soweit. Für Lisa hieß es dann Füße aufs Armaturenbrett und dann kam das Baby.
3: Auch wenn es alles sehr schnell ging und auch für uns sehr überfordernd im ersten Moment alles war, aber da mussten wir als Team einfach, wie wir es sonst auch machen, zusammenhalten und das Beste aus der Situation machen und das haben wir gemacht. Also Hauptsache der Kleine ist gesund und bei mir war auch alles gut oder ist immer noch alles gut.
2: Der Krankenwagen war nach der Sturzgeburt auf der Werderstraße schnell da. Vater Felix durfte noch selbst die Nabelschnur durchschneiden und im Krankenhaus wurde alles durchgecheckt. Mittlerweile sind alle wieder zu Hause und es geht ihnen gut. Und das waren die Nachrichten mit Lars Kosmehl. 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
0: Jetzt das Wetter für Hamm. Viel Sonne, einige Wolken verschleiern die zwar, aber deswegen ist es trotzdem nicht wärmer, nicht kälter. Wir messen 34 Grad in Osttönen, also es ist ganz schön heiß. Auch in der Nacht bleibt es dann bei 20 Grad. Morgen erreichen wir so 29 bis 30 Grad, weil in der Nacht dann nochmal Gewitter möglich sind, kühlt es sich zumindest ein bisschen ab. Und Donnerstag und Freitag liegen wir wahrscheinlich sogar nur bei Werten um 24 Grad.
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0: Da gibt es nur bei uns die aktuellen Blitzer und Unaer Straße, da ist 30. Radbordstraße 50 ist erlaubt, auf der Becke 50 ist erlaubt und Amtsstraße, da dürft ihr 30 fahren. Dann gucken wir noch auf die Autobahn A1 Münster-Dortmund. Zwischen Kamm-Zentrum und Kreuzdorf mit Unna 3 Kilometer stockender Verkehr.
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0: Tag nochmal, hier ist Conny Kraft. Und ich habe euch Sarah Larsson mitgebracht mit Lush Life. Wir spielen jetzt im Westmix.

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0: Lippe Welle ist hier. Fast jeder kennt ja so Geschichten von Stunden, ja fast Tagen im Kreißsaal verbracht, bis das Baby dann doch mal das Licht der Welt sehen wollte. Andersrum ist es deutlich seltener, aber irgendwie auch ziemlich spektakulär. Vor kurzem hier bei uns in Hamm passiert, bei Familie Kollberg aus Bergham wollte Baby Carlo so schnell auf die Welt, dass sie es einfach nicht mehr bis in die Johanniter-Kliniken geschafft haben. Carlo ist mitten auf der Werler Straße zur Welt gekommen. Dabei war Mama Lisa vorher eigentlich noch total entspannt.
1: Ja, als wir zu Hause losgefahren sind, ging es mir eigentlich noch recht gut. Sobald wir dann im Auto saßen und auf der Autobahn waren, war so ein extremer Switch auf einmal. Ich habe gemerkt, dass mein Mann super schnell gefahren ist. Haben es dann leider trotzdem nicht pünktlich geschafft. Ja, also wieder so wirklich dran erinnern an so manche Situation kann ich mich gar nicht, weil ich da wirklich so sehr mit mir selber beschäftigt war und versucht habe, dass ich das wirklich noch schaffe bis ins Krankenhaus, aber dann irgendwann ging es nicht mehr.
0: Und das bedeutete Unterhose runter, Beine aufs Armaturenbett und das Baby kommt jetzt. Papa Felix hat wirklich nur noch komplett instinktiv gehandelt.
2: Ich habe dann immer mal rüber geguckt. Beim vierten oder fünften Blick sah ich dann quasi das Baby in der Fruchtblase schon halb auf dem Sitz liegen oder rausgucken. Ja, dann habe ich das Auto angehalten, Gang raus, Handbremse angezogen und in dem Moment habe ich dann auch schon das Köpfchen festgehalten und mit der anderen Hand den Popo gegriffen und das Baby aufgefangen.
0: Ist schon krass, ne? Vor allem auch, wie der Instinkt einen dann auch sofort richtig handeln lässt. Danach ging es für die Familie mit dem Krankenwagen noch ins Krankenhaus. Felix durfte natürlich auch die Nabelschnur durchschneiden. Und zum Glück geht es allen gut und haben alle alles gut überstanden. Also die kleine Geschichte, die wird der Carlo jetzt wahrscheinlich immer hören bis zu seinem, 50. Geburtstag oder so. Ihr hört die Lippewelle. Jetzt mit Mr. Robbie Williams. Let me entertain you.

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2: Und da kümmern wir uns mal um den neuesten Sommerhit. Der ist wirklich gerade total im Hype, dieser Song. Michiku von dir.

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1: Über 500.000 Clips zu dem Song, und zwar unter dem Hashtag #MeChicoChallenge. Da tanzen ganz viele Leute, ganz bestimmte Choreos zu dem Song. Sogar Jason Derulo tanzt bei etlichen von diesen Videos mit. Also könnt ihr euch auch mal dran versuchen hier in Hamm. Und bei Spotify hat das Lied jetzt schon über 17 Millionen Streams. Ist ein richtiges Riesenphänomen, aber auch eine richtig geile Nummer. Jetzt für euch auf der Lippewelle.

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1: Mit Sarah Heinz. Guten Tag. Rund 72.000 Menschen aus Marokko hatten in der letzten Woche die spanische Exklave Ceuta erreicht. Und solche Bilder sollen sich nicht wiederholen. Darauf haben sich die EU-Innenminister heute bei einer Videokonferenz geeinigt. Danny Hopper aus dem News-Team. Künftig will die EU ja geschlossener auftreten.
2: Ja, denn die Migrationskrise in Ceuta hatte ja zu harten gegenseitigen Vorwürfen geführt. Spanien musste sich anhören, die Lage nicht im Griff zu haben. Es gab sogar einzelne Rufe, das Land aus dem Schengen-Raum auszuschließen. Stattdessen wurde Spanien jetzt sogar für seine schnellen und wirksamen Maßnahmen gelobt. Denn fast alle Migranten sind inzwischen wieder in Marokko. Der EU war heute vor allem wichtig zu signalisieren, das EU-Migrationssystem, das ja erst seit gut 7 Wochen in Kraft ist, funktioniert. Und die EU hält zusammen. Außerdem wurde heute auch nochmal auf etwas hingewiesen, das in der ganzen Ceuta-Berichterstattung ziemlich vernachlässigt wurde, nämlich dass beim Versuch, Ceuta zu erreichen, mindestens 70 Menschen ums Leben gekommen sind.
1: Gesprochen wurde ja auch über Frühwarnsysteme. Was soll in Zukunft denn besser laufen?
2: Die EU will zum Beispiel soziale Netzwerke stärker in den Blick nehmen, denn viele der Migranten in Ceuta hatten berichtet, dass sie auf Plattformen wie TikTok von angeblich offenen Grenzen erfahren hätten, mit bereitstehenden Unterkünften in Ceuta und dass auch die Weiterreise aufs spanische Festland kein Problem sei. Vorher hatte ja auch schon Spaniens Regierungschef Sanchez vermutet, dass Menschenhändler in Online-Netzwerken gezielt Falschinformationen gestreut haben und es so zu dem Massenandrang gekommen ist. Soziale Medien sollen deshalb jetzt stärker überwacht werden und diese Erkenntnisse sollen dann auch ins gemeinsame EU-Lagebild einfließen.
1: Danke für die Infos, Danny. Noch mehr Meldungen sind das jetzt in der Zusammenfassung. Israel und der Libanon wollen sich heute in Rom treffen, um über das vereinbarte Sicherheitsabkommen zu sprechen. Israel fordert den Rückzug der Hisbollah aus dem Libanon und hat unter anderem mit Sprengungen von Tunneln der Miliz den Druck erhöht. Im Libanon werden wegen der Forderungen Israels die Sorgen um einen möglichen Bürgerkrieg größer. Die Weltbank rechnet damit, dass vor allem Jobs in reicheren Ländern durch KI gefährdet sind. Die Experten schätzen das Risiko, dass eine Arbeit automatisiert werden könnte, dort auf knapp 14%. Zu den reicheren Ländern zählt auch Deutschland. In Zentral- und Ostafrika gibt es wieder mehr Berggorillas. Laut der Senckenberg-Gesellschaft für Naturforschung ist die Zahl der stark bedrohten Art in den letzten 4 Jahrzehnten von weniger als 620 auf über 1000 gewachsen. Dahinter stecke demnach langfristiger intensiver Artenschutz. In Deutschland werden so viele Medikamente verschrieben wie noch nie. Laut einer Hochrechnung der Techniker Krankenkasse haben ihre 6,2 Millionen Versicherten im letzten Jahr Rezepte für mehr als 34 Millionen Präparate eingelöst. Das sind knapp 2,6% mehr als im Jahr davor. Am häufigsten wurden demnach Herz-Kreislauf-Medikamente verordnet, wie zum Beispiel Blutdrucksenker. Hier steigen die Dosen seit 25 Jahren kontinuierlich an. Danach folgen laut Auswertung Medikamente gegen Magen-Darm-Beschwerden und Mittel für das Nervensystem, wie zum Beispiel Antidepressiva. Und das waren die Nachrichten mit Sarah Heinz.
3: Und jetzt das Wetter für Hamm. Es sind doch einige Wolken am Himmel, aber es soll erstmal noch nicht regnen. Und an der Temperatur ändert das auch überhaupt nichts. 35 Grad sind es in Heringen. In der Nacht dann 20 Grad. Es sind Gewitter möglich. Morgen ist es ja nicht mehr ganz so heiß. So 29, 30 Grad sollen es werden. Und Donnerstag und Freitag dann sogar nur 24 Grad. Die Sonne scheint da häufig. Also richtig schöne und angenehme Sommertage.
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3: Jetzt nur uns, die aktuellen Blitzer, und da müsst ihr mir vielleicht helfen, weil es sind 4 Enforcement-Trailer gemeldet, aber es gibt in Hamm eigentlich nur 3. Also die sind gemeldet, Unaer Straße in der 30er-Zone, Radbottstraße bei Tempo 50, auf der Becke bei Tempo 50 und auf der Amtsstraße bei Tempo 30. Sollte einer davon nicht mehr da stehen, dann ruft gerne an, kostenlos unter 0800 15 1505 und Staus habe ich auch keine für euch. Gute Fahrt!
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3: Bei der Lippewelle erfreuen euch in den Sommerferien ja gerne mit schönen Geschenken von Konzerttickets bis hin zu Besuchen in Freizeitparks. Und heute können wir euch in den größten Freizeitpark Deutschlands einladen. Mehr Infos gibt es gleich hier auf der Lippewelle. Vorher noch der beste Mix, die Rhythmics aus den 80ern mit Sweet Dreams und Teddy Swims, Mr. Know-It-All, jetzt auf der Lippewelle. Ich bin Conny Kraft und wünsche einen schönen Dienstagnachmittag noch mit uns. Tachchen!

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0: Philipp Wille hier. 76 Attraktionen, 17 Themenbereiche. Ein Besuch im Europapark Rust lohnt sich in jedem Fall. Da kommt keine Langeweile auf. Und wir von der Lippewelle haben ja gerade Tickets dafür in den Ring geworfen. Und gewonnen hat Emily Ludwig. Herzlichen Glückwunsch, Emily.
1: Dankeschön.
0: Ja, sehr, sehr, sehr gerne. Jetzt klingst du noch relativ jung. Wie alt bist du?
1: 15.
0: Gut, dann kannst du nicht alleine fahren. Wer darf denn da alles mit?
1: Meine Mama, mein Papa und meine Geschwister.
0: Super. Wart ihr denn schon mal irgendwann im Europapark?
1: Nein.
0: Du kennst aber Freizeitparks. Euch ja im Hintergrund, die ganze Familie ist da. Freut ihr euch alle?
1: Ja!
0: Okay. Welche Freizeitpark kennt ihr denn schon so?
1: Also wir waren schon im Moviepark und im Funpark heißt es. Phantasialand waren wir schon. Ich glaube, das war's.
0: Okay. Dann wird das Ganze jetzt nochmal eine Nummer größer, Emily. Kann ich dir jetzt schon schwören.
1: Ja.
0: Ich wünsche euch ganz viel Spaß. Ja, das ist doch toll. Ich freue mich auch für dich und für deine Familie. Die Tickets gibt es hier bei uns. Und dann würde ich sagen, habt einfach viel, viel Spaß. Die Lippewelle wünscht euch auf jeden Fall großartige Zeit im Europapark.
1: Dankeschön.
0: Ja, und bitte. Tschüssi.
1: Tschüss.

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0: Bon Jovi, Bed of Roses, auf der Lippewelle um 16:30.
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2: Mit Lars Kosmehl, guten Tag. Mindestens 72 Tote, bis zu 60.000 Migranten. Die Krise um die spanische Exklave Ceuta beschäftigt heute die EU-Innenminister. Bei einer Videokonferenz beraten sie, wie Europa seine Außengrenzen besser schützen kann. In der letzten Woche hatten die Menschen Ceuta von Marokko aus erreicht. Die Spritpreise schwanken regional stark und das Bundeskartellamt greift jetzt ein. Die Behörde eröffnet gegen alle Raffineriebetreiber Verfahren und prüft, ob die verlangten Preise gerechtfertigt sind. Die Arbeiten im Kreuzungsbereich von Südring, Westring und Neuer Bahnhofstraße in der Innenstadt sind erfolgreich abgeschlossen worden. Das hat die Stadt mitgeteilt. Am Vormittag wurden die Schilder abgebaut. Die Straße wurde heute früh pünktlich wieder freigegeben. Seit dem 20. Juli hatte die Stadt in zwei Abschnitten den Kreuzungsbereich erneuern lassen. Das hatte zu Verkehrseinschränkungen und Umleitungen geführt. Das ist nun wieder aufgehoben. Das Klimabündnis Hamm hat für den 13. September eine Kundgebung am Gersteinwerk in Werne-Stockholm angekündigt. Das Bündnis kritisiert die Energiepolitik der Bundesregierung. Es fordert einen Kurswechsel bei Energiewende und Klimaschutz. Außerdem verlangt das Bündnis einen bundesweiten Hitzeschutzplan. Die Organisatoren rechnen am 13. September mit rund 500 Teilnehmern. Start ist per Fahrradkorso am Hammer Hauptbahnhof. Eine Sturzgeburt hat vor zwei Wochen die Werder Straße kurzzeitig lahmgelegt. Felix und Lisa Kolberg waren aus Bergkam im Schnelltempo auf dem Weg ins EVK und auch nur noch 5 Minuten entfernt, als der kleine Carlo aber nicht mehr warten wollte. Auf der Brücke zwischen McDonald's und der Westfalen-Tankstelle war es dann soweit. Für Lisa hieß es dann Füße aufs Armaturenbrett und dann kam das Baby.
3: Auch wenn es alles sehr schnell ging und auch für uns sehr überfordernd im ersten Moment alles war, aber da mussten wir als Team einfach, wie wir es sonst auch machen, zusammenhalten und das Beste aus der Situation machen und das haben wir gemacht. Also Hauptsache der Kleine ist gesund und bei mir war auch alles gut oder ist immer noch alles gut.
2: Der Krankenwagen war nach der Sturzgeburt auf der Werderstraße schnell da. Vater Felix durfte noch selbst die Nabelschnur durchschneiden und im Krankenhaus wurde alles durchgecheckt. Mittlerweile sind alle wieder zu Hause und es geht ihnen gut. Und das waren die Nachrichten mit Lars Kosmehl. 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
0: Jetzt das Wetter für Hamm. Es ist unglaublich heiß. 35 Grad messen wir in Verries. Aber die Sonne, die lässt sich nicht mehr so dolle blicken. Und in der Nacht soll es dann auch Gewitter geben bei Temperaturen so um 20 Grad. Morgen ist es dann nicht mehr ganz so heiß. Da liegen wir so bis maximal 30 Grad, vielleicht noch leichter drunter. Und Donnerstag und Freitag dann sogar bei Sonne nur 24 Grad.
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0: Bei uns gibt es immer die aktuellen Blitzer und gemeldet habt ihr Enforcement-Trailer auf der Unnaer Straße, da ist 30, auf der Radbordstraße, da ist 50, auf der Becke, da ist auch 50 erlaubt und auf der Amtsstraße, da ist wiederum 30. Wobei wir eigentlich in Hamm nur 3 Enforcement-Trailer haben, also da ist einer über. Wenn ihr wisst welcher, ruft mich gerne kostenlos an unter 0800 15 15 105. Auf den Autobahnen kleinere Staus, A1 Münster-Dortmund, zwischen Kreuzmünster Süd und Ascheberg 1 Kilometer Stau, etwa 5 Minuten Zeitverlust, und A1 Münster-Dortmund zwischen Kamenz Zentrum und unter 1 Kilometer stockend.
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0: Schönen guten Tag, ich bin Conny Kraft und hier ist Michael Schulte mit 5 AM für euch. 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

0: Ihr hört den Lippewelle. Im Sommer steigen ja viele in, haben gerne mal aufs Rad rum, einfach weil es bei schönem Wetter Spaß macht. Aber in diesem Jahr wahrscheinlich noch mehr und auch noch mehr Pendler. Ganz einfach, weil die Spritpreise ja unglaublich hoch sind. Und wir wollen in dieser Woche mal vieles zum Thema Radfahren hier auf der Lippewelle besprechen. Stellen euch zum Beispiel schöne Ausflugsziele vor. Wobei, es gibt da auch immer ein großes Aber, denn es fehlen ganz oft passende Radwege. Die NRW-Landesregierung will in diesem Jahr deswegen 172 Millionen in den Radwegeausbau investieren. Das ist so viel wie noch nie. Das Ziel ist 1000 Kilometer neue Radwege bis nächstes Jahr. Okay, aber neue Radwege bringen im Alltag nicht unbedingt mehr Menschen aufs Rad. Was zusätzlich passieren muss, sagt uns Matthias Pesch vom ADFC, dem Allgemeinen Deutschen Fahrradclub.
1: Andere Aspekte neben sicheren Radwegen, wo ich langfahren kann, ist einerseits das Thema Fahrradparken zum Beispiel. Also wir als Radfahrende wollen natürlich unser Fahrrad sicher abstellen, aber ich möchte das auch nirgendwo hinstellen, wo ich andere blockiere. Beschleunigung von Routen und auch der technische Fortschritt. Das Thema Pedelec ist etwas, wo man sagen kann, welche Strecken eignen sich gut fürs Fahrrad.
0: In Hamm soll auch einiges getan werden. Zum Beispiel werden 1,15 Millionen Euro investiert, um 4 Radstrecken auszubauen. Aber natürlich auch zum Beispiel das Fahrradhaus hier oder Fahrradparkhaus, sagt man hier in der Innenstadt. Insgesamt steht aber die Landesregierung unter Druck, weil sie ihr Versprechen einhalten muss, 1000 neue Radwege Kilometer zu bauen. Habt ihr gehört? Auf der Lippewelle in unserer Fahrradwoche.

0: Das ist ja der Wahnsinn. 40 Jahre gibt's Roxette jetzt schon. Sie haben in den 80ern und auch in den 90ern ja wirklich Hits ohne Ende geliefert. Auch hier in Hamm kam keiner dran vorbei. Per Gessles und Marie Fredriksson haben auf Welttourneen Millionen von Zuschauern begeistert und noch viel mehr Platten verkauft. Leider starb Maria viel zu früh 2019 an den Folgen einer Krebserkrankung. Per hat dann auch lange erstmal pausiert, ist aber jetzt mit einer neuen Sängerin auf Jubiläumstour. Gestern sind sie auch als Roxette dann eben in Bonn aufgetreten. Lippewelle-Kollegin Katrin Teske aus der Musikredaktion hat sie getroffen.
1: Los ging es an der schönen Open-Air-Location in Bonn beim Kunstrasen. Da bin ich Backstage in den Künstlerbereich geführt worden und habe Per und die neue Sängerin Lena Philipsen getroffen. Ganz charmant im klimatisierten Container, was Per besonders gefreut hatte. Der kam nämlich gerade aus dem kühlen Schweden.
2: It was like 22, maybe.
3: 22, ja, normal.
1: Normale 20 Grad, die gab es in Bonn nicht. Es war wesentlich wärmer. Aber die beiden haben sich trotzdem riesig gefreut, auf die Bühne zu gehen. Per zählt sogar die gemeinsamen Auftritte mit Lena. Der Auftritt in Bonn war Nummer 68.
2: And tonight I think it's number 68 or so.
3: All right.
2: So we're getting used to each other now.
3: Yeah, finally.
2: So finally get to learn the songs.
1: Jetzt lernen sie sich so richtig kennen, haben die beiden gescherzt. Ist ja immerhin doch noch eine Umgewöhnung nach so vielen Jahren mit Marie an der Seite. Lena ist deswegen eine Sache ganz wichtig.
3: I don't want the fans to believe that I think I'm new Marie, because I'm not. I'm helping Per out to sing the songs. And I try to be humble and respectful towards Marie and towards Per.
1: Sie will nicht, dass die Fans denken, sie sei die neue Marie, denn das ist sie nicht, sagt Lena. Sie hilft Per aus, die Songs zu singen und sie versucht Marie, den Fans und eben auch Per gegenüber respektvoll

0: wieder rein.
1: Das war vorerst aber das letzte Deutschland-Konzert. Bleibt also nur zu hoffen, dass Roxette ganz schnell wiederkommt, denn das war wirklich sehr, sehr schön, was sie geliefert haben.
2: Jo, wir hoffen, glaube ich, alle, dass Roxette auch in der neuen Besetzung mal wiederkommt, denn ich weiß, ihren Namen gibt es eine Menge treuer Fans, die sich da freuen würden. Und ich habe es jetzt für euch auf der Lippewelle mit Listen to Your Heart. Roxette.

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1: Mit Sarah Heinz, guten Tag. Wenn die Wehrpflicht zurückkommen sollte, dann sollte dasselbe auch für den Zivildienst gelten. Die Bundesregierung, konkret das Familienministerium, arbeitet deswegen schon an entsprechenden Vorbereitungen. Das sagte Unionsfraktionschef Frei den Sendern RTL und NTV. Mehr Infos dazu hat Christian Böder.
2: Das Wiedereinsetzen der Wehrpflicht ist bislang noch reine Theorie. Einen neuen Stand in der Wehrdienstdebatte gäbe es nicht, sagte Frei. Aber man will vorbereitet sein, wenn es doch zum Fall kommt. Dann müsse es auch eine Grundlage geben, um auch Angebote für Wehrersatz bzw. Zivildienste machen zu können. Das sagte ein Sprecher des Bundesfamilienministeriums der Bild. Demnach hat das Ministerium in den vergangenen Monaten schon 23 Verbände und Organisationen befragt, ob sie schnell Zivildienstleistende aufnehmen und einsetzen können. 22 der 23 Befragten sagten dazu, dass sie grundsätzlich über entsprechende Infrastrukturen verfügen. Das Ministerium will seine Pläne dazu offiziell nach der Sommerpause vorstellen. Die Wehrpflicht in Deutschland für männliche Staatsbürger und damit auch die Pflicht zur Ableistung eines Zivildienstes war im Sommer 2011 ausgesetzt worden, aber nicht abgeschafft, was eine Reaktivierung erleichtert.
1: Danke, Christian. Mehr wichtige Meldungen sind das jetzt kurz und kompakt. Nach dem Massenandrang von Flüchtlingen auf die spanische Exklave Ceuta will die EU in Zukunft geschlossener auftreten. Außerdem sollen die Grenzen durch Frühwarnsysteme besser geschützt werden, zum Beispiel indem die sozialen Medien besser überwacht werden. Das haben die EU-Innenminister nach einer gemeinsamen Videokonferenz mitgeteilt. Die Spritpreise sind wieder gestiegen, aber wohl nicht überall gleich viel. Das ist auch dem Bundeskartellamt aufgefallen. Deswegen hat die Behörde gegen 12 Mineralölkonzerne Verfahren eröffnet, um zu prüfen, wie die Preise sich zusammensetzen und ob sie gerechtfertigt sind. Kartellamtschef Mund betonte aber auch, die Behörde könne die Preise nur prüfen, nicht senken. Der Streamingdienst Spotify will seinen Abonnenten künftig Konzerttickets vor dem offiziellen Vorverkaufsstart anbieten. Besonders treue Fans eines Künstlers sollen dann eine entsprechende Einladung zugeschickt bekommen, entweder per Mail oder direkt in der App. Das machte Spotify zusammen mit seinen neuen Quartalszahlen bekannt. Aktuell zählt Spotify knapp 777 Millionen Nutzer. Fast jedes zweite deutsche Unternehmen ist nicht der Meinung, dass eine Teilkrankschreibung sinnvoll wäre. Das zeigt eine neue IFO-Umfrage. Die meisten Unternehmen glauben, dass es schwierig sein könnte, zwischen arbeitsfähig und arbeitsunfähig zu unterscheiden. Außerdem rechnen sie mit einem Mehraufwand in der Organisation. Etwa jedes vierte Unternehmen steht der Teilkrankschreibung aber positiv gegenüber. Viele erhoffen sich dadurch kürzere Fehlzeiten und dass erkrankte Beschäftigte so schneller wieder arbeiten können. Künftig soll ärztlich entschieden werden können, ob Betroffene mit länger andauernden Erkrankungen trotzdem weiter arbeiten können, aber dafür dann in einem geringeren Maß. Und das waren die Nachrichten mit Sarah Heinz.
3: Jetzt das Wetter für Hamm. Es ist doch relativ wolkig, zumindest in der Innenstadt, aber das tut an den Temperaturen gar nichts. Es ist echt heiß. 34 Grad messen wir in Heessen und auch in der Nacht geht es nicht unter 20 Grad. Da kann dann allerdings das an Gewittern dabei sein und deswegen ist es morgen tagsüber dann nicht mehr ganz so heiß. Da liegen wir dann so bei 29, vielleicht 30 Grad und danach sogar noch recht angenehm. Also Donnerstag und Freitag, da sind Werte bis zu 24 Grad angesagt. Das ist doch eigentlich auch bestes Ausgehwetter. Mal oder so, ne?
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3: Da gibt es nur uns die aktuellen Blitzer und zwar auf der Unnaer Straße und der Amtsstraße, da ist 30 und auf der Radbottstraße und auf der Becke da jeweils bei 50. Wir blicken auf die Autobahn A1 Münster-Dortmund zwischen Kreuzmünster Süd und Ascheberg. 2 Kilometer Stau, da mindestens 7 Minuten plus und A1 Münster-Dortmund zwischen Kamenzentrum und Unna 1 Kilometer stockend, da seid ihr schnell durch.
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3: Ich glaube, viele, viele Frauen erhoffen sich eine schnelle Geburt und nicht so stundenlange Schmerzen im Kreißsaal oder so. Aber diese Geburt war den beiden Eltern dann definitiv zu schnell. Denn der kleine Carlo meinte, schon im Auto auf der Werler Straße zur Welt kommen zu müssen. Und da reden wir gleich nochmal drüber hier auf der Lippewelle gegen 10:05. Ich bin Conny Graf. Guten Tag jetzt mit Dua Lipa und Houdini.

0: Die meisten Geschichten von Geburten handeln ja von, dass die Muttis ganz, ganz lange unter Wehen im Kreißsaal waren, manchmal vielleicht auch zu Hause mit einer Hebamme. Aber andere bekommen ihr Kind auch ganz schnell. Und zwar im Auto. Felix und Lisa Kollberg aus Bergkam. Denen ist das passiert. Die waren unterwegs in die Johanniterklinik hier in Hamm. Nur noch 5 Minuten entfernt auf der Werderstraße. Und dann wollte Baby Carlo einfach nicht mehr warten.
1: Ja, einfach logischer Menschenverstand auch, ne? Wenn Köpfchen schon rausguckt, dann muss jetzt auf jeden Fall was passieren von meiner Seite aus. Und dann habe ich auch einfach funktioniert, ne? Ich will nicht viel reden oder viel sagen mehr.
2: Wir haben gar nicht miteinander großartig geredet. Ich war einfach nur scheiße. Nicht im Auto.
0: Ja, doch im Auto, als sie gemerkt haben, es passiert jetzt einfach, hat sie ihre Beine aufs Armaturenbrett gestellt, den Slip ausgezogen und Felix hat dann mitten auf der Straße die Handbremse gezogen und innerhalb von Sekunden kam auch schon das Köpfchen.
2: Für mich war so das, was in meinem Kopf geblieben ist, einfach der Moment, als mein Mann den Kleinen aufgefangen hat. Und ich habe ja nur leicht nach unten gucken können, weil ich ja diese Liegeposition im Prinzip hatte. Und als ich gesehen habe, er hat ihn aufgefangen und er schreit und Fruchtblase ist geplatzt und alles ist super, da war ich einfach super erleichtert. Aber das ist so das, was mir jetzt so am meisten in Erinnerung geblieben ist.
0: Ein tolles Happy End für eine ganz glückliche Geschichte, das kann man garantiert nie vergessen.
2: Auch wenn es alles sehr schnell ging und auch für uns sehr überfordernd im ersten Moment alles war, aber da mussten wir als Team einfach, wie wir es sonst auch machen, zusammenhalten und das Beste aus der Situation machen und das haben wir gemacht. Also Hauptsache der Kleine ist gesund und bei mir war auch alles gut, da ist immer noch alles gut.
0: Und es ist alles gut, Gott sei Dank. Die Lippewelle wünscht auf jeden Fall herzlichen Glückwunsch zur Geburt von dem kleinen Carlo, auch wenn das alles ein bisschen schneller ging als gedacht. Aber manchmal passieren eben die verrücktesten Dinge. Und ich denke, Mama und Papa haben dann auch wirklich zu diesem Song gedacht, dann, der jetzt kommt, So Easy to Fall in Love. Mit dem kleinen Carlo natürlich dann. Ich liebe ja Olivia Dean hier. Hört ihr auf der Lippewelle.
3: Ach.

Lippewelle hier. Und wir stellen mal fest, ganz schön heiß heute wieder, ne? Wie gut, dass keine Schule ist und ihr vielleicht Badesee fahren konntet oder in eins der Hammer Freibäder. Das ist übrigens in diesem Jahr auch schon ganz gut besucht gewesen, denn in diesem Sommer kamen bisher schon 120.000 Menschen. Allein im letzten Monat wurden im Freibad Süd gut 20.000 Gäste gezählt. Im Seelbachpark waren es rund 13.800 Besuche. Und ich meine, bei den Temperaturen im August sieht es auch ganz gut aus. Geht ja gerade erst los, ne? Die Lippewelle hier.

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0: Liebe ich die Nummer. Usher und Yeah auf der Lippewelle um 5:30.
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2: Mit Lars Kosmehl. Hallo. Die Spritpreise schwanken regional deutlich und das ist auch dem Bundeskartellamt nicht entgangen. Die Behörde eröffnet gegen alle Raffineriebetreiber Verfahren und prüft, ob die verlangten Preise gerechtfertigt sind. Dramatische Szenen direkt hinter der deutschen Grenze. In den Niederlanden wütet ein großer Waldbrand, der sich innerhalb weniger Stunden weit ausgebreitet hat. Auch in den USA und einigen europäischen Ländern kämpfen die Feuerwehren aktuell weiter gegen heftige Waldbrände. Im Allee Center in Hamm gibt es aktuell eine Erlebnisfläche, die Besucherinnen und Besuchern die verschiedenen Freizeitangebote in Hamm näher bringen soll. Das Maximare, der Tierpark und der Maxi-Park präsentieren sich hier mit Informationen und vor allem interaktiven Bodenspielen für Kinder. Sascha Heinrich vom Maxi-Park erklärt.
3: Bei dem Tierpark kann man so weit springen wie verschiedene Tiere, springen wie ein Hase oder ein Erdmännchen. Bei dem Maximare-Teil hat man natürlich den Aquatrack hier ins Allee-Center geholt sozusagen und kann ihn live nachspielen. Und bei uns Lego dieses Jahr eine Ausstellung im Maxi-Park ist, haben wir ein kleines Lego-Labyrinth aufgebaut, wo die Kinder den Weg aus dem Labyrinth finden müssen.
2: Außerdem könnt ihr per QR-Code auch noch an einem Gewinnspiel teilnehmen. Die Aktion soll den engen Zusammenhalt der Freizeitinstitutionen in Hamm zeigen. Statt miteinander zu konkurrieren, möchten die Partner gemeinsam werben. Bis zur Adventszeit bleibt das im Allee-Center aufgebaut. Die Arbeiten im Kreuzungsbereich von Südring, Westring und Neuer Bahnhofstraße sind erfolgreich abgeschlossen worden. Das hat die Stadt mitgeteilt. Am Vormittag wurden die Schilder abgebaut. Die Kreuzung wurde heute früh pünktlich wieder freigegeben. Seit dem 20. Juli hatte die Stadt in zwei Abschnitten den Kreuzungsbereich erneuert. Das hatte zu Verkehrseinschränkungen und Umleitungen geführt. Das alles ist nun wieder aufgehoben. Drei Partner bauen ihre Hilfe für Pflegebedürftige in Hamm und Unna aus. Der Bertes-Pflegedienst Unna, die evangelischen Pflegedienste im Kirchenkreis Hamm und die Johanniter arbeiten künftig enger zusammen. Ihr Ziel, Menschen sollen länger sicher und selbstbestimmt zu Hause leben können. Dafür verbinden die Pflegedienste ihre ambulante Betreuung mit dem Hausnotruf der Johanniter. Der Notruf ist rund um die Uhr erreichbar. Im Ernstfall kommt schnell Hilfe. Die Partner setzen dabei auf kurze Wege und feste Absprachen. In Hamm-Böden und Unna sind die Pflegedienste schon vor Ort. Dazu kommen die Hausnotrufstandorte der Johanniter in Hamm, im Kreis Unna und in Dortmund. Die drei Partner wollen so die Versorgung in der Region stärken und Pflegebedürftigen mehr Sicherheit im Alltag geben. Und das waren die Nachrichten mit Lars Kosmehl. 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
0: Das Wetter für Hamm ist weiterhin heiß, 35 Grad Wiescherhöfen. In der Nacht wird es auch nicht so richtig kalt, 20 Grad dann. Und es sind auch Gewitter möglich. Morgen ist es nicht mehr ganz so extrem heiß mit Werten, so von 29, vielleicht auch noch 30 Grad. Aber am Donnerstag und Freitag, da ist so richtiges Durchpustwetter. Dann nämlich nur noch 24 Grad und es bleibt sonnig. Also schöne Sommertage.
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0: Da gibt es nur bei uns die aktuellen Blitzer. Und die sind gemeldet auf der Unnerstraße, da ist 30, Amtsstraße 30 ist erlaubt. Auf der Radbotstraße und auf der Becke, da ist jeweils 50. Ein Ministau auf der A44 Dortmund-Kassel zwischen Kreuzdort und Unna Ost. 1 Kilometer Stau, aber dadurch braucht ihr mindestens 7 Minuten länger.
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0: Schönen guten Tag, ich bin Conny Kraft und hier ist jetzt der Song, den ich, glaube ich, am häufigsten auf irgendwelche Karaoke-Partys gehört habe, als alle anderen. Wonderwall von Oasis, aber ist auch eine schöne Nummer aus den 90ern.

0: Die Erotikplattform OnlyFans ist im Volksmund ja bekannt als Auffangbecken für gescheiterte Reality-Stars. Sagen zumindest viele in Hamm hier so. Ich habe das noch nie gesehen. Es würden auch viele andere sagen, da geht's tierisch zur Sache. Also buchstäblich.
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3: Ja, nee, ist klar.
4: Murmeltiere auf OnlyFans. Der Spiegel schreibt, Murmeltierforscher aus den USA zeigen die putzigen Nager jetzt auf der Plattform OnlyFans, um fehlende Fördergelder zu kompensieren. Ja, was haben also Sarah Kern, Michaela Schäfer und Murmeltiere gemeinsam? Alle drei sind faul und liegen oft auf dem Rücken. Aber jetzt mal im Ernst, gibt's bei OnlyFans eigentlich Rubriken wie bei YouPorn? Murmeltiere wären ja dann bei unrasiert, oder? Ich bin ja eigentlich gegen Tierversuche, aber wenn es doch für den guten Zweck ist und Murmeltiersex kennen ja viele von uns aus langen Beziehungen. Da heißt das schon mal, und echt, Sex? Jetzt ist denn schon wieder Juli? Ist ja auch warm im Moment, ne? Aber damit Fördergelder zu sammeln, ist doch an und für sich erstmal eine gute Idee. Nur wie kam die denn da drauf? Haben die vorher andere Sachen ausprobiert, um an Kohle zu kommen? Hä? Schafswolle kannst du ja wenigstens noch verkaufen, aber rasier mal so ein Murmeltier. Die sehen doch aus wie eine fette Ratte ohne Schwanz. Was kannst du denn noch mit denen machen? Weitwurf? Ja, verdienst du auch kein Geld mit und ist auch nicht gern gesehen. Ich werde mich jetzt erstmal in die Badewanne legen, ein paar Kerzen anmachen und auf OnlyFans recherchieren, für welches soziale Projekt ich mich als nächstes engagiere.
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einer digitalen Karte der kühlen Orte rund 220 Möglichkeiten, die euch bei Hitzeerholung bringen können. Schattenplätze sind darauf zu finden oder auch, wo man eben kostenlos Trinkwasser bekommt, wie am Trinkbrunnen auf dem Marktplatz oder auch in sogenannten Refill-Stationen. Die Karte ist Teil des Hitzeaktionsplatzes der Stadt und sie ist interaktiv, also auch ihr könnt da kühle Orte markieren und eure Erfahrungen teilen. Findet ihr unter digitales-sam.de. interaktive-karte-der-kühlen-orte. So, und mit diesem guten Tipp sage ich dann auch mal Tschüss. Ich bin Conny Kraft, wünsche euch noch einen schönen Abend und bleibt vielleicht im Kühlen. Tschüss.

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1: Mit Sarah Heinz, guten Abend. In den Niederlanden, direkt hinter der deutschen Grenze, tobt immer noch ein großer Waldbrand. Betroffen ist ein Naturschutzgebiet in der Nähe von Ostrom. Am Nachmittag war das Feuer weiter außer Kontrolle geraten. Die nächsten Stunden dürften angespannt bleiben, so die niederländischen Behörden. Danny Hopper aus dem News-Team, vor allem der Wind macht ja weiter große Probleme.
2: Genau, denn der wechselt ständig die Richtung. Das heißt, auch die Feuerwehr muss ihren Einsatz ständig anpassen. Durch den Wind hängt der Rauch inzwischen auch nicht mehr nur über dem Gebiet in der Provinz Limburg, sondern er breitet sich auch in Richtung Norden aus, bis in die Nachbarprovinzen Gelderland, Overijssel und Friesland. Und auch nach Deutschland könnte der Rauch noch ziehen. Hunderte Feuerwehrleute versuchen zurzeit, die Flammen in den Griff zu bekommen. Dazu sind Löschhubschrauber im Einsatz. Das Feuer war gestern im Naturschutzgebiet ausgebrochen. Warum, ist noch unklar. Durch den Wind, die hohen Temperaturen und die große Trockenheit konnten sich die Flammen aber schnell über die Baumkronen ausbreiten. Rund 100 Hektar sind inzwischen von dem Feuer betroffen, also eine Fläche etwa so groß wie 140 Fußballfelder. Für die Schutzgemeinschaft Deutscher Wald steht fest, dass wir momentan ganz klar die Folgen des Klimawandels zu spüren bekommen. Sie fordert deshalb Anpassungen, damit unsere Wälder damit besser klarkommen. Zum Beispiel mehr artenreiche Mischwälder, um die Ausbreitung der Brände zu verlangsamen. Aber auch eine bessere Überwachung der Wälder, auch mit KI, um Brände früher zu erkennen.
1: Danke für die Infos, Danny. Mehr Meldungen hört ihr jetzt in der Zusammenfassung. Die EU will ihre Außengrenzen künftig besser schützen. Darauf haben sich die EU-Innenminister heute in Brüssel geeinigt. Geplant ist zum Beispiel, Social Media stärker zu beobachten, um darauf gestützt Frühwarnsysteme auszubauen. US-Finanzminister Bessent hat eine mögliche Einigung mit dem Iran in Aussicht gestellt, was die Straße von Hormuz angeht. Noch heute oder morgen soll es soweit sein. Auch der Vermittler Katar zeigt sich optimistisch mit Blick auf eine baldige Einigung. Sollte das passieren, wäre trotzdem die Frage, wie nachhaltig das ist. Seit Kriegsbeginn wurde keine Vereinbarung langfristig gehalten. An der französischen Küste müssen seit Tagen immer wieder Strandabschnitte gesperrt werden. Grund dafür sind angeschwemmte portugiesische Galeeren. Die giftigen Quallen haben meterlange Tentakel. Eine Berührung mit ihnen könne laut französischer Behördenangaben sehr schmerzhaft sein und ernste Folgen haben, auch wenn die Tiere nicht mehr leben. Deutschland hat in der ersten Jahreshälfte weniger Energie verbraucht als im Vorjahr. Nach Berechnungen der Arbeitsgemeinschaft Energiebilanzen ist der Verbrauch um fast 2% gesunken. Der Grund ist demnach die Wirtschaftskrise. Die Industrie habe weniger produziert und die Verbraucher vor allem weniger getankt. In der Gesamtenergiebilanz konnten die erneuerbaren Energien weiter zulegen, vor allem die Windkraft. Insgesamt ist der Anteil der Erneuerbaren auf 22% gestiegen. Den Großteil der verbrauchten Energie in Deutschland lieferten mit 76% aber immer noch Öl, Erdgas und Kohle. Und das waren die Nachrichten mit Sarah Heinz.
3: Das Wetter. Es entspannt sich. In der Nacht ziehen die Gewitter ab. Dahinter gibt es einige Wolkenlücken und es kühlt ab auf 22 bis 18 Grad. Morgen geht es rauf auf 28 bis 31. Dazu ist es mal sonnig, mal bewölkt. Ganz vereinzelt gibt es noch ein bisschen Regen oder auch ein Gewitter, aber es soll meistens trocken bleiben.
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3: Viel los im Feierabendverkehr. Hier kommt alles ab 10 Minuten Zeitverzug. A3 Köln Richtung Oberhausen. Zwischen Duisburg-Wedau und Oberhausen-Lierich 3 Kilometer, 12 Minuten plus. Die A4 Aachen Richtung Köln. Zwischen Kreuz Köln-West und Eiffeltor 4 Kilometer Stau, 11 Minuten extra. Die A40 Duisburg Richtung Essen. Zwischen Essen-Frohnhausen und Dreieck Essen-Ost 5 Kilometer, 24 Minuten plus. A52 Düsseldorf Richtung Essen. Zwischen Tiefenbruch und Breitscheid 3 Kilometer Stau, eine Viertelstunde on top. Und die A59 Duisburg Richtung Dienstlaken. Zwischen Duisburg Zentrum und Duisburg Nord 5 Kilometer Stau, 11 Minuten plus. Gute Fahrt!
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3: Heute ganz sicher nicht mehr. Ich glaube, keiner von uns hat heute noch Bock auf eine große Fahrradtour. Ist ein bisschen zu anstrengendes Wetter. Aber wir gucken uns ja die ganze Woche schöne Möglichkeiten für Radtouren an. Und da haben wir einiges auf Halde, sag ich mal, was ihr später noch erradeln könnt. Zum Beispiel die Römer-Lippe-Touren. Hören wir gleich. Ich bin Markus Steinacker. Schönen Abend euch.

0: Schönen Dienstagabend allerseits. Beim Filmklassiker Zurück in die Zukunft, da war ja das Auto eine Zeitmaschine. Aber das können wir günstig machen mit unserem Fahrrad. Es geht zurück bis zu den Römern mit dem Bike. Bei unserer Fahrradthemenwoche stellen wir euch ja besondere Radrouten in NRW vor. Und Kollege Daniel Dehling hat da die Römer-Lippe-Route als Favorit heute.
1: Ja, und da ist allein schon toll daran, dass sie wirklich einmal quer durchs Land geht. Vom Hermannsdenkmal im Teutoburger Wald bei Detmold, dann an der Lippequelle vorbei und immer flussabwärts durch Paderborn, Lippstadt, Hamm, Haltern am See bis nach Xanten am Niederrhein.
0: Daniel, Hermannsdenkmal und Xanten, da klopft bei mir ganz dumpf der Geschichtsunterricht an.
1: Ja, absolut richtig. Dieser Themenradweg macht eine Geschichtsreise mit uns, wie damals die Römer eben vom Rheinland bis zum Teutoburger Wald gekommen sind. Und das eben an der Lippe, die meist neben dem Radweg entlang fließt. Und auf der Lippe haben ja damals schon die Römer Waren transportiert, sagt Sebastian Kaiser von Tourismus NRW.
2: Also wenn man etwas übrig hat für die verschiedenen Epochen der Römerzeit, dann ist man auf diesem Weg absolut richtig aufgehoben.
1: Und der Radweg führt euch immer wieder zu römischen Relikten entlang der Lippe. Und ein toller Stopp ist auch das Römermuseum in Haltern.
0: Okay, was empfiehlst du denn, wie ich die Route am besten fahre?
1: Naja, eigentlich haben beide Richtungen ihren Reiz. Da der Wind oft aus Westen weht, lässt es sich meistens gut mit Rückenwind von Xanten Richtung Detmold radeln. Aber umgekehrt, flussabwärts, geht's eben nicht gegen die Steigung. Auch schön. In beiden Richtungen lässt sich die Route perfekt auch in kleine Etappen zerlegen. Schleifen führen einen dann nochmal an extra Highlights und wieder zurück auf den Weg. Und immer wieder kommen wir auch an Bahnhöfen vorbei. Und bis auf das Stück am Teutoburger Wald ist die Tour wirklich sehr flach durch die Auenlandschaft der Lippe. Also super familienfreundlich.
0: Okay, also wenn euch an den Radwegweisern ein rot-blaues Schild mit weißem Römerhelm auffällt, dann seid ihr auf der Römer-Lippe-Route. Hier könnt ihr die Römerzeit mit dem Fahrrad erleben und seid einmal quer durch NRW unterwegs. Alle Infos findet ihr bei uns im Netz.
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1: Mit Lars Kosmehl. Hallo. Die Spritpreise schwanken regional deutlich und das ist auch dem Bundeskartellamt nicht entgangen. Die Behörde eröffnet gegen alle Raffineriebetreiber Verfahren und prüft, ob die verlangten Preise gerechtfertigt sind. Dramatische Szenen direkt hinter der deutschen Grenze. In den Niederlanden wütet ein großer Waldbrand, der sich innerhalb weniger Stunden weit ausgebreitet hat. Auch in den USA und einigen europäischen Ländern kämpfen die Feuerwehren aktuell weiter gegen heftige Waldbrände. Im Allee Center in Hamm gibt es aktuell eine Erlebnisfläche, die Besucherinnen und Besuchern die verschiedenen Freizeitangebote in Hamm näher bringen soll. Das Maximare, der Tierpark und der Maxi-Park präsentieren sich hier mit Informationen und vor allem interaktiven Bodenspielen für Kinder. Sascha Heinrich vom Maxi-Park erklärt.
2: Bei dem Tierpark kann man so weit springen wie verschiedene Tiere, springen wie ein Hase oder ein Erdmännchen. Bei dem Maximare-Teil hat man natürlich den Aquatrack hier ins Allee-Center geholt sozusagen und kann ihn live nachspielen. Und bei uns Lego dieses Jahr eine Ausstellung im Maxi-Park ist, haben wir ein kleines Lego-Labyrinth aufgebaut, wo die Kinder den Weg aus dem Labyrinth finden müssen.
1: Außerdem könnt ihr per QR-Code auch noch an einem Gewinnspiel teilnehmen. Die Aktion soll den engen Zusammenhalt der Freizeitinstitutionen in Hamm zeigen. Statt miteinander zu konkurrieren, möchten die Partner gemeinsam werben. Bis zur Adventszeit bleibt das im Allee-Center aufgebaut. Die Arbeiten im Kreuzungsbereich von Südring, Westring und Neuer Bahnhofstraße sind erfolgreich abgeschlossen worden. Das hat die Stadt mitgeteilt. Am Vormittag wurden die Schilder abgebaut. Die Kreuzung wurde heute früh pünktlich wieder freigegeben. Seit dem 20. Juli hatte die Stadt in zwei Abschnitten den Kreuzungsbereich erneuert. Das hatte zu Verkehrseinschränkungen und Umleitungen geführt. Das alles ist nun wieder aufgehoben. Drei Partner bauen ihre Hilfe für Pflegebedürftige in Hamm und Unna aus. Der Bertes Pflegedienst Unna, die evangelischen Pflegedienste im Kirchenkreis Hamm und die Johanniter arbeiten künftig enger zusammen. Ihr Ziel, Menschen sollen länger sicher und selbstbestimmt zu Hause leben können. Dafür verbinden die Pflegedienste ihre ambulante Betreuung mit dem Hausnotruf der Johanniter. Der Notruf ist rund um die Uhr erreichbar. Im Ernstfall kommt schnell Hilfe. Die Partner setzen dabei auf kurze Wege und feste Absprachen. In Hamm-Böden und Unna sind die Pflegedienste schon vor Ort. Dazu kommen die Hausnotrufstandorte der Johanniter in Hamm, im Kreis Unna und in Dortmund. Die drei Partner wollen so die Versorgung in der Region stärken und Pflegebedürftigen mehr Sicherheit im Alltag geben. Und das waren die Nachrichten mit Lars Kosmehl. 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
3: Das Wetter.
4: Ja, beim Wetter ist Entspannung in Sicht. In der Nacht ist es oft klar und es wird ein bisschen angenehmer als letzte Nacht. Die Tiefstwerte liegen zwischen 18 und 22 Grad. Morgen wird es nochmal heiß, aber auch nicht mehr ganz so wild. 28 bis 31 Grad. Dazu kann es vereinzelt noch grummeln oder leicht regnen. Meistens bleibt es aber bei einem freundlichen Sonne-Wolken-Mix.
3: NRW Verkehr.
4: Alles ab 5 Minuten Zeitverzug. Die A3 Köln-Oberhausen zwischen Duisburg-Wedau und Oberhausen-Lierich. 4 Kilometer, 11 Minuten plus. Die A4 Aachen Richtung Köln zwischen Kreuzköln-West und Eiffeltor. 3 Kilometer, 10 Minuten plus. A40 Essen Richtung Duisburg zwischen Essen-Zentrum und Holsterhausen. 1 Kilometer, 5 Minuten plus. A40 Essen Richtung Venlo jetzt zwischen Duisburg-Häfen und Homberg. Dichter Verkehr, 6 Minuten extra. A42 Kamp-Lindfort Richtung Dortmund zwischen Kreuz Duisburg Nord und Kreuz Oberhausen West 2 Kilometer und 5 Minuten plus und noch die A46 Düsseldorf Wuppertal zwischen Hahn West und Kronenberg 4 Kilometer Stau 17 Minuten plus. Kommt gut durch.
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4: Egal ob raus mit dem Rad oder zum Chillen an den See, wir machen euch den Sommer schöner. Diese Woche gucken wir ja mal ein bisschen aufs Fahrradfahren, also aufs Thema Sicherheit und dergleichen, aber vor allem auf die schönsten Routen bei uns. Aber wir haben natürlich auch weiterhin die schönsten Badeseen bei uns für euch im Blick. Da gucken wir nochmal beim Seaside Beach Baldeneysee vorbei. Ich bin Markus Steinacker, einen schönen Dienstagabend euch.

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0: Ja, unsere Reporter haben es gerade wirklich gut.
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0: In der Arbeitszeit am Badesee chillen. Das kann nicht jeder. Aber sie wollen ja für euch rausfinden, welche Seen bei uns hier in NRW sich richtig lohnen. So eine Abkühlung bei dem Wetter ist halt einfach Gold wert. Für Kollege Jonas Mikulajczak ging es nach Essen zum Baldeneysee.
3: Es fehlt eigentlich nur noch ein Pina Colada an meiner Hand. Und ich könnte meinen, man hätte Hawaii hier ins Ruhrgebiet geholt. Also wirklich ein wunderschöner, feiner Sandstrand hier aufgebaut worden. Überall stehen so ein bisschen verteilt Palmen, die so tropisches Feeling geben. Ihr kommt gerade frisch aus dem Wasser, ne?
4: Ja, genau.
3: Wie war's?
4: Oh, schon angenehm.
3: Wie würdet ihr das hier so als Badesee bewerten?
4: Also ich finde den Badesee vielleicht ein bisschen klein hier aus diesem Bereich. Aber ich bin trotzdem, wenn es jetzt nicht ganz so viele Leute sind, dann passt das trotzdem.
5: Ist gut zum Abkühlen.
3: Ja, ich würde fast so weit gehen und sagen, das ist weniger Badesee hier, sondern Erlebnispark. Mit was werft ihr hier gerade rum? Es scheint irgendwie so ein größerer Federball zu sein oder so.
6: Ja, irgendwie sowas in die Richtung. So ein bisschen auch wie ein Football mit so einer Fischflosse hinten dran.
3: Da fliegt er und gefangen. Traumhaft. Seid ihr zum ersten Mal hier am Baldeneysee?
6: Wir sind nicht oft hier, aber ich war hier schon mal und sonst waren es hier schwierig, aber sonst hier schön geil, schön große Fläche und so.
3: Ich stehe auch gerade vor so einer Art Wegweiser, wo alle Aktivitäten aufgelistet sind. Du kannst Kanu fahren, Stand-Up-Paddling, du hast einen Grillplatz, du hast einen Klettergarten, du kannst Bogenschießen, du kannst Beachvolleyball spielen, du kannst Fußball spielen, also mir geht auch langsam die Luft aus. Durch diese ganzen Aktivitäten kriegt man aber wahrscheinlich auch sehr schnell Hunger. Dann würde ich einmal die Seaside-Fritten Mexicano probieren.
7: Komm gleich!
3: Dann probieren wir mal. Ja, das sind Fritten mit Fertig-Guacamole, Fertig-Sour-Cream und Fertig-Salsa. Also, ich erwarte dir keine kulinarische Neuerfindung. Es erfüllt seinen Zweck, aber die Portion ist groß genug. Also, wer wirklich nur zum Schwimmen einen Badesee sucht, der ist vielleicht woanders besser aufgehoben. Aber der Baldeneysee ist perfekt geeignet für einen grandiosen Sommertag. Du hast ein wunderschönes Strandfeeling hier am See, hast eine riesige Rasenfläche, wo du so viel machen kannst. Also die Redaktion kann lange auf mich warten. Ich bleib jetzt hier und sonne mich.
0: Es sei ihm gegönnt. Der Baldeneysee in Essen ist im Sommer ab 10 Uhr für euch geöffnet. Erwachsene zahlen 6, Kinder bis 12 nur 3,50 Euro.
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1: Mit Sarah Heinz, guten Abend. Rund 72.000 Menschen aus Marokko hatten in der letzten Woche die spanische Exklave Ceuta erreicht und solche Bilder sollen sich nicht wiederholen. Darauf haben sich die EU-Innenminister heute bei einer Videokonferenz geeinigt. Danny Hoppe aus dem News-Team, künftig will die EU ja geschlossener auftreten.
2: Ja, denn die Migrationskrise in Ceuta hatte ja zu harten gegenseitigen Vorwürfen geführt. Spanien musste sich anhören, die Lage nicht im Griff zu haben. Es gab sogar einzelne Rufe, das Land aus dem Schengen-Raum auszuschließen. Stattdessen wurde Spanien jetzt sogar für seine schnellen und wirksamen Maßnahmen gelobt, denn fast alle Migranten sind inzwischen wieder in Marokko. Der EU war heute vor allem wichtig zu signalisieren, das EU-Migrationssystem, das ja erst seit gut 7 Wochen in Kraft ist, funktioniert und die EU hält zusammen. Außerdem wurde heute auch nochmal auf etwas hingewiesen, das in der ganzen Ceuta-Berichterstattung ziemlich vernachlässigt wurde, nämlich dass beim Versuch, Ceuta zu erreichen, mindestens 70 Menschen ums Leben gekommen sind.
1: Gesprochen wurde ja auch über Frühwarnsysteme. Was soll in Zukunft denn besser laufen?
2: Die EU will zum Beispiel soziale Netzwerke stärker in den Blick nehmen, denn viele der Migranten in Ceuta hatten berichtet, dass sie auf Plattformen wie TikTok von angeblich offenen Grenzen erfahren hätten, mit bereitstehenden Unterkünften in Ceuta und dass auch die Weiterreise aufs spanische Festland kein Problem sei. Vorher hatte ja auch schon Spaniens Regierungschef Sanchez vermutet, dass Menschenhändler in Online-Netzwerken gezielt Falschinformationen gestreut haben und es so zu dem Massenandrang gekommen ist. Soziale Medien sollen deshalb jetzt stärker überwacht werden und diese Erkenntnisse sollen dann auch ins gemeinsame EU-Lagebild einfließen.
1: Danke für die Infos, Danny. Mehr wichtige Meldungen jetzt im Überblick. Nach der Innenminister-Sondersitzung zum Anschlag auf den Berliner CSD ist noch immer unklar, warum der Täter trotz Gefährderstatus auf freiem Fuß war. Teilweise wird die Schuld bei den Sicherheitsbehörden gesehen, die diese Einschätzung wohl nicht ans Gericht weitergegeben haben sollen. Das müsste nun geklärt werden, hieß es. Bundesinnenminister Dobrindt forderte als Präventivschritt außerdem strengere Regeln zur Bewährung und zum Jugendstrafrecht. In vielen Ländern wird im Moment gegen Waldbrände gekämpft. Betroffen sind auch die Niederlande. Dort ist am vergangenen Abend ein Brand ausgebrochen, nahe der deutschen Grenze. Der Brandgeruch reicht inzwischen bis nach Kleve. Die Feuerwehr im Kreis sagt aber, es bestehe keine Gefahr für die Menschen vor Ort. Die Hitze hat auch Folgen für den Pegel im Rhein. Der ist so niedrig wie nie und soll in den nächsten Tagen noch weiter sinken. Das ist vor allem für die Schifffahrt ein Problem, da Frachter so nicht voll beladen fahren dürfen und sie ihre Ladung auf mehrere Schiffe verteilen müssen. Das sorgt für mehr Fahrten und für mehr Kosten. Auch im Juli hatte die Deutsche Bahn wieder Probleme mit ihrer Pünktlichkeit. Fast die Hälfte ihrer Fernzüge ist nicht pünktlich abgefahren. Das zeigen aktuelle Zahlen des Konzerns. Pünktlich waren demnach rund 53% der Fernzüge, genau wie im Juni. Eine Verbesserung gab es also nicht. Als Grund nennt die Bahn vor allem die Hitze. Viele Bauarbeiten könnten bei extremen Temperaturen nicht wie geplant durchgeführt werden, sagte ein Sprecher. Und das waren die Nachrichten mit Sarah Heinz.
3: Das Wetter.
4: Da können wir zumindest ein bisschen mal durchatmen. In der Nacht gehen die Werte auf 22 bis 18 Grad zurück. Es soll auch meistens trocken bleiben. Wir sehen die Sterne. Morgen geht es dann auch eine Ecke angenehmer weiter. Es wird nicht mehr ganz so doll schwül. 28 bis 31 Grad. Dazu gibt es meistens Sonne und Wolken im Mix. Nur stellenweise ganz vereinzelt mal ein Regentropfen oder ein leichtes Gewitter.
3: NRW Verkehr.
4: Und wir haben noch Stau auf der A3. Köln Richtung Oberhausen. Zwischen Duisburg-Wedau und Oberhausen-Lierich. 2 Kilometer, 8 Minuten plus. Auf der 4 Aachen Richtung Köln. Zwischen Kreuz Köln-West und Eiffeltor. 2 Kilometer, 4 Minuten plus. A40 Duisburg-Essen. Zwischen Mülheim-Heißen und Essen-Holsterhausen. 2 Kilometer, 2 Minuten plus. A40 Essen Richtung Venlo. Zwischen Duisburg-Häfen und Homberg. 1 Kilometer, 27 Minuten extra. Und die 555 nach Köln-Rhein zwischen Rodenkirchen und dem Kreisverkehr Bayerntal 1 Kilometer Stau noch und 3 Minuten plus. Gute Fahrt!
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4: Mit Markus Steinacker und dem besten Mix für den Dienstagabend. Camila Cabello entführt uns nochmal nach Havana. Die Goo Goo Dolls mit Iris und Kato mit Turn of the Lights habe ich am Start. Aber auch neuen Sommerhit-Kandidaten von David Puentes und Loy mit Golden Summer. Macht's euch schön.
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0: schönen Dienstagabend. Fahrradfahren ist super beliebt. Klar, wir sprechen diese Woche ja über alles, übers Fahrradfahren, über die Sicherheit, über die schönen Routen. Gefühlt fahren super viele Fahrrad. Und das ist auch schon unserem Hannes Höfer hier aufgefallen.
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2: Ganz Deutschland sitzt doch nur noch im Sattel. An sich ja gut, ne? Aber auf Radwegen ist der Überlebenskampf ausgebrochen. Bei schönem Wetter sieht's da aus wie bei der Startetappe der Tour de France. Früher gab's ja eine natürliche Auslese bei Fahrradfahrern. Demografische Wegfahrsperre will ich's mal nennen. Also die Alten kamen einfach nicht mehr in den Sattel. Aber dank Technik und E-Antrieb und wahrscheinlich auch dank künstlicher Kniegelenke kannst du heute Fahrradfahren, bis es in die Kiste geht. Ich nenne das immer Rentner-Rallye. Ja, schön mit 25 Stuckis auf dem Kiesweg in die Kurve. Entscheidet ihr selbst, ob das eine gute Idee ist. Ne? Dann gibt's natürlich noch die Rennradfront. Ne? Ihr wisst schon, enge Hosen, kleine Sattel. Mhm. Selbst der Schlüpper ist aus Kohlefaser. Für die kleine Runde um den See sind die meisten mit Proviant bepackt, als ging's den Alpe d'Huez hoch. Ne? Noch besser sind die auf dem Gravelbike. Laut einer Studie haben 100% der Graveler auch eine Siebträgermaschine. Das ist die Midlife-Crisis-Light-Freunde. Ne? Zu arm für den Porsche, zu hässlich für die Affäre. Dreimal dürft ihr raten, wer so ein Ding hat. Genau. Icke, euer Hannes. Ne? Aber immer dran denken, lieber schlecht gefahren als gut gelaufen.
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0: Das Wetter.
1: Und da wird's wieder entspannter. In der Nacht sehen wir oft die Sterne. Es kühlt ab auf 22 bis 18 Grad. Morgen erwarten wir meistens schön entspanntes Wetter. Einiges an Sonne, ein paar Wolken sind dabei. Nur ganz selten nochmal Regen oder Gewitter. Und ganz so schwül heiß wird's auch nicht mehr. Morgen maximal 28 bis 31 Grad.
0: NRW Verkehr.
1: Und da haben wir die A40 Essen Richtung Venlo zwischen Kreuz Duisburg und Homberg. 1 Kilometer Stau, 40 Minuten plus. Die A42 Kamp-Lindfort Richtung Dortmund zwischen Oberhausen-Neue-Mitte und Bottrop-Süd. Dichter Verkehr, 3 Minuten plus. Die A45 Dortmund Richtung Gießen zwischen Kreuzhagen und Hagen-Süd. 1 Kilometer, 3 Minuten plus. Kommt gut durch.
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1: Mit Markus Steinacker und wir sind mitten in unserer Fahrradwoche. Da gucken wir natürlich auf die schönsten Routen hier bei uns in der Nachbarschaft. Aber wir gucken auch mal darauf, was nicht so gut läuft oder wo man noch was verbessern könnte. Stichwort Radwegausbau. Gleich Thema bei mir.

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0: Schönen Dienstagabend allerseits. Rund ums Radeln geht's diese Woche hier bei uns. Wir sprechen ausführlich übers Radfahren, unter anderem auch, weil sich in den letzten Jahren ja einiges getan hat. Ne? Stichwort zum Beispiel Abstellmöglichkeiten oder besser ausgebaute Radwege. Viele Städte haben ihre Verkehrskonzepte für Fahrräder ja auch optimiert. Kollege Stefan Rejek, was denn zum Beispiel genau?
1: Ja, du hast gerade das Stichwort Abstellmöglichkeiten genannt. Da wird wirklich viel gemacht. In Düsseldorf zum Beispiel werden jedes Jahr 500 neue Fahrradständer gebaut. Und dann gibt es auch immer mehr von diesen sogenannten Fahrradstationen.
0: Das sind diese kleinen grauen Garagen.
1: Ja, genau. Und da kannst du eben für kleines Geld dein Fahrrad einschließen, ist dann vor Diebstahl und vor allem vor schlechtem Wetter geschützt. Ja, und an Bahnhöfen zum Beispiel installieren die Städte jetzt immer mehr Bike-and-Ride-Parkplätze. Bedeutet, mit dem Fahrrad bis zum Bahnhof fahren und dann nahtlos in die Bahn einsteigen.
0: Ist natürlich super und umweltschonend, aber dann gibt es auch noch das Problem mit der Infrastruktur, Stefan. Also ich bin ehrlich, in der Stadt Fahrradfahren, das ist bei uns stellenweise nervig und anstrengend.
1: Ja, verständlich. Da gibt es ja auch noch einiges zu tun, vor allem wenn man dann beispielsweise nach Münster guckt, wo es ja gefühlt mehr und vor allem breitere Radwege als Straßen gibt. Trotzdem wird mehr für die Fahrradinfrastruktur gemacht, als man vielleicht denkt. Seit 2010 zum Beispiel gibt es den Radschnellweg Ruhr, kurz RS1. Das ist ein asphaltierter Radweg, der fast durch das gesamte Ruhrgebiet führt und auch immer wieder erweitert wird. Ja, und direkt in den Innenstädten entstehen nach und nach die sogenannten Protected Bike Lanes, also geschützte Radwege. Das sind so knallrote Streifen, die sind zwar direkt neben der Straße, sind aber durch Pöller ganz klar abgegrenzt und dadurch natürlich viel sicherer.
0: Ja, kenne ich. Finde ich auch super, muss ich ganz ehrlich sagen. Bin mal in Kopenhagen Fahrrad gefahren und die hatten da fast nur diese Lanes. Habe ich gedacht, wow, bitte bei uns einführen. Danke für die Infos, Stefan Rejek.
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1: Ich bin Dirk Zeitler. Bei der Aufklärung des tödlichen Anschlags am Rande des Berliner CSD sehen Innenpolitiker im Bundestag noch viele offene Fragen. Die Sondersitzung des Innenausschusses habe deutlich gemacht, dass wesentliche Fragen weiterhin unbeantwortet seien, erklärte der Grünen-Abgeordnete Emmerich. Die Abgeordneten hatten fast 3,5 Stunden nicht öffentlich getagt, wegen der laufenden Sommerpause in digitaler Sitzung. Wie geht es weiter im Konflikt zwischen dem Iran und den USA? Nach der jüngsten Drohung von US-Präsident Trump gibt es zumindest diplomatische Vermittlungsbemühungen. Und US-Finanzminister Bessent hat sogar eine mögliche Einigung mit dem Iran zur Öffnung der Straße von Hormuz für heute oder morgen in Aussicht gestellt.
2: Schiffe, die frei und ungestört durch die Straße von Hormuz fahren. Glaubt man den Worten von US-Finanzminister Bessent, könnte es das schon bald wieder geben. Auch der Vermittler Katar gibt sich optimistisch, dass es bald eine Einigung geben könnte. Doch selbst wenn sich die USA und der Iran wirklich einigen, bleibt die Frage, wie nachhaltig ist das? Seit dem Kriegsbeginn Ende Februar hat noch keine Verabredung langfristig gehalten. Auch nach dem Rahmenabkommen vom Juni flammte der Krieg wieder auf. Aus Washington, Franziska Spieker.
1: Der Großbrand im Naturgebiet im Osten der Niederlande sorgt auch auf der angrenzenden deutschen Seite für Brandgeruch und Unruhe. Im gesamten Gebiet des Kreises Kleve in NRW komme es zu einem unangenehmen Brandgeruch, sagt ein Sprecher der Feuerwehr im Kreis Kleve.
3: Rund 100 Hektar, das ist etwa 1 Quadratkilometer, sind bisher verbrannt. Jetzt hat sich der Wind gelegt und das ist günstig, sagen die Behörden. Die Lage in dem Naturgebiet, gleich bei der Grenze zu Nordrhein-Westfalen, ist stabil. Hunderte Feuerwehrleute sind im Einsatz, Tag und Nacht, und auch Löschhubschrauber der Armee. Zum Glück wurde bisher niemand verletzt und es sind auch keine Ortschaften in Gefahr. Aus Amsterdam, Bettina Fisser.
1: Bahnreisen blieben für Fahrgäste im Juli eine Geduldsprobe. Mit 52,6% war lediglich etwas mehr als die Hälfte der Fernzüge ohne größere Verzögerungen unterwegs, teilte die Bahn mit. Laut Bahn gibt es immer mehr Anlagenstörungen. Außerdem bremste die Hitze den Fernverkehr aus. Und das waren die Nachrichten mit Dirk Zeitler.
4: Das Wetter. Es entspannt sich. In der Nacht ziehen die Gewitter ab. Dahinter gibt es einige Wolkenlücken und es kühlt ab auf 22 bis 18 Grad. Morgen geht's rauf auf 28 bis 31. Dazu ist es mal sonnig, mal bewölkt. Ganz vereinzelt gibt es noch ein bisschen Regen oder auch ein Gewitter, aber es soll meistens trocken bleiben.
5: NRW Verkehr.
4: Und wir haben jetzt noch dichten Verkehr auf der A4 Aachen Richtung Köln zwischen Grenzübergang Fettschau und Aachen-Laurenzberg 2 Minuten plus und auf der A40 Essen-Venlo zwischen Kreuz Duisburg und Homberg 2 Kilometer Stau 21 Minuten extra. Kommt gut durch.
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4: Roxette haben eine unglaublich bewegte und auch tragische Bandgeschichte. Und sie sind jetzt wieder in neuer Besetzung auf Tour. Sie waren in Bonn und wir waren mit dabei. Hört ihr gleich bei uns. Jetzt hören wir erstmal Baby Rexha, New Religion. Ich bin Markus Steinacker, wünsche euch einen schönen Abend allerseits.
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0: 40 Jahre Roxette. Legenden der 80er, Hits ohne Ende und eine Bandgeschichte, ja, die wirklich Gänsehaut macht. Per Gessle und Marie Fredriksson war das Duo um Roxette, das wir jahrzehntelang so kannten. 2019 starb Marie an den Folgen einer Krebserkrankung und Per ist jetzt nach langer Verarbeitung mit neuer Sängerin am Start. Gestern sind sie als Roxette in Bonn aufgetreten. Kollegin Katrin Teske aus der Musikredaktion war mit dabei.
1: Los ging es an der schönen Open-Air-Location in Bonn beim Kunstrasen. Da bin ich backstage in den Künstlerbereich geführt worden und habe Per und die neue Sängerin Lena Philipsen getroffen. Ganz charmant im klimatisierten Container, was Per besonders gefreut hatte. Der kam nämlich gerade aus dem kühlen Schweden.
2: It was like, yeah, 22,
3: yeah, normal.
1: Normale 20 Grad, die gab es in Bonn nicht. Es war wesentlich wärmer. Aber die beiden haben sich trotzdem riesig gefreut, auf die Bühne zu gehen. Per zählt sogar die gemeinsamen Auftritte mit Lena. Der Auftritt in Bonn war Nummer 68.
2: And tonight I think it's number 68 or so.
3: All right.
2: So we're getting used to each other now.
3: Yeah, finally.
2: Finally get to learn the songs.
1: Jetzt lernen sie sich so richtig kennen, haben die beiden gescherzt. Ist ja immerhin doch noch eine Umgewöhnung nach so vielen Jahren mit Marie an der Seite. Lena ist deswegen eine Sache ganz wichtig.
3: I don't want the fans to believe that I think I'm new Marie, because I'm not. I'm helping Per out to sing the songs. And I try to be humble and respectful towards Marie and towards Per and the fans and the songs.
1: Sie will nicht, dass die Fans denken, sie sei die neue Marie, denn das ist sie nicht, sagt Lena. Sie hilft Per aus, die Songs zu singen und sie versucht Marie, den Fans und eben auch Per gegenüber respektvoll zu sein und das alles zu ehren. Und das klappt. Ich habe vor Ort ein paar Fans getroffen, die bei uns Karten für das Konzert gewonnen haben, zum besten Anlass.
4: Wir hatten jetzt vor kurzem unseren 30. Hochzeitstag. Sie hatte noch nie das Vergnügen, die live zu sehen, aber sie mag die ganz gerne und da dachte ich mir, oh, das ist doch mal eine Überraschung für sie.
1: Also nicht lange schnacken und ab zu Roxette und das Fazit zum Roxette-Konzert mit neuer Sängerin.
4: Genial, wirklich absolut genial. Sie hat ihren eigenen Stil reingebracht. Ich habe so zwei, drei Lieder, wo ich gesagt habe, wenn ich die Augen zugemacht hätte, ich hätte es nicht raushören können.
5: Von der Akustik alles, das hat wirklich alles super zusammengepasst. Hat richtig Spaß gemacht.
4: Also, wenn ihr jetzt sagt, wir machen das gleich nochmal hinterher, wir gehen gleich wieder rein.
1: Das war vorerst aber das letzte Deutschland-Konzert. Bleibt also nur zu hoffen, dass Roxette ganz schnell wiederkommt, denn das war wirklich sehr, sehr schön, was sie geliefert haben.
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0: Das Wetter.
1: Ja, beim Wetter ist Entspannung in Sicht. In der Nacht ist es oft klar und es wird ein bisschen angenehmer als letzte Nacht. Die Tiefstwerte liegen zwischen 18 und 22 Grad. Morgen wird es nochmal heiß, aber auch nicht mehr ganz so wild. 28 bis 31 Grad. Dazu kann es vereinzelt noch grummeln oder leicht regnen. Meistens bleibt es aber bei einem freundlichen Sonne-Wolken-Mix.
0: NRW Verkehr.
1: Und es staut sich auf der A1 Euskirchenfahrt Richtung Köln zwischen Löwenich und Kreuz Köln Nord. 1 Kilometer, eine Viertelstunde plus. Auf der A1 Münster Richtung Dortmund zwischen Kamen Zentrum und Unna. 1 Kilometer Stau, 10 Minuten plus. Und auf der A2 Oberhausen Richtung Dortmund zwischen Gelsenkirchen-Buer und Herten. Dichter Verkehr und 2 Minuten extra. Gute Fahrt.
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1: Ich will zu Fuß nach Köln gehen, hat Willi Ostermann vor 90 Jahren geschrieben. Heute könntest du das theoretisch sogar von der anderen Rheinseite aus, einmal quer durch den Fluss. Ja, romantisch ist es nicht. Der Rhein und viele andere Flüsse bei uns haben historische Tiefststände. Wie krass die Situation ist und was das bedeutet, darüber sprechen wir gleich mal ausführlich. Markus Steinacker hier. Schönen Abend euch.

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0: Der Dienstagabend mit Markus Steinacker. Jeder, der gerade an einem unserer Flüsse in NRW unterwegs ist, sieht es natürlich, da ist verdammt wenig Wasser drin. Gerade beim Rhein ist das besonders krass. Hier sind die Pegel auf ein Rekordniveau gefallen. Kollege Robert Jans, was heißt das konkret?
1: Ja, das heißt, dass die Hitze und Trockenheit der letzten Tage jetzt immer sichtbarer werden. Es werden historische Tiefststände an wichtigen Messstationen registriert. In Emmerich lag der Pegel sogar im Minus. Wichtig ist aber, ein Pegel von Null heißt nicht, dass der Rhein jetzt irgendwie trocken ist.
0: Okay, das musst du mal kurz erklären.
1: Ja, das ist ein bisschen kompliziert. So ein Pegel ist wie ein Lineal im Fluss, so kann man sich das vorstellen. Mhm. Und dieses Lineal zeigt, wie hoch das Wasser gerade ist. Ein einfaches Beispiel mal, zeigt der Pegel heute 1 Meter und morgen nur noch 80 Zentimeter, dann ist das Wasser um 20 Zentimeter gesunken. Der Pegel zeigt aber nicht direkt, wie tief der ganze Fluss jetzt ist.
0: Und wie viel Wasser ist jetzt noch unter den Schiffen?
1: Das ist extrem unterschiedlich und das macht es für die Schiffe ja gerade so schwierig. Pascal Leupold ist Schiffeichsaufnehmer und er ist dafür zuständig, um zu checken, ja, wie schwer Schiffe sind, also wie viel sie laden können, und das ist gerade Stress pur.
2: Natürlich ist es stressig momentan, es ist unglaublich viel. Die Schiffe müssen 3 bis 4 Mal häufiger fahren, um die gleiche Lademenge zu fahren, also teilweise sogar noch öfter. Dann kann man sich vorstellen, dass alle sehr gut zu tun haben, ja.
1: Also für dieselbe Fracht braucht man gerade mehr Schiffe. Das ist ein riesiges Problem für die Wirtschaft, weil die Transportkosten in die Höhe schießen. Und auch Ausflugsschiffe und Fähren können gerade oft nicht so fahren wie sonst.
0: Der Rhein hat historisch niedrige Wasserstände, ist ein großes Problem für die Schifffahrt. Haben wir natürlich weiterhin im Blick. Und danke für die Infos, Robert.
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1: Ich bin Dirk Zeitler. Die EU-Staaten wollen nach ihrem Streit über die Migrationskrise in Ceuta künftig geschlossener auftreten. Außerdem wollen sie durch Frühwarnsysteme besser vorbereitet sein. Das teilten die Mitgliedsländer nach einer Videokonferenz der Innenminister mit.
2: Die Innenminister bemühten sich um Einigkeit und Schadensbegrenzung. Nach dem Streit um Spaniens Migrationspolitik und den Ansturm auf Ceuta würdigten die Minister jetzt die raschen und wirksamen Maßnahmen der spanischen Behörden. Künftig wolle man die Kommunikation stärken und man wolle böswilligen externen Akteuren und deren Falschmeldungen besser entgegentreten. Deshalb wolle man auch soziale Netzwerke besser beobachten, denn dort war ja behauptet worden, die Grenze nach Spanien sei offen. Aus Brüssel, Dieter Ebeling.
1: Bei der Aufklärung des tödlichen Anschlags am Rande des Berliner CSD sehen Innenpolitiker im Bundestag noch viele offene Fragen. Die Sondersitzung des Innenausschusses hat deutlich gemacht, dass wesentliche Fragen weiterhin unbeantwortet sind, erklärte der Grünen-Abgeordnete Emmerich. Die Abgeordneten hatten fast 3,5 Stunden nicht öffentlich getagt, wegen der laufenden Sommerpause in digitaler Sitzung. In den USA und einigen europäischen Ländern kämpfen die Feuerwehren weiter gegen heftige Waldbrände. In Griechenland sind die Brandherde westlich von Athen weitgehend unter Kontrolle. Entwarnung gibt es dort jedoch weiterhin nicht.
3: Die Erleichterung ist groß, auch wenn die Gefahr längst noch nicht gebannt ist. Quasi über Nacht hat die Feuerwehr diese riesige Fläche unter Kontrolle gebracht, die zuvor Dörfer und Ortschaften gefährdete. Warum das so plötzlich möglich war? Weil endlich der starke Wind aufgehört hat, der am Wochenende die Flammen so rasend schnell ausgebreitet hat und sogar den Einsatz von Löschflugzeugen und Hubschraubern verhinderte. Jetzt geht es darum, die Glutnester, die es immer noch gibt, mit Wasser zu durchtränken. Dann ist diese Katastrophe hoffentlich endlich vorbei. Aus Athen, Alexia Angelopoulou.
1: Sinkender Bierabsatz und zu hohe Kosten setzen den Brauereien in Deutschland zu. Im vergangenen Jahr ging die Zahl der produzierenden Betriebe um 53 auf 1415 zurück. Das teilte das Statistische Bundesamt mit. Zwar steigt die Nachfrage nach alkoholfreiem Bier, das kann aber die Mengenverluste beim herkömmlichen Bier nicht ausgleichen. Das waren die Nachrichten mit Dirk Zeitler.
4: Das Wetter. Da können wir zumindest ein bisschen mal durchatmen. In der Nacht gehen die Werte auf 22 bis 18 Grad zurück. Es soll auch meistens trocken bleiben. Wir sehen die Sterne. Morgen geht es dann auch eine Ecke angenehmer weiter. Es wird nicht mehr ganz so doll schwül. 28 bis 31 Grad. Dazu gibt es meistens Sonne und Wolken im Mix. Nur stellenweise ganz vereinzelt mal ein Regentropfen oder ein leichtes Gewitter.
5: NRW Verkehr.
4: Es staut sich aktuell auf der A1 Euskirchen, Fahrtrichtung Köln, zwischen Löwenich und Kreuz Köln Nord, 1 Kilometer, 8 Minuten plus. Die A1 Münster Richtung Dortmund, zwischen Carmen Zentrum und Kreuz Dortmund Unna, 2 Kilometer Stau, 13 Minuten plus. Und die A4 Aachen Richtung Köln, zwischen Kreuz Köln West und Eiffeltor, 1 Kilometer Stau, 1 Minute plus. Kommt gut durch.
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7: Ihr habt es gehört, es geht mal wieder los mit einer Runde Mischmasch. Ich bin Jill und ich habe eine ganz große, bunte Playlist euch heute mitgebracht. Unter anderem habe ich auch ganz viele coole Themen mit am Start. Wir sprechen über 1-2 Dinge, die mal so wieder im Kino laufen. Wir sprechen über ganz viel Musik und das, was es jetzt gerade ausmacht. Denn es ist Sommer, es ist warm, wir haben alle gute Laune, fahren alle in Urlaub. Ich glaube, wir haben so gerade die beste Zeit des Jahres, also zumindest nach meinem Empfinden nach. Und dafür habe ich wie immer eine große Playlist mitgebracht, habe ich ja gerade schon gesagt. Ich habe eine große Playlist dabei. Ich habe viel gute Laune mitgebracht und ich würde sagen, wir starten direkt mit dem ersten Song. Viel Spaß euch.

Also ich bin euch ehrlich, ich bin echt keine Kinomaus. Ich mag es echt nicht so gern ins Kino zu gehen, weil ich das irgendwie super anstrengend finde. Also andere entspannen sich da. Aber ich glaube, das liegt tatsächlich an meiner Aufmerksamkeitsspanne und darauf sollte man nicht stolz sein. Ich bin dann immer so, also ich bin unentspannt im Kino. Das ist ganz komisch. Aber ich würde mich bald wieder ins Kino trauen, denn es kommt so ein neuer Film raus, der heißt Das gewisse Etwas. Das ist eine Komödie, die geht um zwei Jungs, die nach einem Juwelenraub von der Polizei fliehen und sich bei einer Reisegruppe junger Erwachsener mit Beeinträchtigung verstecken, die gerade eigentlich in den Sommerurlaub fahren wollten. Und damit sie nicht auffallen, geben sie sich als fehlender Teilnehmer und als fehlender Betreuer aus. Das hört sich ziemlich lustig an, finde ich. Unter anderem würde mich auch der neue Spider-Man-Film ins Kino ziehen, denn es geht darum, dass Peter Parker nach den Ereignissen aus dem letzten Film vor einem kompletten Neuanfang steht. Durch ein besonderes Ereignis weiß niemand, wer Spider-Man ist. Sogar seine Freunde haben diese Erinnerung einfach verloren. Und Peter versucht deshalb, ein normales Leben zu führen und Spider-Man quasi hinter sich zu lassen. Doch als dann wieder eine Gefahr für New York auftaucht, dann muss er sich entscheiden. Bleibt er jetzt ein gewöhnlicher Mensch oder wird er wieder Spidey? Und deswegen glaube ich, könnte ich mir tatsächlich vorstellen, für die beiden Filme wieder ins Kino zu gehen. Aber mal gucken, vielleicht schaust du dir noch einfach auf dem Sofa. Ich habe hier ein bisschen Musik für euch, die könnt ihr auch im Sofa, im Kino oder überall anders hören. Viel Spaß euch, schönen Abend.

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viele Kugeln Eis habt ihr denn heute schon wieder verdrückt? Bei dem Wetter ist das ja auch das Beste, was man machen kann. Und wir Deutschen essen im Jahr so über 100 Kugeln. Das ist ziemlich krass. Das sagt der Bundesverband der deutschen Süßwarenindustrie. Und es ist ja auch irgendwie kein Wunder, dass Eisverkäufer immer verrückter werden mit der Sortenauswahl, wenn so viel Eis verkauft wird. Mittlerweile gibt es ja schon so Avocado-Eis mit Nachos und Chili-Soße oder Aperol-Eis. Und ich muss sagen, Aperol-Eis hört sich gut an, schmeckt mir bestimmt auch ziemlich gut. Also das ist wirklich crazy, was es da alles in den Eisdielen gibt. Also in meiner Lieblingseisdiele gab es eine Zeit lang Einhorn-Eis und da saß so ein kleines Einhorn drauf und das war blau und pink und lila und mit Marshmallows und es sah ultra fancy aus. Hat auch ziemlich gut geschmeckt. Irgendwie gibt es das nicht mehr, keine Ahnung warum. Aber es gibt noch crazyere Eisverkäufer. Ein Eisverkäufer aus Karlsruhe hat jetzt richtige Spaghettis in das Spaghetti-Eis gepackt. Er ist ein riesiger Pasta-Fan und dachte sich, meine Güte, warum packt man das nicht mal mit dem Eis zusammen? Das hat er dann auch gemacht. Und das besondere Spaghetti-Eis von Giuseppe kommt tatsächlich sogar mega gut an. Also crazy einfach. Ich stelle mir das sehr wild vor. Aber also vielleicht ist es auch geil, weil so ein Crunch da drin. Ich bin auf jeden Fall mal gespannt, was da in der Zukunft noch so an Eis kommt. Es gibt ja schon Currywurst-Eis, es gibt ja einfach alles. Und ich glaube, so eine Eissorte, worüber ich mich auch nochmal freuen würde, es gibt jetzt so Kekse, ich weiß gar nicht, wie die heißen, aber daraus ein Eis zu machen, die sind auch so, also das, ich glaube, die sind von Kinder und ich liebe diese Kekse. Und daraus ein Eis, das würde ich mir geil vorstellen. Also das würde ich mir wirklich gut vorstellen. Aber ich bin tatsächlich im Normalfall gar nicht so ein Milcheistyp, sondern eher der Fruchteis. Ich bin eher der Fruchteisesser. Also so eine Kugel Erdbeere, da gibt es nichts Schöneres für mich.

mega viel los in Hamm irgendwie. Also erst Kurparkfest und die ganzen Schützenfeste vor allem auch. Und ich bin jetzt über die Zeit irgendwie so eine kleine Schützenfestmaus geworden, auch wenn ich jetzt nicht ultra viele Schützenfeste besucht habe, aber ich habe voll Spaß dran. Meine Tante ist jetzt vor kurzem eine Pelkum-Schützenkönigin geworden und das ist irgendwie nochmal so ganz besonders. Ich fühle es auf jeden Fall richtig. Wir waren jetzt auch zusammen auf einigen Schützenfesten und ich durfte damit im Hofstaat richtig abgehen und es hat wirklich Spaß gemacht. Und ich finde, ein Schützenfest kann auch Spaß machen, wenn man das nicht zu einem mega Besäufnis macht, weil das finde ich irgendwie immer ein bisschen weird, wenn man dann nämlich da nur hinfährt, um sich da richtig einen reinzuschallern und gar nicht zu wissen, wie man nach Hause gekommen ist. Ich finde, dann macht auch so eine Party oder so ein Schützenfest irgendwie gar keinen Spaß mehr. Wir in Hamm haben ja viele tolle Schützenfeste. Und ich glaube, ich werde nächstes Jahr auch nochmal hier auf die Suche gehen, welches Schützenfest denn das Beste ist. Weil ich war bisher in Herringen und ich war in Pelkum und ich war auch schon mal in Bockemövel und in Westtünn und habe da so einiges gesehen und erlebt. Und ich fand jetzt vom Vibe her war Herringen schon ziemlich weit vorne. Einfach mit diesem großen Festzelt und mit der Atmosphäre selber hat mir das alles sehr, sehr gut gefallen und auch der DJ war gut. Der hat nämlich unter anderem so einen Banger hier gespielt.

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Ich bin im Picknickfieber. Und ich kann mir irgendwie aktuell nichts Besseres vorstellen, als mich irgendwie an einen schönen Fluss zu setzen, hier in Hamm, an den Kanal, an die Lippe, irgendwo da in den Feldern und so ein genüssliches Picknick zu verdrücken. Vielleicht mit noch ein paar Spielen und vielen Freunden und dann irgendwie so Skippo oder ich habe jetzt das Spiel Sky Joe kennengelernt. Finde ich auch ganz abgefahren. Ich weiß nicht, warum ich das vorher nicht kannte. Fand ich auf jeden Fall mega cool. Und so könnte ich mir da so einen Abend vorstellen. Irgendwie schön, wie gesagt, an der Lippe oder am Schloss Oberveries. Da ist ja auch ganz viel schöne Natur. Irgendwie da schön picknicken. Könnte ich mir gut vorstellen. Und da braucht man ja auch gute Snacks für so ein gutes Picknick. Und ich habe mich mal so ein bisschen informiert und habe natürlich so die Klassiker gefunden. Was nehmen so die meisten Leute mit? Zum Beispiel herzhafte Muffins. Finde ich ultra, ultra gut. Könnte ich mir direkt vorstellen, so mitzunehmen und auch zu machen, weil ich bin ja so eine kleine Kochmaus auch irgendwie in der letzten Zeit geworden. Typisch für Picknicks sind auch Frikadellen oder Falafel. Finde ich auch mega. Beides super geil. Würde ich auch direkt mit so einem Picknick nehmen. Aber nicht in der Bahn. Also Leute, keine Frikadellen essen in der Bahn. Die stinken nämlich. Was ich auch super finde, sind Blätterteigschnecken. Im Allgemeinen auch Gemüse mit so Dip, also irgendwie so mit so einem geilen Kräuterquark oder sowas. Tomaten-Mozzarella-Spieße. Die sind sowieso in meinem Freundeskreis super beliebt. Ich finde auch Melonen super. Aber ich bin nicht mehr so der Wassermelonen-Mensch. Also so vor 2-3 Jahren hättest du mich fragen können und ich hätte nichts anderes genommen außer eine Wassermelone. Aber ich glaube, da habe ich mich zu voll mitgefuttert, dass ich jetzt so ein bisschen der Honigmelonen-Mensch geworden bin. Weil ich finde, es schmeckt nochmal so ein bisschen anders und viel besser. Aber was man nicht toppen kann, sind Erdbeeren. Und wenn man dann der Pro ist, nimmt man eine Tafel Schokolade mit, reißt die auf, legt die in die Sonne. Ihr hört mich schon klatschen. Also mir läuft das Wasser im Mund zusammen, wenn ich dran denke. Erdbeeren mit Schokolade. Und die Erdbeeren ziehst du so durch die Schokolade, durch die geschmolzene Schokolade, weil es eher so warm ist. Leute, Leute, das ist wirklich, also da kriege ich glatt Hunger. Da kriege ich wirklich glatt Hunger. Deswegen, ich mache mal direkt Musik an. Vielleicht snacke ich mir da jetzt irgendwas. Viel Spaß.

wer hat es noch nicht mitbekommen? Die Fußball-WM ist rum. Spanien ist Weltmeister. Und jetzt werden sich viele Spanier, aber auch natürlich Deutsche fragen, was machen wir mit den ganzen Fanartikeln? Denn da gab es ja so Deutschlandflaggen, die man irgendwie so am Auto hatte oder die Deutschlandflagge im Garten, irgendwelche Wimpelketten. Es gab ja auch so ultra viel unnötiges Zeug, was man sich da als Fanartikel irgendwo kaufen konnte für ein paar Pfennig. Also da gab es ja einiges. Und was macht man jetzt damit? Das habe ich KI mal gefragt. Und ich habe mich auch so ein bisschen durch Upcycling-Foren geklickt, auf der Suche nach ehrlich guten Tipps, was man mit dem ganzen Deutschland-Merch denn jetzt machen kann. Und ich war tatsächlich echt überrascht, was es eigentlich so für Merch-Artikel gab. Es gab Badeanzüge in Deutschland-Farben, es gab Socken, es gab Hüte, es gab eine DFB-Ente aus Holz, die man sich in den Garten stellen kann. Also eigentlich so Dinge, die die ganze Welt wirklich nicht braucht. Ein Kosmetikhersteller hat sogar einen Duschgel rausgebracht, was nach Rasen riechen soll. Also irgendwann ist dann jetzt auch mal wieder gut. Es gab ein extra gestaltetes Deutschland-Bierglas mit dem Wappen von Deutschland. Das gehört nochmal wirklich in die Dinge, die die Welt einfach nicht braucht. Am nützlichsten fand ich sogar noch das Deutschland-Toilettenpapier. Da kann man noch direkt ein Statement setzen, wie man die WM jetzt in diesem Jahr auch fand. Und um ehrlich zu sein, ist, glaube ich, der Keller für solche Dinge der richtige Ort. Also, falls ihr Optimisten seid und glaubt, Deutschland macht das jetzt nochmal in den nächsten Jahren und wollt Deutschland nochmal anfeuern, EM ist bald, WM dauert bestimmt auch nicht mehr so lange, dann ist auch wieder WM, da könnt ihr die Deutschland-Sachen doch wieder rauskramen. ChatGPT hat tatsächlich gesagt, baue aus allem zusammen doch eine kleine Ausstellung mit dem Titel WM-Ausstellung. Aus der Niederlage das Beste machen, jetzt natürlich direkt bezogen auf Deutschland. Und da kann man dann zum Beispiel einen Trikotkissen machen oder einen Schalkilt. Also ganz viele verschiedene Dinge tun. So werden die Fanartikel zu wirklichen Erinnerungsstücken, anstatt zu Staubfängern, die im Keller rumstehen. Also falls ihr nichts zu tun habt jetzt, auch in den Ferien, dann macht doch mal so eine Ausstellung. Ist bestimmt ziemlich cool. Ruft mich an, ich komme dazu und macht dann eine Reportage über euch. Würde ich ganz lustig finden. Also, sag mal Bescheid, wenn ihr hier so eine Ausstellung macht. Bis dahin gibt es natürlich ein bisschen Musik, damit ihr beim Werkeln auch wirklich die gute Mucke dabei habt. Gibt es, wie gesagt, hier Musik. Ich bin Jill und ich wünsche euch einen wunderschönen Abend.

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1: Ich bin Tanja Wagner. Bei der Aufklärung des tödlichen Anschlags am Rande des Berliner CSDs sehen Innenpolitiker im Bundestag noch viele offene Fragen. Das wurde nach einer Sondersitzung des Innenausschusses deutlich.
2: Fast 3,5 Stunden dauerte die Videoschalte. Innenminister Dobrindt war dabei, auch die Chefs von Verfassungsschutz, BKA und Bundespolizei. Viele neue Erkenntnisse gab es aber wohl nicht. Wesentliche Fragen blieben unbeantwortet, sagt der Grünen-Abgeordnete Emmerich. Etwa die, warum der als Gefährder eingestufte Täter nach einem Gerichtsurteil frei herumlief. Auch ist weiter unklar, ob es weitere Beteiligte gab. Bei dem Anschlag am 25. Juli war eine Frau getötet worden, 31 Menschen wurden verletzt. Der Täter wurde tags darauf von der Polizei erschossen. Thomas Brock, Berlin.
1: Die EU-Staaten wollen nach ihrem Streit über die Migrationskrise in Ceuta künftig geschlossener auftreten. Außerdem wollen sie durch Frühwarnsysteme besser vorbereitet sein. Das teilten die Mitgliedsländer nach einer Videokonferenz der Innenminister mit.
3: Madrids liberale Einwanderungspolitik dafür verantwortlich gemacht. In Ceuta halten sich laut lokalen Behörden noch hunderte unbegleitete Kinder und Jugendliche auf. Minderjährige Migranten dürfen laut UN-Konvention nur rückgeführt werden, wenn eine angemessene Betreuung im Herkunftsland garantiert ist. Julia Macher, Barcelona.
1: Die Bundesregierung trifft Vorkehrungen, im Fall einer Rückkehr zur Wehrpflicht auch den Zivildienst wieder zu aktivieren. Doch Sozialverbände reagierten skeptisch. So erklärte der Paritätische Gesamtverband auf Anfrage der Deutschen Presseagentur, man trete für eine Stärkung der Freiwilligendienste ein. Die mögliche Wiedereinführung eines neuen Zivildienstes im Zuge einer Bedarfswehrpflicht dürfe aber nicht zulasten der Freiwilligendienste gehen. Ähnlich äußerte sich der Sozialverband Deutschland. Nach den katastrophalen Waldbränden an der französischen Atlantikküste wirbt die Region um eine schnelle Rückkehr der Urlauber. Die Wasser- und Luftqualität sei wieder in Ordnung und Strände, Campingplätze und Quartiere seien wieder geöffnet, ebenso wie alle Flughäfen und Bahnhöfe der Region, hieß es von den Touristikern. Alle Aktivitäten seien wieder möglich.
4: Das Wetter. Es entspannt sich. In der Nacht ziehen die Gewitter ab, dahinter gibt es einige Wolkenlücken und es kühlt ab auf 22 bis 18 Grad. Morgen geht's rauf auf 28 bis 31. Dazu ist es mal sonnig, mal bewölkt. Ganz vereinzelt gibt es noch ein bisschen Regen oder auch ein Gewitter, aber es soll meistens trocken bleiben.
0: NRW Verkehr.
4: Wir haben aktuell eine Warnmeldung von der A52 Essen Richtung Düsseldorf. Vorsicht bitte zwischen Tiefenbruch und Düsseldorf-Rath. Gefahr durch eine Unfallstelle auf der linken Spur. Und noch ein Stau gemeldet von der A1 Münster Richtung Dortmund zwischen Kamenzentrum und Kreuz Dortmund-Unna. 2 Kilometer, 13 Minuten plus da. Kommt gut durch.
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4: Mit Markus Steinacker und interessant, ich lerne wirklich auch noch was übers Fahrradfahren hier. Ich dachte immer, wenn ich am Fahrradweg unterwegs bin, möglichst weit rechts fahren, damit ich andere nicht gefährde. Das Gegenteil ist aber der Fall. Wir haben mal mit einem Fachmann gesprochen, was es so für Mythen und Regeln rund ums Fahrradfahren und vor allem den Radweg gibt. Sprechen wir gleich mal ausführlich drüber. Euch eine angenehme Nacht. Mhm.

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0: Wir sind in unserer Fahrradwoche und das wollen wir mal zum Anlass nehmen, um mit ein paar Mythen aufzuräumen und noch mal ein paar Regeln zu klären. Dazu haben wir uns einen Fachmann gesucht, Matthias Pesch vom ADFC Düsseldorf. Herr Pesch, wenn jetzt mehr Radfahrer unterwegs sind, lassen Sie uns mal auf ein paar generelle Themen gucken, beispielsweise Radweg. Wenn der Radweg endet, wo und wie fahre ich dann als Fahrradfahrer weiter?
1: Wenn man auf der Straße fährt, nicht rechts an der Seite fahren. Selbst die Polizei empfiehlt, 1 Meter Abstand zu halten von parkenden Autos. Das hat einen doppelten Effekt. Wenn ich es vermeintlich gut meine und sage, ich fahre als Radfahrender mehr rechts, dann habe ich ein Problem mit den parkenden Autos. Wenn sich dort vor mir eine Tür öffnet, habe ich einen sogenannten Doring-Unfall und fahre gegen die Tür. Da gibt es Schwerverletzte, da gibt es Todesfälle.
0: Krass. Also Abstand halten zu parkenden Autos. Und das zweite Problem mit dem Zusammenhang?
1: Meine ich es als Radfahrender gut und fahre weiter rechts, glauben Autofahrer, ich kann da noch überholen. Das heißt, auch vom fließenden Verkehr werde ich mit viel zu wenig Abstand überholt. Wenn dann plötzlich ein Schlagloch ist, ein Gully ist und ich muss mal ausweichen, kann es auch schnell zu einer Kollision kommen.
0: Absolut. Wie sieht das mit Musikhören auf dem Fahrrad aus? Ist das erlaubt?
1: Ich stelle mal eine Gegenfrage. Wie ist das mit Autofahren und Musik hören? Die Regeln sind genau die gleichen. Rein praktisch ist das auf dem Fahrrad auch in Ordnung. Die Grenze ist da, wo ich sage, ich höre so laut Musik, dass ich die Umgebung nicht mehr wahrnehme.
0: Alles klar. Also klar, dann auch nicht mit Noise-Canceling-Kopfhörern Fahrrad fahren. Sicher ist sicher.
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0: Das Wetter.
1: Ja, beim Wetter ist Entspannung in Sicht. In der Nacht ist es oft klar und es wird ein bisschen angenehmer als letzte Nacht. Die Tiefstwerte liegen zwischen 18 und 22 Grad. Morgen wird es nochmal heiß, aber auch nicht mehr ganz so wild. 28 bis 31 Grad. Dazu kann es vereinzelt noch grummeln oder leicht regnen. Meistens bleibt es aber bei einem freundlichen Sonne-Wolken-Mix.
0: NRW Verkehr.
1: Und wir haben aktuell noch Stau auf der A1 Münster Richtung Dortmund zwischen Kamenzentrum und Kreuz Dortmund-Unna. 2 Kilometer, seid ihr 9 Minuten durch. Und auf der A42 Kamp-Lindfort Richtung Dortmund zwischen Moers-Nord und Duisburg-Bekerwerth. Dichter Verkehr 1 Minute plus. Gute Fahrt.
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1: Entspannte Nacht allerseits. Ich bin Markus Steinacker. Das ist Teddy Swims, Mr. Know-It-All.

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0: 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Und jeder, der gerade an einem unserer Flüsse in NRW unterwegs ist, der sieht es natürlich. Es ist verdammt wenig Wasser drin. Gerade beim Rhein ist das besonders krass. Hier sind die Pegel auf den historischen Tiefstwert gefallen und könnten auch noch weiter sinken. Das hat natürlich große Auswirkungen auf den Schiffsverkehr. Schiffseichaufnehmer Pascal Leupold hat deshalb gerade besonders viel zu tun. Der prüft nämlich, wie schwer Schiffe sind, beziehungsweise wie viel Fracht sie maximal aufnehmen und transportieren dürfen, um nicht auf Grund zu laufen.
1: Natürlich ist es stressig momentan, es ist unglaublich viel. Die Schiffe müssen 3 bis 4 Mal häufiger fahren, um die gleiche Lademenge zu fahren, also teilweise sogar noch öfter. Dann kann man sich vorstellen, dass alle sehr gut zu tun haben, ja.
0: Und es ist wirklich Millimeterarbeit. Teilweise sind aufgrund der niedrigen Wasserstände nur wenige Zentimeter zwischen Schiffsboden und Grund des Flusses. Deshalb müssen Schiffe dann auch exakt in den vorgegebenen Fahrrinnen fahren.
1: Teilweise schon, ja, es kommt auf den Pegel an, ne? Der Pegel muss stehen und man kann sich vorstellen, so ein mittleres Schiff kann so problemlos 2000, 3000 Tonnen in der Regel mitnehmen und die fahren jetzt oft nur noch mit 600 Tonnen los.
0: Messen, ob ein Schiff zu schwer ist, das machen sie übrigens nicht mit einem Laser oder so, wie man das sich denken könnte, sondern mit einem Zollstock.
1: Dieser 5 Meter lange Zollstock, mit dem wir da rumlaufen, der ist tatsächlich das beste Arbeitsgerät, weil man den auch mal hinter einem Tau durchschieben kann und mal um eine Wulst rumlegen kann. Das könnte man jetzt mit dem Laser oder mit einem Wasserrohr nicht. Der hat sich bewährt und den können wir an allen Ladestellen irgendwie zum Einsatz bringen.
0: Und wird aktuell auch sehr viel zum Einsatz gebracht. Wegen des Niedrigwassers hat Pascal Leupold gerade besonders viel zu tun. Wir hören neue Musik jetzt von Malik Harris, Make You Mine.

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1: Ich bin Tanja Wagner. Seit Aussetzung der Wehrpflicht 2011 gibt es faktisch auch keinen Zivildienst mehr. Nun trifft das Familienministerium Vorkehrungen für den Fall, dass sich die Lage ändert. Unionsfraktionschef Frei erklärte im NTV-Frühstart, dass er das für sinnvoll hält.
2: Dass sich das Bundesfamilienministerium mit allen Eventualitäten darauf vorbereitet und auf unterschiedliche Situationen und Szenarien vorbereitet, ist, glaube ich, sehr klug und richtig.
1: Sozialverbände reagierten skeptisch. Was die Debatte über einen verpflichtenden Wehrdienst angeht, gibt es laut Frei bisher keinen neuen Stand. Die EU-Staaten wollen nach ihrem Streit über die Migrationskrise in Ceuta künftig geschlossener auftreten. Außerdem wollen sie durch Frühwarnsysteme besser vorbereitet sein. Das teilten die Mitgliedsländer nach einer Videokonferenz der Innenminister mit. In der vergangenen Woche hatten nach Angaben der spanischen Regierung rund 72.000 Menschen von Marokko aus die spanische Exklave erreicht. Rund 70.000 der Migranten seien inzwischen nach Marokko zurückgekehrt. Wie geht es weiter im Konflikt zwischen dem Iran und den USA? US-Finanzminister Bessent hat eine mögliche Einigung mit dem Iran zur Öffnung der Straße von Hormuz in Kürze in Aussicht gestellt.
3: Schiffe, die frei und ungestört durch die Straße von Hormuz fahren. Glaubt man den Worten von US-Finanzminister Bessent, könnte es das schon bald wieder geben. Auch der Vermittler Katar gibt sich optimistisch, dass es bald eine Einigung geben könnte. Doch selbst wenn sich die USA und der Iran wirklich einigen, bleibt die Frage, wie nachhaltig ist das? Seit dem Kriegsbeginn Ende Februar hat noch keine Verabredung langfristig gehalten. Auch nach dem Rahmenabkommen vom Juni flammte der Krieg wieder auf. Franziska Spieker, Washington.
1: Bahnreisen blieben für Fahrgäste im Juli eine Geduldsprobe. Nur knapp mehr als die Hälfte der Fernzüge war ohne größere Verzögerungen unterwegs, teilte die Bahn mit. Grund sind die andauernden Probleme mit der Infrastruktur. Seit Monaten gibt es immer mehr Störungen an den Anlagen. Dazu kommen die vielen Baustellen.
4: Das Wetter. Da können wir zumindest ein bisschen mal durchatmen. In der Nacht gehen die Werte auf 22 bis 18 Grad zurück. Es soll auch meistens trocken bleiben. Wir sehen die Sterne. Morgen geht es dann auch eine Ecke angenehmer weiter. Es wird nicht mehr ganz so doll schwül. 28 bis 31 Grad. Dazu gibt es meistens Sonne und Wolken im Mix. Nur stellenweise ganz vereinzelt mal ein Regentropfen oder ein leichtes Gewitter.
0: NRW Verkehr.
4: Es staut sich noch auf der A1 Münster-Dortmund zwischen Carmen-Zentrum und Kreuz Dortmund-Unna. 2 Kilometer, 3 Minuten plus. Dann auf der A2 Oberhausen Richtung Dortmund zwischen Gelsenkirchen-Buer und Kreuz Recklinghausen. 2 Kilometer, 9 Minuten plus.
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4: Und das mit Markus Steinacker und Michael Schulte ist auch noch wach. 5 a.m. Schöne Nacht euch.
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0: mitten in den Sommerferien und ihr braucht noch Freizeittipps. Die haben wir für euch. Bei unserem großen NRW-weiten Badesee-Tindern. Heute geht's nochmal mitten ins Ruhrgebiet.
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2: Das große Badesee-Tindern. Wo treffen wir uns?
3: Beim Seaside Beach am Baldeneysee in Essen.
2: Muss ich was bezahlen?
4: Ja, wir haben einen Eintritt für Erwachsene von 6 Euro. Für Schüler, Studenten ist er ermäßigt. Wir haben ein Familienticket, also die liegt bei 15 Euro. Für zwei Erwachsene, zwei Kinder.
2: Was können wir da machen?
5: Boah, hier kannst du alles machen. Das ist ein super Urlaubsparadies.
6: Kann da hinten Minigolf. Man kann sich auch einfach nur hier hinlegen und sich unterhalten.
2: Stand-up-Paddling und so?
4: Beachvolleyballfelder, Fußballplatz.
2: Kann ich meine Kids mitbringen? Jein. Also Kinder, die schwimmen können, auf jeden Fall. Ansonsten eher Jugendliche und so. Also für kleine Kinder ist es nicht so geeignet.
1: Treffen wir uns zum Essen oder nur für Drinks?
4: Wir haben so die Regelung, dass man bis 16 Uhr auch sich gerne 0,5er Getränk mitbringen kann. Ein paar kleine Snacks. Und ansonsten haben wir genug an Essen und Getränken hier, sodass man sich ganz gut verpflegen kann.
7: Wir haben Pommes, Chicken Nuggets, Currywurst.
2: Also typisch Ruhrpott-Essen, sag ich jetzt mal.
5: Fast Food par excellence.
1: Können wir da chillen?
8: Ja. Kann man auch spontan einfach hinkommen, wenn man Langeweile hat. Und hier ist alles, was man so braucht.
2: Ist ein cooler Treffpunkt.
5: Bitte kommt alle zum Chillen hierher. Ihr seid nachher so gechillt, ihr könnt euch das gar nicht vorstellen.
2: Ist es ein Match?
5: Definitiv Match, kommt her, Leute.
2: Ja, doch schon, auf jeden Fall, finde ich schon. Ich find's cool hier. Es ist coole Leute, nette Leute, so typisch Ruhrpott trifft sich so.
9: Ja, also als Freizeitoption sehen und nicht wirklich immer als Badesee.
3: Ja, rein als Badesee überzeugt der Baldeneysee mit seinen nur zwei kleinen abgesperrten Schwimmbecken nicht wirklich. Doch das vergisst man schnell, wenn man das Ganze drumherum sieht. Ein super schöner Strand mit weichem Sand, Getränkebar, Foodtruck und ganz viel Fläche zum Ausruhen, selbst wenn super viele Leute kommen. Und ein bisschen Gefühl von Strandurlaub mitten im Ruhrgebiet.
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0: Das Wetter.
1: Und da wird's wieder entspannter. In der Nacht sehen wir oft die Sterne. Es kühlt ab auf 22 bis 18 Grad. Morgen erwarten wir meistens schön entspanntes Wetter. Einiges an Sonne, ein paar Wolken sind dabei. Nur ganz selten nochmal Regen oder Gewitter. Und ganz so schwül heiß wird's auch nicht mehr. Morgen maximal 28 bis 31 Grad.
0: NRW Verkehr.
1: Und da haben wir gerade nichts zu melden. Ihr kommt staufrei durch. Gute Fahrt.
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1: Mit Markus Steinacker. Und wir sind ja unter uns. Gleich verraten wir euch, was OnlyFans mit Murmeltieren zu tun hat.

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0: 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Murmeltiere auf OnlyFans. Ja, die Erotikplattform OnlyFans ist im Volksmund ja bekannt als Auffangbecken für gescheiterte Reality-Stars. Viele würden auch sagen, es geht da tierisch zur Sache und es stimmt sogar, also buchstäblich.
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4: Murmeltiere auf OnlyFans. Der Spiegel schreibt, Murmeltierforscher aus den USA zeigen die putzigen Nager jetzt auf der Plattform OnlyFans, um fehlende Fördergelder zu kompensieren. Ja, was haben also Sarah Kern, Michaela Schäfer und Murmeltiere gemeinsam? Alle drei sind faul und liegen oft auf dem Rücken. Aber jetzt mal im Ernst, gibt's bei OnlyFans eigentlich Rubriken wie bei YouPorn? Murmeltiere wären ja dann bei unrasiert, oder? Ich bin ja eigentlich gegen Tierversuch, aber wenn es doch für den guten Zweck ist und Murmeltiersex kennen ja viele von uns aus langen Beziehungen. Da heißt das schon mal, und echt, Sex? Jetzt ist denn schon wieder Juli? Ist ja auch warm im Moment, ne? Aber damit Fördergelder zu sammeln, ist doch an und für sich erstmal eine gute Idee. Nur wie kam die denn da drauf? Haben die vorher andere Sachen ausprobiert, um an Kohle zu kommen? Hä? Schafswolle kannst du ja wenigstens noch verkaufen, aber rasier mal so ein Murmeltier. Die sehen doch aus wie eine fette Ratte ohne Schwanz. Was kannst du denn noch mit denen machen? Weitwurf? Ja, verdienst du auch kein Geld mit und ist auch nicht gern gesehen. Ich werde mich jetzt erstmal in die Badewanne legen, ein paar Kerzen anmachen und auf OnlyFans recherchieren, für welches soziale Projekt ich mich als nächstes engagiere.
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1: Ich bin Tanja Wagner. Bei der Aufklärung des tödlichen Anschlags am Rande des Berliner CSDs sehen Innenpolitiker im Bundestag noch viele offene Fragen. Das wurde nach einer Sondersitzung des Innenausschusses deutlich.
2: Fast 3,5 Stunden dauerte die Videoschalte. Innenminister Dobrindt war dabei, auch die Chefs von Verfassungsschutz, BKA und Bundespolizei. Viele neue Erkenntnisse gab es aber wohl nicht. Wesentliche Fragen blieben unbeantwortet, sagt der Grünen-Abgeordnete Emmerich. Etwa die, warum der als Gefährder eingestufte Täter nach einem Gerichtsurteil frei herumlief. Auch ist weiter unklar, ob es weitere Beteiligte gab. Bei dem Anschlag am 25. Juli war eine Frau getötet worden, 31 Menschen wurden verletzt. Der Täter wurde tags darauf von der Polizei erschossen. Thomas Brock, Berlin.
1: Die EU-Staaten wollen nach ihrem Streit über die Migrationskrise in Ceuta künftig geschlossener auftreten. Außerdem wollen sie durch Frühwarnsysteme besser vorbereitet sein. Das teilten die Mitgliedsländer nach einer Videokonferenz der Innenminister mit.
3: Madrids liberale Einwanderungspolitik dafür verantwortlich gemacht. In Ceuta halten sich laut lokalen Behörden noch hunderte unbegleitete Kinder und Jugendliche auf. Minderjährige Migranten dürfen laut UN-Konvention nur rückgeführt werden, wenn eine angemessene Betreuung im Herkunftsland garantiert ist. Julia Macher, Barcelona.
1: Die Bundesregierung trifft Vorkehrungen, im Fall einer Rückkehr zur Wehrpflicht auch den Zivildienst wieder zu aktivieren. Doch Sozialverbände reagierten skeptisch. So erklärte der Paritätische Gesamtverband auf Anfrage der Deutschen Presseagentur, man trete für eine Stärkung der Freiwilligendienste ein. Die mögliche Wiedereinführung eines neuen Zivildienstes im Zuge einer Bedarfswehrpflicht dürfe aber nicht zulasten der Freiwilligendienste gehen. Ähnlich äußerte sich der Sozialverband Deutschland. Nach den katastrophalen Waldbränden an der französischen Atlantikküste wirbt die Region um eine schnelle Rückkehr der Urlauber. Die Wasser- und Luftqualität sei wieder in Ordnung und Strände, Campingplätze und Quartiere seien wieder geöffnet, ebenso wie alle Flughäfen und Bahnhöfe der Region, hieß es von den Touristikern. Alle Aktivitäten seien wieder möglich.
4: Das Wetter.
5: Jetzt in der Nacht sind örtlich Schauer und einzelne auch zum Teil kräftige Gewitter unterwegs. Daneben gibt's aber auch längere trockene Phasen. Dazu ist es wieder tropisch warm bei 22 bis 17 Grad. Und am Tag gibt's dann wieder Sonne und Wolken im Wechsel und bis zu 31 Grad.
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6: A57 Krefeld-Köln zwischen Dormagen und Köln-Worringen 1 Kilometer Stau. Wir wünschen allen unterwegs gute Fahrt.
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5: Hallo zusammen, herzlich willkommen, offiziell jetzt im Mittwoch. Wir riden auf jeden Fall zusammen durch diese Nacht, zusammen mit DJ Regard. Und ich bin auch am Start, Johanna Tänzer hier, hallo.

Leute, diese Woche ist ja wieder Blitzermarathon. Es gibt ja überall vermehrt stehen Blitzen und es gibt Verkehrskontrollen. Ich finde aber, die Polizei könnte auch mal so kreativ werden wie die im US-Bundesstaat New Jersey. Da hat sich einer der Beamten einfach als Baum verkleidet. Ich liebe einfach alles daran. Ja, er war ein Baum und wollte dann eben Autofahrer dabei erwischen, wenn sie am Handy während der Fahrt sind, wisst ihr? Es gibt davon so Bilder im Netz. Es ist einfach nur schön. Der Typ trägt wirklich so einen grünen Tarnanzug mit Blättern und Zweigen. Man sieht nur die Augen. Naja, und er steht dann da in seinem Baumkostüm, von einem echten Baum übrigens, und hat dann so ein Fernglas in der Hand und starrt halt so auf die Autos. Und sobald der Baum, also der Polizist, dann jemanden ertappt hat, hat er die Kollegen angefunkt und die haben dann die Leute rausgezogen. So, ja, ne? Also jetzt auch bei unserem Blitzermarathon immer schön aufpassen. Vielleicht ist der Baum an der Seite ja gar keiner. 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

0: Das Wetter.
1: Auch diese Nacht kommen wir wieder ins Schwitzen bei tropischen Temperaturen von 22 bis 17 Grad. Dazu kann es örtlich Schauer und Gewitter geben. Der Tag selbst startet dann mit Sonne und Wolken im Wechsel und wir bekommen wieder bis zu 31 Grad.
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2: A3 Köln-Frankfurt. Zwischen Kreuzbonn, Siegburg und Bad Honnef-Linz. 4 Kilometer Stau, 6 Minuten Zeitverlust. Und A57 Krefeld-Köln zwischen Dormagen und Köln-Worringen 1 Kilometer stockender Verkehr. Wir wünschen allen unterwegs gute Fahrt.
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1: Hi zusammen, wir gehen zusammen durch diese Nacht. Bin bei euch, Johanna Tänzer ist hier und ich habe einen richtig schönen Klassiker für euch, nämlich The Script featuring will.i.am mit Hall of Fame.

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0: Also auch wenn viele über das Wetter gerade meckern, weil so heiß ist, wir sollten uns schon auch ein bisschen freuen noch, dass gerade Sommer ist. Weil, Leute, Grau und Regen, das kommt wieder schnell genug, ne? Und dann sind wir auch nicht happy. Und wie so ein Sommer und dieses Gefühl von Leichtigkeit und Freiheit klingen kann, das zeigen uns Loy und David Puentes aktuell. Die haben eine gemeinsame Single rausgebracht, heißt Golden Summer. Und dieser Song, der bedeutet gerade Loy sehr viel.
1: Ich habe ja den Song geschrieben wegen meiner Tourabsage, weil ich da so ein bisschen sad war. Und habe dann an diese Zeit gedacht, wo ich auf der Bühne stehe oder wenn ich Festivals spiele. Und dieses Gefühl wollte ich irgendwie festhalten.
0: Ja, und genau diese Euphorie und diese Leichtigkeit, die Leute auf der Bühne spürt, die sind definitiv vorhanden. Das werdet ihr gleich hören, schon bei den ersten Takten. Da klingen direkt so diese unbeschwerten, endlosen Sommerabende, die man zusammen mit Freunden erlebt, zum Beispiel bei Golden Summer durch. Von seinem letzten Golden Summer-Moment hat uns David Puentes auch ein bisschen was erzählt.
2: Als Leonie nach Hamburg kam, da hatten wir nämlich wirklich den ersten richtigen Sommertag hier in Hamburg und wir haben so eine gute Zeit zusammen gehabt, auch mit ihrem Team und meinem Team, und wir waren so eine richtig kleine, süße Family, die haben, ob wir ein Aperolchen getrunken hatten oder Quatsch im Studio gemacht haben oder auf der Straße oder wo auch immer. Das sind Sachen, die man einfach nicht mehr vergisst.
0: Ach, das klingt voll schön. Und für euch gibt es jetzt auch eine Runde Golden Summer.
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1: Ich bin Tanja Wagner. Seit Aussetzung der Wehrpflicht 2011 gibt es faktisch auch keinen Zivildienst mehr. Nun trifft das Familienministerium Vorkehrungen für den Fall, dass sich die Lage ändert. Unionsfraktionschef Frei erklärte im NTV-Frühstart, dass er das für sinnvoll hält.
2: Dass sich das Bundesfamilienministerium mit allen Eventualitäten darauf vorbereitet und auf unterschiedliche Situationen und Szenarien vorbereitet, ist, glaube ich, sehr klug und richtig.
1: Sozialverbände reagierten skeptisch. Was die Debatte über einen verpflichtenden Wehrdienst angeht, gibt es laut Frei bisher keinen neuen Stand. Die EU-Staaten wollen nach ihrem Streit über die Migrationskrise in Ceuta künftig geschlossener auftreten. Außerdem wollen sie durch Frühwarnsysteme besser vorbereitet sein. Das teilten die Mitgliedsländer nach einer Videokonferenz der Innenminister mit. In der vergangenen Woche hatten nach Angaben der spanischen Regierung rund 72.000 Menschen von Marokko aus die spanische Exklave erreicht. Rund 70.000 der Migranten seien inzwischen nach Marokko zurückgekehrt. Wie geht es weiter im Konflikt zwischen dem Iran und den USA? US-Finanzminister Bessent hat eine mögliche Einigung mit dem Iran zur Öffnung der Straße von Hormuz in Kürze in Aussicht gestellt.
3: Schiffe, die frei und ungestört durch die Straße von Hormuz fahren. Glaubt man den Worten von US-Finanzminister Bessent, könnte es das schon bald wieder geben. Auch der Vermittler Katar gibt sich optimistisch, dass es bald eine Einigung geben könnte. Doch selbst wenn sich die USA und der Iran wirklich einigen, bleibt die Frage, wie nachhaltig ist das? Seit dem Kriegsbeginn Ende Februar hat noch keine Verabredung langfristig gehalten. Auch nach dem Rahmenabkommen vom Juni flammte der Krieg wieder auf. Franziska Spieker, Washington.
1: Bahnreisen blieben für Fahrgäste im Juli eine Geduldsprobe. Nur knapp mehr als die Hälfte der Fernzüge war ohne größere Verzögerungen unterwegs, teilte die Bahn mit. Grund sind die andauernden Probleme mit der Infrastruktur. Seit Monaten gibt es immer mehr Störungen an den Anlagen. Dazu kommen die vielen Baustellen. Zahlreiche Instandhaltungsarbeiten mussten wegen der Hitze verschoben werden.
4: Das Wetter.
5: In der Nacht kann es örtlich Schauer und Gewitter geben. Es bleibt aber auch länger mal trocken. Dazu ist es schwülwarm bei 22 bis 17 Grad. Und am Tag selbst dann Sonne und Wolken im Wechsel und bis zu 31 Grad.
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7: A57 Krefeld-Köln. Zwischen Dormagen und Köln-Worringen 1 Kilometer Stau. Wir wünschen allen unterwegs gute Fahrt.
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5: Hallo zusammen. Johanna Tänzer ist hier. Schön, dass ihr dabei seid. Wir verbringen diese Nacht zusammen und machen das natürlich ganz, ganz entspannt. Mit Alex Warren und seinem Mega-Hit Ordinary.

0: Olivia Rodrigo für euch in der Nacht mit Drop Dead. Hi zusammen. Fahrradfahren ist gerade super beliebt, also generell, ne? Aber ich finde gerade besonders, weil irgendwie so viele Sperrungen, so viele Staus und so. Und wir sprechen ja diese Woche über alles rund ums Rad. Gefühlt fahren alle nur noch. Das ist auch unserem Hannes aufgefallen.
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2: Ganz Deutschland sitzt doch nur noch im Sattel. An sich ja gut, ne? Aber auf Radwegen ist der Überlebenskampf ausgebrochen. Bei schönem Wetter sieht's da aus wie bei der Startetappe der Tour de France. Früher gab's ja eine natürliche Auslese bei Fahrradfahrern. Demografische Wegfahrsperre will ich's mal nennen. Also die Alten kamen einfach nicht mehr in den Sattel. Aber dank Technik und E-Antrieb und wahrscheinlich auch dank künstlicher Kniegelenke kannst du heute Fahrradfahren, bis es in die Kiste geht. Ich nenne das immer Rentner-Rallye. Ja, schön mit 25 Stuckis auf dem Kiesweg in die Kurve. Entscheidet ihr selbst, ob das eine gute Idee ist, ne? Dann gibt's natürlich noch die Rennradfront, ne? Ihr wisst schon, enge Hosen, kleine Sattel, Selbst der Schlüpper ist aus Kohlefaser. Für die kleine Runde um den See sind die meisten mit Proviant bepackt, als ging's den Alpe d'Huez hoch, ne? Noch besser sind die auf dem Gravelbike. Laut einer Studie haben 100% der Graveler auch eine Siebträgermaschine. Das ist die Midlife-Crisis-Light, Freunde. Ne? Zu arm für den Porsche, zu hässlich für die Affäre. Dreimal dürft ihr raten, wer so ein Ding hat. Genau, Icke, euer Hannes. Ne? Aber immer dran denken, lieber schlecht gefahren als gut gelaufen.
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0: Das Wetter.
1: Jetzt in der Nacht sind örtlich Schauer und einzelne auch zum Teil kräftige Gewitter unterwegs. Daneben gibt es aber auch längere trockene Phasen. Dazu ist es wieder tropisch warm bei 22 bis 17 Grad. Und am Tag gibt es dann wieder Sonne und Wolken im Wechsel und bis zu 31 Grad.
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2: A57 Krefeld-Köln zwischen Dormagen und Köln-Worringen. 1 Kilometer Stau. Wir wünschen allen unterwegs gute Fahrt.
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1: Hallo zusammen. Johanna Tänzer ist hier. Ich wünsche euch eine ganz schöne Nacht. Und ich bin bei euch. Evanescence jetzt für euch mit Bring Me to Life.

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0: Late Home, Turn the Lights Off, eine schöne Nacht mit uns. Wie sieht's aus? Habt ihr Bock auf was Neues?
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1: Ich bin Tanja Wagner. Der Widerstand der Ostministerpräsidenten gegen die geplante Abschaffung der Frührente mit 63 sorgt auf der Arbeitgeberseite für Entsetzen. Dass zentrale Elemente des Rentenpakets schon wieder in Frage gestellt werden, bevor sie überhaupt umgesetzt sind, macht mich fassungslos, sagte der Hauptgeschäftsführer der Bundesvereinigung der Deutschen Arbeitgeberverbände, Steffen Kampeter, der Bild-Zeitung. Wer an der Rente mit 63 festhalte, ignoriere den Fachkräftemangel, den demografischen Mangel und die wirtschaftliche Lage. Die EU-Staaten wollen nach ihrem Streit über die Migrationskrise in Ceuta künftig geschlossener auftreten und sich durch Frühwarnsysteme besser vorbereiten. Das teilten die Mitgliedsländer nach einer Videokonferenz der Innenminister mit. EU-Migrationskommissar Brunner sagte im ZDF, Europa habe die Bewährungsprobe vorerst definitiv bestanden.
2: Ja klar, diese Bilder sind natürlich nicht angenehm und darum bin ich froh, dass Spanien gemeinsam mit Marokko relativ rasch agiert hat, mit unserer Unterstützung auch der Europäischen Kommission vom ersten Tag an. Wir haben finanzielle Hilfe angeboten, wir haben operationelle Hilfe angeboten mit unseren Agenturen Frontex, Europol, aber auch unserer Asylagentur, um Spanien dabei zu unterstützen, die Kontrolle zurückzugewinnen und das ist Gott sei Dank ganz gut gelungen.
1: Bei der Aufklärung des tödlichen Anschlags am Rande des Berliner CSDs sehen Innenpolitiker im Bundestag noch viele offene Fragen. Das wurde nach einer Sondersitzung des Innenausschusses deutlich.
3: Wesentliche Fragen blieben unbeantwortet, sagt der Grünen-Abgeordnete Emmerich. Etwa die, warum der als Gefährder eingestufte Täter nach einem Gerichtsurteil frei herumlief. Auch ist weiter unklar, ob es weitere Beteiligte gab. Bei dem Anschlag am 25. Juli war eine Frau getötet worden, 31 Menschen wurden verletzt. Der Täter wurde tags darauf von der Polizei erschossen. Thomas Brock, Berlin.
1: FIFA-Boss Infantino hat englischen Medienberichten zufolge für heute zu einer Krisensitzung des Weltverbands nach Marokko eingeladen. Was er genau besprechen will, ist unklar. Nach heftigem Widerstand musste der enge Freund von US-Präsident Trump seine Pläne zum Verkauf der WM an Investoren begraben. Zuletzt hatten selbst enge Mitarbeiter Infantinos Kritik an ihrem Chef geübt.
4: Das Wetter.
5: Auch diese Nacht kommen wir wieder ins Schwitzen bei tropischen Temperaturen von 22 bis 17 Grad. Dazu kann es örtlich Schauer und Gewitter geben. Der Tag selbst startet dann mit Sonne und Wolken im Wechsel und wir bekommen wieder bis zu 31 Grad.
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6: A40 Dortmund-Essen zwischen Dortmund-Hombruch und Dortmund-Barob. 1 Kilometer Stau. Und A57 Krefeld-Köln zwischen Dormagen und Köln-Worringen. 1 Kilometer stockender Verkehr. Wir wünschen allen unterwegs gute Fahrt.
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5: Hi zusammen. Ich wünsche euch eine schöne Nacht. Kommt gut durch. Ich bin Johanna Tänzer. Ich sag Hi. Und ein Huhu gibt's jetzt von Samba.